0: Heute ein zweitägiger Bundesparteitag der AfD. Unter anderem soll dabei die Parteispitze neu gewählt werden. Das amtierende Duo Weidel und Chrupalla stellt sich zur Wiederwahl. Aus Erfurt Wolfgang Henschel.
1: Die Sicherheitsbehörden rechnen mit 50.000 zumeist friedlichen Gegendemonstranten, aber auch bis zu 2.500 gewaltbereiten Aktivisten sowie Straßenblockaden. Das Bündnis Widersetzen kündigte an, den Parteitag verhindern zu wollen. Die Polizei hat mehrere tausend Beamte aus allen 16 Bundesländern in Erfurt zusammengezogen. Auch Wasserwerfer, Hubschrauber und Drohnen stehen bereit. Die Polizei kündigte an, friedliche Kundgebungen zu schützen und zu begleiten. Gewalt und Straftaten würden konsequent verfolgt.
0: Aus der CDU kommen Zweifel an der geplanten Attestpflicht ab dem ersten Krankheitstag. Der Vorsitzende des CDU-Arbeitnehmerflügels Radke sagte dem Spiegel, man solle den Punkt vielleicht noch einmal überdenken. Der Streitwert scheine in keinem gesunden Verhältnis zu den vermeintlichen Verbesserungen zu stehen, sagte Radke. Die Spitzen von CDU, CSU und SPD hatten sich am Mittwoch auf eine ganze Reihe von Reformen geeinigt. Unter anderem sollen Arbeitnehmer bereits am ersten Krankheitstag ein Attest vorlegen müssen. Gegen die Pläne gibt es aber breite Kritik. Russland meldet die Einnahme der ostukrainischen Stadt Kostjantinivka. Die Stadt gilt als ein strategisch wichtiger Stützpunkt auf dem Weg zu den letzten größeren Städten in der Donbass-Region, die noch unter ukrainischer Kontrolle stehen. Kostjantinivka war seit Ende vergangenen Jahres stark umkämpft. Die Ukraine kommentierte die Meldung aus Russland bisher nicht. Nach dem Rücktritt von Fußball-Bundestrainer Julian Nagelsmann hat sein möglicher Nachfolger Jürgen Klopp erstmals öffentlich Interesse an dem Job bekundet. Aus dem ARD-WM-Team Hendrik Lückhoff.
2: Klopp bestätigte bei Magenta TV erste Gespräche mit dem DFB. Der Verband sei auf ihn zugekommen, das Timing der Anfrage sei für ihn besser als jemals zuvor, sagte Klopp, den der DFB schon mehrmals gerne als Bundestrainer verpflichtet hätte. Aber, so der Meistertrainer von Dortmund und Liverpool, es müssten jetzt intensive Gespräche folgen, denn die Probleme würden nicht an der Personalie Julian Nagelsmann hängen, man müsse im deutschen Fußball grundlegend Dinge verändern. Unterdessen hat Ägypten das WM-Achtelfinale erreicht, durch eine 4:2-Sieg im Elfmeterschießen gegen Australien.
0: Das waren die Nachrichten. Das Wetter in Deutschland. Meist trocken, an der Nordsee etwas Regen bei 16 bis 7 Grad. An der Ostsee stürmisch. Tagsüber Wolken und Regen, einzelne Gewitter, im Süden viel Sonne bei 19 bis 30 Grad. Am Sonntag Schauer und Gewitter, zeitweise freundlich, 19 bis 31 Grad. Und am Montag bis 32 Grad. Es ist 2:03 Uhr.
3: Herzlichen Dank für die 3-Minuten-Nachrichten. Von mir ist der Blick auf die Straßen im Lande. Der Verkehrsservice in der ARD-Hitnacht steht an. Die A1 Hamburg Richtung Bremen ist zwischen Hamburg-Stillhorn und Harburg wegen Brückenarbeiten gesperrt das Wochenende über. U76 ist die Umleitungsempfehlung. Dann die Autobahn 1 ist zwischen Erftstadt und Kreuz-Bliesheim wegen Bauarbeiten in beiden Richtungen bis Montag früh gesperrt. Die A2 Dortmund Richtung Hannover ist zwischen Kamener Kreuz und Hamm wegen Bauarbeiten gesperrt. Die A2 Hannover Richtung Berlin ist zwischen Eilsleben und Bornstedt nach einem Unfall gesperrt. Dadurch gibt es hier auch immer noch Stau. Dann die Autobahn 57 Nimwegen Richtung Krefeld wird in Höhe Krefeld-Gartenstadt wegen Bauarbeiten bis 5 Uhr früh gesperrt. Und die Autobahn 59 Bonn Richtung Köln ist zwischen dem Dreieck Porz und Köln-Rath ebenfalls das Wochenende über gesperrt. Gute Fahrt Ihnen!
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3: Mit Hanna Bauer in Magdeburg. Schön, dass Sie noch wach sind. Und für alle, die wach sind, gibt es jetzt richtig coole Musik. Großer Rockklassiker mit Mike Oldfield und Roger Chapman. Shadow on the Wall.

0: Eating ist das Leben wie in der Achterbahn. Life is a Rollercoaster. Also mal hoch und mal runter. Wobei, wir hören ja hier gerade die ARD-Hitnacht. Da geht's doch eigentlich immer nur bergauf, oder? Immer weiter hoch. Immer hoch. Los. Ach nee, das ist dann irgendwie auch trist. Immer nur aufwärts. Wenn ich mich an den letzten Vergnügungspark erinnere, da reißen die Leute eigentlich die Arme in die Höhe und kreischen begeistert, wenn's runtergeht. Also auf und ab bedingen sich. Und Spaß kann man auch haben, wenn es mal runterwärts geht.
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0: Hauptsache, man schreit aus Begeisterung und nicht aus Angst. Hier ist die ARD-Hitnacht.

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1: Uiui, nicht nur Flugzeuge im Bauch, sondern auch ein Falschfahrer auf der Autobahn 30. Achtung bitte, zwischen Bissendorf und Osnabrück-Hellern. Hier ist ein Falschfahrer gerade eben gemeldet worden. Achtung bitte, ein Falschfahrer auf der Autobahn 30 zwischen Bissendorf und Osnabrück-Hellern ist ein Falschfahrer unterwegs. Vorsicht hier in beiden Richtungen.
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Peter aus Bremen, der ja schon immer die Falschfahrer mitzählt, ist bestimmt jetzt auch am Radio. Ja, ist er. Er hat mir ja auch schon geschrieben. Und jetzt gibt es also einen Falschfahrer auf der Autobahn 30. Achtung bitte zwischen Bissendorf und Osnabrück-Hellern. Hier ist ein Falschfahrer auf der Straße. Bitte ganz rechts fahren, nicht überholen. Und Peter hat tatsächlich schon geschrieben aus Bremen. Hallo Hanno, bin seit 20 Uhr dran, also in der Backstube. So langsam geht's aber bergab. Also nicht immer nur bergauf. Nein. Achterbahn geht jetzt gerade runter sozusagen. Danach 14 Tage Goodbye-Backstube, dann einfach mal nichts tun. Schöne Grüße an alle im ganzen weiten Radioland. Peter aus Bremen. Na, das hört sich doch gut an. Schönen Urlaub wünsche ich dann jetzt schon mal.

Und ja, wir sind mal wieder zusammen hier in der Nachtsendung. Und Annette aus Leipzig ist auch mit uns, obwohl sie eigentlich gar nicht hier sein wollte. Denn sie hat geschrieben, Grüße ins Studio. Eigentlich wollte ich ja zum 250. Geburtstag in den USA sein. Heute ist ja dort der 250. Tag der Unabhängigkeit. Da werde ich meine amerikanische Fahne rausholen und feiern. Für die Reise hat leider meine Lebensplanung etwas dagegen gehabt. Liebe Grüße, Annette. Annette, ich finde, für USA-Reisen ist zurzeit ja auch gar nicht so der besonders schöne Zeitpunkt. Ja, also ich meine, gerade wenn jetzt auch noch dieser Trubel mit der Fußball-Weltmeisterschaft dort ausgetragen wird. Wild World von Cat Steven passt auf jeden Fall sehr gut dazu. Und dann die amerikanische Fahne schwenken zu Hause geht ja auch. Also dann einen schönen Unabhängigkeitstag nach Leipzig.

0: 2.30 Uhr steht noch auf der Uhr und das ist die Zeit für den aktuellen Verkehrsservice der ARD Hitnacht. Erstmal gibt es die Entwarnung, das ist sehr schön. Auf der Autobahn 30 zwischen Bissendorf und Osnabrück-Hellern fahren alle wieder in die richtige Richtung. Kein Falschfahrer mehr hier. Die A1 Hamburg Richtung Bremen ist zwischen Hamburg-Stillon und Harburg wegen Brückenarbeiten gesperrt. Umleitung ist die U76. Die A1 ist zwischen Erftstadt und dem Kreuz Bliesheim wegen Bauarbeiten in beiden Richtungen gesperrt. Die A2 Dortmund Richtung Hannover ist zwischen Kamener Kreuz und Hamm wegen Bauarbeiten gesperrt. Dann gab es einen Unfall auf der A2 Hannover Richtung Berlin. Hier ist zwischen Eilsleben und Bornstedt immer noch gesperrt. Die A7 Hannover Richtung Kassel ist zwischen dem Dreieck Salzgitter und Bockenem nach einem Unfall gesperrt. Die A57 Nimwegen Richtung Krefeld wird in Höhe Krefeld-Gartenstadt wegen Bauarbeiten gesperrt bis früh um 5. Und die A59 Bonn Richtung Köln ist zwischen dem Dreieck Porz und Köln-Rath ebenfalls das Wochenende über gesperrt. Gute Fahrt!
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0: Mit Hanna Bauer in Magdeburg. Grüß Sie schön. Und das hier ist Musik von Kim Wilde. View from a Bridge.

Hertz, Wonderful Life, das wundervolle Leben in melancholischer Molltonart, das gefällt mir sehr gut. Und ich finde es so schön, wie sich Hörer gegenseitig Genesung wünschen und dass es besser gehen möge mit dieser Radiosendung zusammen. Claudia in Stuttgart, wir hatten es ja vorhin, nach gelungener Hüft-OP, noch im Krankenhaus, arbeitet sich aber auf die Beine zurück. Also jetzt hoffentlich nicht in der Nacht, da schläft sie hoffentlich. Aber Ingo aus Bad Erleben hat geschrieben und plötzlich höre ich jetzt überall von neuen Hüften, davor nur äußerst selten bis gar nicht. Ich glaube, Axel hat auch schon eine und passend zu deiner aktuellen Hörerin, meine Schwester hat ihre erste Hüfte vor ein paar Wochen bekommen. Ist immer noch in Reha und bekommt dann im August erst bzw. schon noch die andere Seite. Der Claudi, alles Gute von mir, schreibt Ingo. Und Ronald hat geschrieben, hallo Hanno, wie ich das von der künstlichen Hüfte hörte, das war quasi im Familienkreis ein Thema. Meine Freundin konnte kaum noch einen Schritt machen, neue Hüfte bekommen und heute, 2 Jahre danach, ist sie mobil wie mit 30 und merkt gar nicht, dass eine künstliche Hüfte drin ist. Kann auch schwimmen und. Dies für Claudia in unserem Stuttgart als Tipp. Wäre schön, wenn ich hier mit dem

0: Tipp behilflich sein kann. Ja, wir waren glücklich, wie sie anderthalb Jahre nach der OP mit uns die Margartenschlucht in Neckargagach hochgestiegen ist und das genauso schnell und flott wie ich und ihr Sohn. Ja, krass, was alles geht. Das ist natürlich wunderbar und ich hoffe, dass das Claudi auch Mut macht und sie dann auch wirklich schnell auf die Beine kommt und bald wieder gesund ist. Und guter Laune ist sie sowieso jetzt schon.
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0: Und wie war das vorhin? Sie hat doch gesagt, womit sie schlafen gelegt wurde vom Anästhesisten. Das waren die Bee Gees. Und die haben wir jetzt im Programm hier. Die Bee Gees, Night Fever.

Achtung, bitte, schon wieder ein Falschfahrer. Diesmal auf der Autobahn 67. Falschfahrer zwischen Groß-Gerau und dem Dreieck Darmstadt-Griesheim. Ist ein Falschfahrer gemeldet worden, bitte ganz rechts fahren, nicht überholen. Achtung bitte, ein Falschfahrer auf der A67 zwischen Groß-Gerau und dem Dreieck Darmstadt-Griesheim ist ein Falschfahrer auf der Straße.

Der hier mit der hohen Stimme, Barry, der ist doch einfach für tot erklärt worden. Mitte Juni war es, also gerade mal einen Monat her, da verbreitete sich die Nachricht vom Tod des letzten Bee Gees wie von Blitz im Internet, aber es war nur eine Ente, glücklicherweise. Also Totgesagte leben ja dementsprechend auch länger, also hat ihm das mindestens jetzt nochmal 2 Jahre verschafft, dieser frühe, aber nicht stimmende Tod, der ihm da im Internet zugeschrieben worden war. Und alle sind drauf eingestiegen. Haha, reingefallen. Achtung bitte nochmal, Falschfahrer auf der Autobahn 67 zwischen Groß-Gerau und Dreieck Darmstadt-Griesheim ist ein Falschfahrer

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Und mit Rock kennen sich Simon und Garfunkel ja gut aus. Hier ist die ARD-Hitnacht. Und Torg hat ein kleines Gedichtchen geschrieben zum Verkehr, ja? Verkehr ist auf den Straßen immer, mit oder ohne Elektroantrieb. Die Autos fahren immer schlimmer. Gesegnet sei, wer das nicht sieht. Und deswegen nochmal zur Erinnerung, die Falschfahrermeldung. Achtung bitte auf der Autobahn 67 zwischen Groß-Gerau und Dreieck Darmstadt-Griesheim. Hier ist ein Falschfahrer unterwegs. Wow. Musik von Robert Palmer begleitet uns hier weiter durch die Nacht. Addicted to Love. Und ganz liebe Grüße an Torg. Dankeschön fürs kleine Gedichtchen. Und Gruß zurück nach Dortmund.

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1: Um 3 Uhr mit Ronald Lessig. Begleitet von Protesten beginnt in Thüringens Landeshauptstadt Erfurt heute ein zweitägiger Bundesparteitag der AfD. Unter anderem soll dabei die Parteispitze neu gewählt werden. Das amtierende Duo Weidel und Krupalla stellt sich zur Wiederwahl. Aus Erfurt Wolfgang Henschel.
2: Die Sicherheitsbehörden rechnen mit 50.000 zumeist friedlichen Gegendemonstranten, aber auch bis zu 2.500 gewaltbereiten Aktivisten sowie Straßenblockaden. Das Bündnis Widersetzen kündigte an, den Parteitag verhindern zu wollen. Die Polizei hat mehrere tausend Beamte aus allen 16 Bundesländern in Erfurt zusammengezogen. Auch

0: Wasserwerfer, Hubschrauber und Drohnen stehen bereit. Die Polizei kündigte an, friedliche Kundgebungen zu schützen und zu begleiten. Gewalt und Straftaten würden konsequent verfolgt.
1: Die geplanten strengeren Attestregeln im Job könnten nach Expertenansicht mehr Krankentage zur Folge haben. Der Ökonom Daniel Gräber vom Deutschen Institut für Wirtschaftsforschung DIW warnte davor, dass die Zahl der Praxisbesuche und damit das Ansteckungsrisiko im Wartezimmer steigen könnten. Sollte das dazu führen, dass Menschen trotz leichter Infekte zur Arbeit gehen, könnten Ansteckungen dort wiederum zu mehr Fehltagen führen. Union und SPD hatten sich auf eine Attestpflicht ab dem ersten Krankheitstag und die Abschaffung der telefonischen Krankschreibung geeinigt. Das soll die Zahl der Krankentage senken. Im Iran finden ab heute Feierlichkeiten für den getöteten obersten Führer Khamenei statt. Es dürften die größten seit der Gründung der Islamischen Republik 1979 werden. Sie sollen über 6 Tage dauern. Aus Istanbul, Uwe Lüb.
2: 2 Tage lang wird der Sarg mit den sterblichen Überresten Khameneis in der neuen Mossala-Moschee von Teheran aufgebahrt, einer der größten Moscheen der Welt. Für Montag ist eine Prozession durch Teheran geplant. Dienstag durch Qom. Die Stadt gilt Schiiten als eine der wichtigsten heiligen Städte. Mittwoch sollen Schiiten im Irak Abschied von Khamenei nehmen können. Am Donnerstag schließlich wird der Sarg in den Imam Reza-Schrein in Khameneis Geburtsstadt Mashhad gebracht.
1: Im 16. Finale der Fußballweltmeisterschaft hat sich Favorit Argentinien nur mit Mühe gegen Außenseiter Kap Verde durchsetzen können. Erst in der Verlängerung konnte die Mannschaft um Superstar Lionel Messi das Spiel für sich entscheiden und gewann gegen den WM-Neuling mit 3:2. Nach der regulären Spielzeit hatte es 1:1 gestanden. Das waren die Nachrichten. Das Wetter in Deutschland. Tagsüber Wolken und Regen, einzelne Gewitter, im Süden viel Sonne, 19 bis 30 Grad. Am Sonntag Schauer und Gewitter, zeitweise freundlich bis 31 Grad. Am Montag heiter bis 32 Grad. Es ist 3:03 Uhr.
3: Dankeschön fürs 3-Minuten-Nachrichten-Update. Von mir jetzt der Blick auf die Straßen im Lande. Hier ist der Verkehrsservice der ARD-Hitnacht. Achtung, noch keine Entwarnung vor dem Falschfahrer. Auf der Autobahn 67 zwischen Rüsselsheim-Ost und Mönchhof-Dreieck ist ein Falschfahrer gemeldet worden. Hier immer noch bitte ganz rechts fahren, nicht überholen. Die A1 Hamburg Richtung Bremen ist zwischen Hamburg-Stillhorn und Harburg wegen Brückenarbeiten gesperrt. Umleitung ist die U76. Die A1 ist zwischen Erftstadt und Kreuz-Bliesheim wegen Bauarbeiten in beiden Richtungen gesperrt. Die A2 Dortmund Richtung Hannover ist zwischen Kamener Kreuz und Hamm wegen Bauarbeiten gesperrt. Die A2 Hannover Richtung Berlin, hier gab es vorhin einen Unfall, deswegen ist zwischen Eilsleben und Bornstedt gesperrt. Die A7 Hannover Richtung Kassel ist zwischen Dreieck Salzgitter und Bockenem nach einem Unfall gesperrt. Die A57 Nimwegen Richtung Krefeld ist gesperrt und zwar in Höhe Krefeld-Gartenstadt wegen Bauarbeiten. Bis in den Morgen 5 Uhr soll es dauern. Die A59 Bonn Richtung Köln ist zwischen dem Dreieck Porz und Köln-Rath ebenfalls das Wochenende über gesperrt. Und neu dazugekommen hier diese Meldung noch, die Autobahn 555 Köln Richtung Bonn ist zwischen Bornheim-Rheinland und Kreuz Bonn-Nord nach einem Unfall gesperrt. Gute Fahrt Ihnen!
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3: Für alle Munteren mitten in der Nacht ist Hanno Bauer hier in Magdeburg. Grüß Sie.
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Let the Music Play. Barry White mit seiner Hammerstimme hier in der ARD-Hitnacht zum Auftakt des Samstag. Und natürlich lassen wir die Musik spielen. Jetzt schwedische Musik. Ace of Base, Always Have, Always Will.

0: Hier ist die ARD Hitnacht und klingt das nicht wunderbar mit George Michael und Careless Whisper. Und Tom aus Niederbayern klingt auch wunderbar mit seinem Gruß. Er hat geschrieben, hier ist der Tom aus Niederbayern. Auch ich möchte der Claudia in Stuttgart alles Gute wünschen. Liebe Claudi, gute Besserung. Und Lutz, ebenfalls so unterwegs, schreibt Guten Morgen, Grüße aus Niedersachsen, Landkreis Verden. Ich habe seit letztem Jahr ein neues Kniegelenk bekommen, bin schmerzfrei. 6 Jahre hatte ich Schmerzen und konnte keine 2 Stunden arbeiten. Ich wünsche allen ein schmerzfreies Leben. Gruß, Lutz. Und ist das nicht schön, wenn man solche positiven Beispiele hört? Toi, toi, toi, dass es bei Claudia dann auch genauso sein wird.
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Mit viel Energie geht's hier durch die Nacht. Evelyn Thomas, High Energy in der ARD-Hitnacht. Und boom, ja, jetzt ist die Entladung gewesen, die Finale bei High Energy. Tim hat geschrieben, er hört die ARD-Hitnacht über die Frequenzen von WDR 4 und hat geschrieben an alle Patientinnen und Patienten mit neuen Hüften und Knien, gute Besserung. Ich halte nachts als Pfleger in einer Reha-Klinik in Aachen die Stellung. Euch allen viel Erfolg und eine schnelle Genesung. Das ist doch wunderbar. Dankeschön, Timo oder Tim, für die Zuschrift. Und fürs Zuhören und natürlich noch eine schöne Schicht

Ha, viel mehr Katzenmusik haben wir noch hier im Angebot. Gleich nach der Verkehrsübersicht. Nach Al Stewart, Year of the Cat, nehme ich gleich Cats in the Cradle. 3.31 Uhr ist es, Zeit für den Verkehrsservice der ARD-Hitnacht. Entwarnung erstmal von der Autobahn 67 Darmstadt Richtung Mönchhof-Dreieck. Kein Falschfahrer mehr zwischen Rüsselsheim-Ost und Mönchhof-Dreieck. Alles wieder okay hier erstmal. Dann die Autobahn 1 Hamburg Richtung Bremen ist zwischen Hamburg-Stillhorn und Harburg wegen Brückenarbeiten gesperrt. Das Wochenende über. Die U76 ist die Umleitung. Dann die Autobahn 1 ist zwischen Erft

0: Stadt und Kreuz Bliesheim wegen Bauarbeiten in beiden Richtungen bis Montag früh gesperrt. Die A2 Dortmund Richtung Hannover ist zwischen Kamener Kreuz und Hamm wegen Bauarbeiten bis Montag früh gesperrt. Die A7 Hannover Richtung Kassel ist zwischen Dreieck Salzgitter und Bockenem nach einem Unfall immer noch gesperrt. Neu ist dieses hier, die Autobahn 38 Göttingen Richtung Halle ist zwischen Bleicherode und Groß-Wechsungen nach einem Wildunfall gesperrt. Die A57 Nimwegen Richtung Krefeld ist in Höhe Krefeld-Gartenstadt wegen Bauarbeiten gesperrt. Bis 5 Uhr wird es dauern. Die A59 Bonn Richtung Köln ist zwischen dem Dreieck Porz und Köln-Rath bis Montag früh gesperrt. Und die A67 Darmstadt Richtung Mönchhof-Dreieck ist zwischen Rüsselsheim-Ost und Mönchhof-Dreieck wegen eines Polizeieinsatzes gesperrt.
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0: Mit Hanno Bauer in Magdeburg und keines von beiden ist natürlich Katzenmusik. Weder Al Stewart noch Ugly Kid Joe, von dem wir diese Version von Cats in the Cradle jetzt hören in der ARD-Hitnacht.

0: Na, mit so einem Schwung, da kommt doch die Zeitung doppelt so schnell in den Briefkasten, oder? Quietschi, die Zeitungsente hier bei mir im Studio. Ja, Quietschi freut sich auf jeden Fall, dass mal wieder eine Zeitungszustellerin sich gemeldet hat. Simone ist es und sie hat geschrieben: Hallo Hanno, schön, dass du bei der letzten Dippel-Dappel-Tour für diese Woche völlig überraschend in meinem Auto mitfährst. Heute am Samstag ist die Zeitung natürlich wieder doppelt so dick, viele Wochenendbeilagen. Habe eben so nebenbei zum etwas wolkenverdeckten Himmel geschaut. Die ISS sollte ja um 1.20 Uhr da zu sehen sein, hat leider nicht geklappt. Die Wolken waren zu dicht. Naja, macht nichts. Um 2.57 Uhr soll sie schon wieder über Zug bei Freiberg fliegen. Vielleicht habe ich dann mehr Glück. Ich werde Ausschau halten. Und auch Nordlichter werden uns für diese Nacht versprochen und das alles bei 14 Grad im Raum Freiberg. Ich wünsche allen, die jetzt noch arbeiten müssen, eine angenehme Schicht und später ein schönes Weekend. So, und jetzt um 3 Uhr, ungefähr eine Stunde später, hat Simone nochmal geschrieben und hat geschrieben: Pünktlich und jetzt freie Sicht, die ISS im Überflug, und ich schicke dir ein Bild. Und Tatsache, da ist sogar ein Bild mit einem Lichtklecks drauf. Ich gehe mal davon aus, dass das dann die ISS ist. Gut beleuchtet zu sehen. Und bedanke mich natürlich ganz herzlich für das Bild. Ich werde es mir mal gleich etwas größer ranzoomen. Vielleicht ist es ja dann zu erkennen. Aber auf jeden Fall ist es kein Stern. Das sieht man schon mal. Dafür ist es zu länglich. Und ich finde es wirklich ganz toll. Ich hatte auch schon den Gedanken, selbst mal mit der App auf Suche zu gehen, wann es denn so ist. Also die App sagt es eigentlich zuverlässig, wann solche Überflüge sind. Habe aber bis jetzt noch nie die Zeit gehabt, dann auch zwischen den Musiken tatsächlich mal kurz rauszugehen und zu schauen. Deswegen mache ich ja die Sendung hier. Also, Dankeschön dafür, fürs Foto und ganz lieben Gruß zurück. Sicheren Weg noch mit den schweren Samstags-Zeitungspaketen, und Quietschi hat sich auch sehr gefreut.
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0: Quietschi, meine Zeitungsente im Studio.

0: Hier ist die ARD Hitnacht und Hermann in Beutzenburg wird so langsam schlafen gehen, hat er geschrieben. Gestern hat er geschrieben, war ich bei heftigem Wind viel am Haus und im Garten unterwegs, um einiges zu erledigen, weil lieber Besuch jetzt am Wochenende kommt. Bin deswegen wohl jetzt auch müde genug, um einzuschlummern. Bleib du weiter munter für die Hitnacht. Übrigens bin ich Optimist und versuche nach Karl Valentin die Dinge nicht so ernst zu nehmen, wie sie wirklich sind. Liebe Grüße und bis heute. Hermann. Ja, Hermann, frühester Wochenend, Samstagmorgen und schon 100% ein Philosoph. Ich halte es auch mit Karl Valentin. Sehr schön.
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0: Und für alle jetzt Kylie Minogue, Tears on My Pillow.

das ist hier doch kein Segeln auf den sieben Weltmeeren. Das ist doch eher ein Motorbootrennen, wenn ich das so richtig höre. Vom Grundrhythmus her. OMD, Sailing on the Seven Seas. 3.56 Uhr ist es, in 4 Minuten die 4 Uhr Nachrichten. Und nicht nur da heißt es dann Don't Worry, Be Happy.

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2: Um 4 Uhr mit Ronald Lessig. Begleitet von Protesten beginnt in Thüringens Landeshauptstadt Erfurt heute ein zweitägiger Bundesparteitag der AfD. Unter anderem soll dabei die Parteispitze neu gewählt werden. Das amtierende Duo Weidel und Chrupalla stellt sich zur Wiederwahl. Aus Erfurt Wolfgang Henschel.
3: Die Sicherheitsbehörden rechnen mit 50.000 zumeist friedlichen Gegendemonstranten, aber auch bis zu 2.500 gewaltbereiten Aktivisten sowie Straßenblockaden. Das Bündnis Widersetzen kündigte an, den Parteitag verhindern zu wollen. Die Polizei hat mehrere tausend Beamte aus allen 16 Bundesländern in Erfurt zusammengezogen. Auch Wasserwerfer, Hubschrauber und Drohnen stehen bereit. Die Polizei kündigte an, friedliche Kundgebungen zu schützen und zu begleiten. Gewalt und Straftaten würden konsequent verfolgt.
2: Bundesfinanzminister Klingbeil will für das kommende Jahr neue Schulden in Höhe von fast 204 Milliarden Euro aufnehmen. Das geht aus einem Haushaltsentwurf hervor, der dem ARD-Hauptstadtstudio vorliegt. Demnach plant Klingbeil im Kernetat mit einer Neuverschuldung von knapp 119 Milliarden Euro. Das sind 8 Milliarden Euro mehr als im April. In den Eck

0: werden zum Haushalt beschlossen. Die Gesamtsumme der Verbindlichkeiten ergibt sich durch die Kredite für die sogenannten Sondervermögen Bundeswehr sowie Infrastruktur und Klimaneutralität. Popstar Taylor Swift hat geheiratet. Die Sängerin und Footballspieler Travis Kelce gaben sich in New York das Ja-Wort, wie eine Sprecherin bestätigte. Die Zeremonie habe Schauspieler Adam Sandler geleitet. Medienberichten zufolge fand die Hochzeit mit vielen berühmten Gästen im Madison Square Garden statt. Die 14-malige Grammy-Gewinnerin Swift gilt als erfolgreichste Musikerin der Gegenwart. Kelce spielt Football bei den Kansas City Chiefs und gewann mit dem Team bereits dreimal den Super Bowl. Argentinien hat das Achtelfinale der Fußball-Weltmeisterschaft erreicht. Der Titelverteidiger setzte sich mit 3:2 nach Verlängerung gegen Kap Verde durch. Aus dem ARD-WM-Team Hendrik Lückhoff.
1: Eine Fußballsensation war zum Greifen nah für WM-Neuling Kap Verde. Nach Rückstand zwangen die Spieler des afrikanischen Inselstaates den Weltmeister in die Verlängerung. Da konnten sie nochmal einen Rückstand aufholen. Das dritte argentinische Tor durch Romero war dann aber 1:1. Ein großer Kampf blieb damit unbelohnt. Argentinien zittert sich ins Achtelfinale und trifft da auf Ägypten, das sich mit 4:2 im Elfmeterschießen gegen Australien durchsetzte. Unterdessen kann sich Jürgen Klopp nach dem Rücktritt von Julian Nagelsmann den Job als deutscher Bundestrainer vorstellen. Klopp bestätigte bei Magenta TV erste Gespräche mit dem DFB.
0: Das waren die Nachrichten. Das Wetter in Deutschland. Tagsüber Wolken und Regen, einzelne Gewitter, im Süden sonnig bis 30 Grad. Es ist 4:03 Uhr.
2: Dankeschön fürs 3-Minuten-Nachrichten-Update. Von mir jetzt der Blick auf die Straßen im Lande. Hier ist der Verkehrsservice der ARD-Hitnacht. Und los geht's wie immer auf der Autobahn 1 Hamburg Richtung Bremen. Hier ist zwischen Hamburg-Stillhorn und Harburg wegen Brückenarbeiten gesperrt. Umleitung ist die U76. Weiter noch eine Meldung von der Autobahn 1. Hier ist zwischen Erftstadt und Kreuz-Bliesheim wegen Bauarbeiten in beiden Richtungen bis Montag früh gesperrt. Die Autobahn 2 Dortmund Richtung Hannover ist zwischen Kamener Kreuz und Hamm wegen Bauarbeiten bis Montag früh gesperrt. A7 Hannover Richtung Kassel, hier ist zwischen Dreieck Salzgitter und Bockenem nach einem Unfall gesperrt. Die A57 Nimwegen Richtung Krefeld ist in Höhe Krefeld-Gartenstadt wegen Bauarbeiten gesperrt heute Nacht. Bis 5 Uhr wird es dauern, also noch eine Stunde. Und die Autobahn 59 Bonn Richtung Köln ist zwischen dem Dreieck Porz und Köln-Rath ebenfalls das Wochenende über gesperrt. Ihnen unterwegs eine gute Fahrt, kommen Sie gut in den Samstagmorgen hinein.
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2: Mit Hanno Bauer in Magdeburg. Grüß Sie.

Na, das macht doch Laune am frühen Samstag. 4.10 Uhr ist es. Hier ist die ARD-Hitnacht. Und Daniela hat gerade Päuschen und hat sich hingesetzt, hat geschrieben: Guten Abend, lieber Hanno. Gerade habe ich mich bei einem gut gekühlten Ingwertee vors Radio gesetzt und genieße nach einer anstrengenden Woche und speziell heutigen Tag die ARD-Hitnacht. Daniela ist ja unsere Rettungshubschrauberpilotin. Und sie hat geschrieben weiter: Ich freue mich auf die exquisit ausgewählten Hits, bei denen ich mich total entspannen kann, denn ich habe noch 2 Tage Dienst vor mir, bevor ich meine Freiwoche habe. Viele herzliche Grüße an die Nachtschicht im Studio, an alle Nachtdienstler überall und an die weltweite Radiofamilie. Ganz besonders grüße ich natürlich Claudia aus Stuttgart. Gute Genesungswünsche und Annette aus Leipzig und die Sternenfreunde Susanne und Walter. Ein schönes Wochenende an alle. Wünscht euch eure Daniela aus Oberhausen.

Hier ist die ARD-Hitnacht, 4.22 Uhr, gerade ausgecheckt aus dem Hotel California bei den Eagles. Und Julia hat schon einen sehr poetischen Zug um diese Uhrzeit, ja, frühester Samstagmorgen. Sie hat geschrieben, das ist eines meiner Lieblingsgedichte. Sein oder nicht sein, das ist die erste Frage. Sein oder werden, das ist die zweite Frage.

Frage. Ich bin und ich werde sein, das ist die Antwort. Ein bisschen Philosophie am frühen Tag? Kann ja nicht schaden. Danke, Juliane, und schönen Gruß auf den 580 Jahre alten Bauernhof, Ferienwohnung mit Garten, wo gerade der Urlaub so richtig schön ist.

0: Hier regnet es gerade Mandolinen, Mandolin Rain. Achtung bitte im Norden. Im Norden fliegen die Mandolinen auch jetzt gerne bei Sturmböen um die Ohren. Ja, so ist das heute Morgen am Samstag. 4.30 Uhr ist es, Zeit für den Verkehrsservice der ARD-Hitnacht. A1 Hamburg Richtung Bremen, hier ist zwischen Hamburg-Stillhorn und Harburg wegen Brückenarbeiten gesperrt. Umleitung ist die U76. Die Autobahn 1 ist zwischen Erftstadt und Kreuz-Bliesheim wegen Bauarbeiten in beiden Richtungen das Wochenende über gesperrt. A2 Dortmund Richtung Hannover, hier ist zwischen Kamener Kreuz und Hamm wegen Bauarbeiten gesperrt das Wochenende über. Die Autobahn 7 Hannover Richtung Kassel ist zwischen dem Dreieck Salzgitter und Bockenem nach einem Unfall gesperrt. Die A57 Nimwegen Richtung Krefeld ist wohl noch eine halbe Stunde gesperrt, und zwar in Höhe Krefeld-Gartenstadt. Bis 5 Uhr sollen die Bauarbeiten beendet sein. Dann die Autobahn 59 Bonn Richtung Köln, hier ist zwischen dem Dreieck Porz und Köln-Rath gesperrt das Wochenende über, und die A61 Ludwigshafen Richtung Koblenz ist zwischen Emmelshausen und Boppard nach einem Unfall gesperrt.
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0: Mit Hanno Bauer in Magdeburg. Hey, draußen ist es schon hell, jedenfalls bei uns vor dem Funkhaus. Ich denke mal bei Ihnen auch, ein Freudenjuchzer dazu. Yeah!

Pamela ist heute Nacht nicht zum Schlafen gekommen bisher. Ja, Arbeit und Radio hören, so läuft's nämlich in der Landwirtschaft. Und sie hat geschrieben, Hallöchen, was war das wieder für eine wunderschöne Nacht mit toller Musik und der lieben Radiofamilie. Die Sendung ist richtig lebendig, da kann man schlecht abschalten. Meine Tiere sind jetzt alle versorgt. Ich habe mir noch genüsslich ein Eis reingezogen und gehe dann mal schlafen. Na dann, wünsche ich alles Gute. Einen schönen Samstag. Naja, und nachher nach dem Aufstehen geht's ja dann auf dem Hof wahrscheinlich auch gleich wieder los. Ist doch immer so.

Mein Zeitungszusteller Entchen Quietschi freut sich auch über Volker in Ellwangen. Und zwar hat er geschrieben, ich bin um 4.17 Uhr bei 12 Grad Celsius unklarem Himmel wieder auf meiner Zeitungstour. Ich grüße alle Zeitungszusteller, die bei diesen Temperaturen auch unterwegs sind. Grüße auch zu dir ins Studio. Grüße aus Ellwangen von Volker. Dann grüße ich mal ganz lieb zurück und wünsche eine kurze Tour.

Roxette, Sleeping in my car, das ist ja auch was für mich, ja, also das Auto ist groß genug für zwei Hunde, Schatzi und mich, Liegefläche mit orthopädischer Matratze inzwischen, ja, gut für den Rücken, 1,20 Meter mal 2 Meter, da braucht man nicht zu klagen und eigentlich schlafe ich gerne nach der Sendung erstmal am See aus, gleich in der Nähe von Magdeburg, schön schattig unter Pappeln gepackt, aber diesmal dann wohl nicht zu kalt, nur 11 Grad. Waren es gerade, als ich mal kurz draußen war. Mann, oh Mann, wir fallen aber auch schön von einem Extrem ins nächste in diesem Sommer. Aber ehrlich, lieber etwas zu kalt als zu heiß für mich. Nur nicht so, dass die Heizung gleich wieder an muss, bitte. In der ARD Hitnacht jetzt Musik von Joe Cocker.

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2: Um 5 Uhr mit Ronald Lessig. In Erfurt beginnt heute der zweitägige AfD-Bundesparteitag. Kurz vor dem Start haben die Gegner der Veranstaltung einen juristischen Erfolg errungen. Aus der Nachrichtenredaktion Christian Ofer Weiß.
3: Das Verwaltungsgericht Weimar hat am Abend das Versammlungsverbot auf Zufahrtswegen zum AfD-Parteitag kassiert. Auslöser war die Ankündigung des Bündnisses Widersetzen. Die Aktivisten wollen den Parteitag noch verhindern, indem sie Anreisewege blockieren. Das Landesverwaltungsamt verbot die Blockade mit Verweis auf Rettungswege und öffentliche Sicherheit. Dieses Verbot ist nun gekippt, sofern keine Beschwerde gegen die Entscheidung eingelegt wird. Die Sicherheitsbehörden erwarten insgesamt 50.000 Gegendemonstranten, darunter auch gewaltbereite Gruppen.
2: Bundesfinanzminister Klingbeil will für das kommende Jahr neue Schulden in Höhe von fast 204 Milliarden Euro aufnehmen. Das geht aus einem Haushaltsentwurf hervor, der dem ARD-Hauptstadtstudio vorliegt. Demnach plant Klingbeil im Kernetat mit einer Neuverschuldung von knapp 119 Milliarden Euro. Das sind 8 Milliarden mehr als im April in den Eckwerten zum Haushalt beschlossen. Die Gesamtsumme der Verbindlichkeiten ergibt sich durch die Kredite für die sogenannten Sondervermögen Bundeswehr sowie Infrastruktur- und Klimaneutralität. Popstar Taylor Swift hat geheiratet. Die Sängerin und Footballspieler Travis Kelce gaben sich in New York das Ja-Wort, wie eine Sprecherin bestätigte. Die Zeremonie habe Schauspieler Adam Sandler geleitet. Medienberichten zufolge fand die Hochzeit mit vielen berühmten Gästen im Madison Square Garden statt. Die 14-malige Grammy-Gewinnerin Swift gilt als erfolgreichste Musikerin der Gegenwart. Kelce spielt Football bei den Kansas City Chiefs und gewann mit dem Team bereits dreimal.

0: den Super Bowl. Argentinien hat das Achtelfinale bei der Fußball-Weltmeisterschaft erreicht. Der Titelverteidiger setzte sich mit 3:2 nach Verlängerung gegen Kap Verde durch. Aus dem ARD-WM-Team Hendrik Lückhoff.
1: Eine Fußballsensation war zum Greifen nah für WM-Neuling Kap Verde. Nach Rückstand zwangen die Spieler des afrikanischen Inselstaates den Weltmeister in die Verlängerung. Da konnten sie nochmal einen Rückstand aufholen. Das dritte argentinische Tor durch Romero war dann aber 1:1. Ein großer Kampf blieb damit unbelohnt. Argentinien zittert sich ins Achtelfinale und trifft da auf Ägypten, das sich mit 4:2 im Elfmeterschießen gegen Australien durchsetzte. Unterdessen kann sich Jürgen Klopp nach dem Rücktritt von Julian Nagelsmann den Job als deutscher Bundestrainer vorstellen. Klopp bestätigte bei Magenta TV erste Gespräche mit dem DFB.
0: Das waren die Nachrichten.
2: Guten Morgen, es ist 5.03 Uhr. Und jetzt kompakt und zuverlässig das Bayernwetter auf Bayern 1. Heute sonnig mit im Tagesverlauf einigen in Teilen Nord- und Ostbayerns zeitweise dichteren Wolkenfeldern. Nachmittags nördlich des Mains örtlich etwas Regen oder ein paar Tropfen möglich. Tagsüber lebhaft auffrischender Wind. Höchstwerte heute 20 bis 28 Grad. In der Nacht zum Sonntag in Teilen Schwabens und dem westlichen Oberbayern überwiegend klar, sonst wechselnd bewölkt und besonders vom Frankenwald bis zum Bayerischen Wald vereinzelt etwas Regen. Tiefstwerte 10 bis 17 Grad. Am Sonntag, Montag und Dienstag wechselnd bewölkt mit sonnigen Abschnitten, im Südwesten auch länger sonnig. Gebietsweise etwas Regen, Schauer oder einzelne Gewitter. An allen Tagen mitunter lebhafte Winde. Tiefstwerte 11 bis 17 und die Höchstwerte 21 bis 30 Grad. Und der Bayern 1 Verkehrsservice. Wir haben keine Meldungen. Normaler Verkehr auf den Fernstraßen in Bayern. Und wünschen eine gute und sichere Fahrt.
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0: Guten Morgen, es ist 5.31 Uhr und jetzt kompakt und zuverlässig das Bayernwetter auf Bayern 1. Heute sonnig mit im Tagesverlauf einigen, in Teilen Nord- und Ostbayerns zeitweise dichteren Wolkenfeldern. Nachmittags nördlich des Mains, örtlich etwas Regen oder ein paar Tropfen möglich. Tagsüber lebhaft auffrischender Wind. Die Höchstwerte 20 bis 28 Grad. In der Nacht zum Sonntag in Teilen Schwabens und dem westlichen Oberbayern überwiegend klar, sonst wechselnd bewölkt und besonders vom Frankenwald bis zum Bayerischen Wald vereinzelt etwas Regen. Tiefstwerte 10 bis 17 Grad. Morgen, Montag und Dienstag wechselnd bewölkt mit sonnigen Abschnitten, im Südwesten auch länger sonnig. Gebietsweise etwas Regen, Schauer oder einzelne Gewitter. An allen Tagen mitunter lebhafte Winde. Tiefstwerte 11 bis 17, die Höchstwerte 21 bis 30 Grad. Und der Bayern 1 Verkehrsservice, wir haben normalen Verkehr auf den Fernstraßen in Bayern. Bayern 1 wünscht gute Fahrt.
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3: Um 6 Uhr mit Diana Gaul. Guten Morgen.
4: Ich habe vor 2 Jahren in Liverpool aufgehört und habe gesagt, dass mir die Energie fehlt. Ich bin mittlerweile mehr als aufgetankt, also ich bin bereit.
3: Jürgen Klopp am Abend bei Magenta TV. Damit hat er bestätigt, dass er mit dem Deutschen Fußballbund über den Posten als Bundestrainer spricht, als Nachfolger von Julian Nagelsmann. Bis der DFB seine Wunschlösung offiziell präsentieren kann, wird es aber wohl noch dauern, wie Moritz Knorr berichtet.
5: Es braucht eine Einigung zwischen dem DFB und Klopps noch Arbeitgeber Red Bull. Dort steht der 59-Jährige noch bis 2029 unter Vertrag. Und eins ist klar, Klopp will sich von dort sauber verabschieden. Es geht jetzt also vor allem ums Kleingedruckte mit den großen Zahlen.
3: Juristischer Erfolg für die Gegner der AfD. Sie dürfen rund um den Parteitag in Erfurt in Thüringen auf bestimmten Zufahrtswegen demonstrieren. Das Verwaltungsgericht Weimar hat ein Versammlungsverbot gekippt. Insgesamt werden heute in der Stadt 50.000 Demonstranten erwartet, darunter auch gewaltbereite Gruppen. Die AfD will bei ihrem Parteitag einen neuen Bundesvorstand wählen. Die Bundesregierung will im kommenden Jahr mehr neue Schulden machen als bisher geplant. Das geht aus dem Entwurf für den Bundeshaushalt 2027 hervor, der unserem Hauptstadtstudio vorliegt. Demnach sollen Kredite in Höhe von mehr als 200 Milliarden Euro aufgenommen werden. Das ist der zweithöchste Wert in der Geschichte der Bundesrepublik. Das Kabinett soll den Haushaltsentwurf am Montag auf den Weg bringen. Der Bundestag berät voraussichtlich im November darüber. Es dürfte die Hochzeit des Jahres sein. Pop-Megastar Taylor Swift und Footballspieler Travis Kelce haben in New York Ja gesagt. Das bestätigte eine langjährige Sprecherin mehreren US-Medien.
6: Getraut wurde das Paar demnach für viele überraschend von Comedian und Schauspieler Adam Sandler, der ein Freund der beiden sein soll. Auf den großen Bildschirmen an der Fassade des Madison Square Garden, wo die Hochzeitszeremonie stattgefunden hat, war kurz nach der Trauung Just Married, also frisch verheiratet, zu lesen. Beide waren nach Angaben der Sprecherin mit Haute Couture von Dior bekleidet. Taylor Swift habe außerdem Louboutin-Schuhe und Schmuck von Cartier getragen.

0: Giselle Ucar, New York.
1: Die FIFA-Fußball-WM 2026.
2: Es sind weitere Mannschaften ins Achtelfinale eingezogen. Argentinien musste dabei zittern und gegen Kap Verde in die Verlängerung. Am Ende gewann der Titelverteidiger mit 3:2. Außerdem setzte sich Ägypten gegen Australien durch mit 4:2 im Elfmeterschießen. Und vor einer halben Stunde gewann Kolumbien mit 1:0 gegen Ghana. Es ist 6.03 Uhr.
3: Kompakt und zuverlässig jetzt das Bayernwetter auf Bayern 1. Es wird ein sonniger Samstag heute in Nord- und Ostbayern. Da ziehen so ein paar Wolken durch. Am Nachmittag kann es nördlich des Mains regnen und es wird windig bei 20 bis 28 Grad. Morgen sieht es ähnlich aus. Sonne, Wolken, vereinzelt Regen oder Gewitter. Und es bleibt windig. Ein bisschen wärmer wird es, 21 bis 30 Grad dann. 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
4: Schönen guten Morgen. Fahren Sie bitte ganz vorsichtig auf der A8 Stuttgart Richtung München. Dort ist ein Unfall passiert zwischen Dachau-Fürstenfeldbruck und Dreieck München-Eschenried. A99, das ist die Ostumfahrung München Richtung Salzburg. Auch da ist ein Unfall passiert zwischen Kirchheim und Kreuz München-Ost. Rechnen Sie dort mit Behinderungen. Und eine Vermisstenmeldung haben wir noch aus dem Kreis München. Seit gestern wird Karl Kellermann aus Unterhaching vermisst. Er ist 79 Jahre alt, 1,84 Meter groß, schlank und er hat graumelierte Haare. Er trägt ein hellblaues T-Shirt, eine dunkelblaue kurze Hose und er hat Sneaker an. Hinweise bitte an jede Polizeidienststelle.
1: Es ist kurz nach sechs.
3: Mit Dominik Knoll. Schönen guten Morgen. Sie dürfen gerne schon mal ganz zart die Mundwinkel nach oben bewegen. Heute kein Hitzeglutofen, kein Gewitterdrama. Einfach voll, oder? Einfach nur richtig schöner, entspannter Sommertag in Bayern. Und wir geben alles, dass Sie ihn auch genießen können. Egal, ob Sie frei haben oder schon auf dem Weg zur Arbeit sind, gleich der Eagles-Klassiker Hotel California nach einem sehr aufgeweckten Phil Collins. You can't hurry love. Guten Morgen.

0: Unter dem knackigen Namen Bonnie Jo Mason hat sie in den 60ern ihre erste Single rausgebracht. Die Radiostation nichts spielen wollte, weil alle dachten, sie sei ein Mann wegen ihrer tiefen Stimme. Skandal. Ich denke mal, Cher hätte auch mit diesem Namen Weltkarriere gemacht. 6.17 Uhr, schönen guten Morgen.
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0: Megastar Taylor Swift hatte heute Nacht ihren absoluten Glücksmoment, denn sie hat im New Yorker Madison Square Garden ihren Verlobten, den American Football Spieler Travis Kelce, geheiratet bei brütender Hitze. Die Armen von bis zu 40

0: Grad. In dem Zusammenhang, mein Glücksmoment war das abkühlende Gewitter am Montag. War das schön, oder? Nach dieser Hitze endlich wieder so ein bisschen klare, kühlere Luft einzuatmen. Das war ein Segen. Die Gäste der blauen Couch unseres Radiotalks, die lassen uns ja auch immer so einen ganz besonderen Moment da. Barbara Schmidt-Gaden war diese Woche mein Gast. Sie leitet den Tölzer Knabenchor und führt das Familienerbe weiter. Das ganze Gespräch gibt's natürlich in ARD Sounds.
1: Mein persönlicher Glücksmoment, der vor kurzem stattgefunden hat, war, als ich in einem Saal war mit 2000 Gästen und 1000 Kinder zusammen mit Riesenfreude gesungen haben und geklatscht haben und eine kleine Choreografie dazu hatten. Und das zeigt mir eigentlich wieder, dass es Live-Musik braucht dafür, dass man dieses Kribbeln spürt, dass man eine Gänsehaut bekommt. In der Schweiz sagt man so schön Hühnerhaut, eine Gänsehaut bekommt. Das sind Momente, wo ich mir denke, wow, das sollte jeder erleben. Und diese Momente kriegt man aber nicht digital. Diese Momente bekommt man nur live.
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4: 6.30 Uhr, halb sieben. Jetzt schönen guten Morgen. Das Bayernwetter auf Bayern 1 kompakt und zuverlässig. Ein Sonne-Wolken-Mix ist das heute. Schön entspannter Sommertag am Nachmittag. Da kann es nördlich des Mainz ein bisschen regnen. Wird wieder windig heute bei 20 bis 28 Grad. Und morgen sieht es ziemlich ähnlich aus. Sonne, Wolken, vereinzelt Regen und Gewitter. Es wird ein bisschen wärmer, 21 bis 30 Grad. Schauen wir auf die Straßen. Der Bayern 1 Verkehrsservice heute Morgen mit Regina Wallner.
5: Schönen guten Morgen. Vier Bundesländer starten an diesem Wochenende in die Sommerferien. Aber im Moment haben wir noch keine größeren Staus. Allerdings ein paar Unfälle sind schon passiert. Zum Beispiel auf der A8 Stuttgart Richtung München fahren Sie deshalb vorsichtig. Zwischen Friedberg und Dasing ist die linke Spur gesperrt. Und weiter zwischen Dachau-Fürstenfeldbruck und dem Dreieck München-Eschenried auch da ein Unfall. Und die A99 haben wir noch Ostumfahrung München Richtung Salzburg. Ein Unfall zwischen Kirchheim bei München und Kreuz München Ost. Zwei Spuren sind aktuell gesperrt. Gute Fahrt.
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4: Mit Dominik Knoll, schönen guten Morgen. So nette Hörer haben wir. Mario Krämer, der hat sich auf unserem Studio-Handy gemeldet. Die Nummer gibt's auf bayern1.de. Und er schreibt, guten Morgen, meine lieben Damen von Bayern 1. Die Fahrergruppe von der Deutschen Post aus Würzburg fährt mit euch im Ohr noch leichter zu den Kunden. Liebe Grüße aus der Niederlassung Würzburg. Also, ihr seid schon gut drauf. Voll schön, oder? Mhm. Danke für eure Nachricht. Und von uns kommt dazu ein Bayern 1 Klassiker von BJ Thomas gleich.
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4: 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Da fällt heute gar nichts. Harold Faltermeier nimmt uns mit in die 80er. Und 90er Gitarren kommen jetzt von den Cranberries. War eine tolle Band. Ihr großer Hit Zombie.
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0: sind unsere handverlesenen Klassiker für Sie. B.J. Thomas, Raindrops Keeps Falling on My Head. 6.42 Uhr, jetzt guten Morgen.
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0: Sind Sie eigentlich ein pünktlicher Mensch oder müssen immer alle auf Sie warten? Ja, da gibt es schon definitiv zwei Typen, ne?
2: Ich komme ganz zu spät, aber nicht extrem viel zu spät. 15 Minuten kann schon sein.
3: Achso, ich komme eigentlich lieber 5 Minuten eher als wie geplant.
4: Bei mir spielt Pünktlichkeit auch eine große Rolle, weil das ist eine Art von Verlässlichkeit. Der andere stellt sich ja darauf ein, ne? Mhm. Allerdings, wenn ich wo eingeladen bin, nie vorher kommen, weil der Gastgeber macht immer noch schnell ein paar Handreichungen, ne? Er wird immer nie so pünktlich fertig.
0: Ja, also das unterschreibe ich schon auch. Ne? Zu früh kommen, das geht gar nicht. Aber ich persönlich schaue schon immer, dass niemand auf mich warten muss, dass ich pünktlich zu Verabredungen komme. Und ausgerechnet im eigenen Haushalt wohnt das komplette Gegenteil. Meine Tochter, sie hat aus meiner Sicht überhaupt gar kein Zeitgefühl. Ja? Die kommt meistens zu spät und das führt dann natürlich auch immer wieder zu Diskussionen. Dann stehe ich schon mit dem Schlüssel im Flur, schaue auf die Uhr. Marc Wittmann ist Psychologe und Zeitforscher und erklärt, warum wir Menschen da eigentlich so unterschiedlich ticken.
5: Ja, fangen wir mal vielleicht an mit den Menschen, die unpünktlich sind. Also man sollte jetzt nicht alle über einen Kamm scheren, aber man kann doch vielleicht so sagen, dass die Leute, die unpünktlich sind, das sind Menschen, die gar nicht so sehr auf die Zeit achten, sondern aber, und das ist eigentlich das Schöne, Positive, mehr sozusagen im Hier und Jetzt sind und das, was sie tun, intensiver tun. Dabei vergessen sie die Zeit. Und die Menschen, die jetzt besonders pünktlich sind, das sind diejenigen, die halt sehr stark auf die Uhr achten, weil sie sozusagen in diesem zeitlichen Korsett sich bewegen und immer pünktlich sein wollen, um nichts zu verpassen. Und dann aber verlieren sie vielleicht etwas von ihrer Erlebenszeit, ja, also von dem, was sie, wenn man sich einlässt in seine Sache, dann vergessen wir die Zeit.
0: Das kommt mir ja fast ein bisschen spießig vor. Das klingt fast, als sei Unpünktlichkeit was Erstrebenswertes. Also das darf meine Tochter wirklich nicht hören. Gut, dass sie noch schläft. Interessante Aspekte aus der Forschung vom Psychologen Marc Wittmann. Was sind denn Ihre Erfahrungen zum Thema Pünktlichkeit? Ist da auf Sie Verlass oder dürfen Freunde beim Abendessen schon mal ein halbes Stündchen auf Sie warten? Ich freue mich sehr auf Ihre Geschichten unter der 0800 80 80 456. Das ist unsere kostenlose Studio-Hotline hier auf Bayern 1. Oder Sie schicken eine Sprachnachricht. Die Nummer gibt's auf bayern1.de. Die Beatles, You Win Again, die 80er jetzt auf Bayern 1. Die Bee Gees natürlich, um Gottes Willen. Es ist früh. Guten Morgen.

Achtung Autofahrer, ein Geisterfahrer ist unterwegs auf der A96 München-Lindau. Zwischen Sendling und Gräfelfing kommt Ihnen der Geisterfahrer entgegen. Fahren Sie dort bitte in beiden Richtungen äußerst vorsichtig. Fahren Sie nicht nebeneinander und überholen Sie nicht. Achtung Autofahrer, ein Geisterfahrer ist unterwegs auf der A96 München-Lindau. Zwischen Sendling und Gräfelfing kommt Ihnen der Geisterfahrer aktuell entgegen. Und sobald der Geisterfahrer dort die Autobahn verlassen hat, hören Sie es hier auf Bayern 1.

Achtung Autofahrer, ein Geisterfahrer ist unterwegs auf der A96 München-Lindau. 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Fahren Sie dort bitte in beiden Richtungen äußerst vorsichtig, fahren Sie nicht nebeneinander und überholen Sie nicht. 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
3: Um 7 Uhr mit Diana Gaul. Guten Morgen. Protest gegen die AfD. Vor Beginn des Parteitags versammeln sich in der Erfurter Innenstadt immer mehr Demonstranten. Laut Polizei sind bisher mehr als 200 Busse angekommen. Es gibt erste Blockaden. Einige Demonstranten haben sich auf Straßenbahngleisen festgeklebt. Die AfD will bei ihrem Parteitag einen neuen Bundesvorstand wählen. Aus Erfurt Wolfgang Henschel.
4: Die Sicherheitsbehörden rechnen mit 50.000 zumeist friedlichen Gegendemonstranten, aber auch bis zu 2.500 gewaltbereiten Aktivisten sowie Straßenblockaden. Das Bündnis Widersetzen kündigte an, den Parteitag verhindern zu wollen. Die Polizei hat mehrere tausend Beamte aus allen 16 Bundesländern in Erfurt zusammengezogen. Auch Wasserwerfer, Hubschrauber und Drohnen stehen bereit.
3: Im Frühjahr hat der Krieg in der Golfregion viele Flugpläne durcheinandergewirbelt. Außerdem gab es in manchen Gegenden Extremwetter. Das hat für Urlauber zu großen Einschränkungen geführt und damit zu vielen Konflikten mit Reiseanbietern. Bei der Schlichtungsstelle Reise und Verkehr sind im ersten Halbjahr mehr als 29.000 Anträge eingegangen, so viele wie noch nie. In 4 von 5 Fällen geht es um ausgefallene oder verspätete Flüge. Für die Stuttgarter Feuerwehr ist es der größte Einsatz seit Jahren. In einem Industriegebiet stehen seit gestern Abend 2 Lagerhallen in Flammen. Die Feuerwehr ist im Dauereinsatz, der Brand ist aber noch nicht unter Kontrolle. Er droht, auf andere Hallen überzugreifen. Die Hallen gehören zum Großmarkt. Dort werden Obst und Gemüse an Gewerbekunden wie Hotels und Gaststätten verkauft. In den Chiemgauer Alpen ist ein vermisster junger Mann tot aufgefunden worden. Der 19-Jährige wurde am Fuderheustein entdeckt. Die Polizei vermutet, dass er schon vorgestern über eine rund 200 Meter steile Felsrinne abgestürzt ist und sofort tot war. Der junge Mann aus Bayreuth war als vermisst gemeldet worden, nachdem er nicht zur Arbeit gekommen war. Ich bin bereit. Mit diesen Worten hat Jürgen Klopp am Abend bestätigt, dass er mit dem Deutschen Fußballbund über den Posten als Bundestrainer spricht. Vor einer Unterschrift müsse er aber zuerst mit seinem jetzigen Arbeitgeber Red Bull Vertragsfragen klären, sagte Klopp bei Magenta TV. Unterdessen steht bei der Weltmeisterschaft der letzte Achtelfinalist fest. Kolumbien gewann in den frühen Morgenstunden mit 1:0 gegen Ghana. Vorher musste Titelverteidiger Argentinien gegen Kap Verde zittern, wie Felix Gerhardt berichtet.
5: Die Sensation war zum Greifen nah. Die argentinische Führung durch Lionel Messi glich Kap Verde aus und zwang den Titelverteidiger in die Verlängerung. Dort ging Argentinien wieder in Führung, wieder konnte Kap Verde ausgleichen. Doch ein Eigentor in der 111. Minute besiegelte dann doch das Aus für den WM-Neuling. Argentinien trifft nun im Achtelfinale.

0: Halbfinale auf Ägypten, das sich gegen Australien im Elfmeterschießen durchsetzte.
1: Es ist 7.03 Uhr.
2: Und wir schauen aufs Bayernwetter hier auf Bayern 1. Wie immer kompakt und zuverlässig für Sie. 13 Grad hat es aktuell in Donauwörth, in Zwiesel-Niederbayern nur 7 Grad. Dazu gibt es heute einen Mix aus Sonne und Wolken. Am Nachmittag, da kann es nördlich vom Main so ein bisschen regnen. Und es wird wieder sehr windig heute bei 20 bis 28 Grad. Morgen am Sonntag sieht es dann ganz ähnlich aus. Sonne, Wolken, vereinzelt Regen oder Gewitter, aber wirklich sehr selten. Und es bleibt windig bei 21 bis 30 Grad dann. 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
3: Schönen guten Morgen und ich habe gute Nachrichten für Sie und die Entwarnung für die A96 München-Lindau. Die Geisterfahrermeldung zwischen Sendling und Gräfelfing ist aufgehoben. A8 Stuttgart Richtung München, ein Unfall auf der linken Spur zwischen Friedberg und Dasing. Und die A99, die Ostumfahrung München Richtung Salzburg, fahren Sie aufmerksam. Zwischen Kirchheim bei München und Kreuz München-Ost ein Unfall. Zwei Spuren sind aktuell gesperrt. Gute Fahrt.
4: Es ist kurz nach 7.
2: Mit Dominik Knoll, schönen guten Morgen. Sind Sie teampünktlich oder eher Team zu spät? Darüber sprechen wir heute und das haben wir Sie auch in unserem kostenlosen Bayern 1 WhatsApp-Kanal gefragt. Und ich kann nur sagen, ein riesiges Kompliment, denn 80% sagen, jawohl, ich bin teampünktlich. Bei 18% ist es mal so und nur 2% sind Dauer zu spät kommen. Und die witzigsten Ausreden fürs zu spät kommen, die gibt's gleich nach Uriah Heep und Michael Jackson.

0: So ein wunderschön fluffiger 80er zum Start ins Wochenende. Maggie Reilly und Mike Oldfield. Moonlight Shadow um 7:15 jetzt. Pünktlich oder unpünktlich, das ist heute unsere große Frage. Unser vermutlich neuer Fußball-Bundestrainer Jürgen Klopp übrigens, das ist ein ganz pünktlicher, der hat sogar in Zeiten, als er noch Trainer in Dortmund war, angeblich von jedem Spieler sofort 50 Euro abkassiert fürs zu spät kommen. Und mit jeder weiteren Viertelstunde soll es dann noch teurer geworden sein. Aber es gibt sie ja einfach, ne? Diese zwei Typen, die in der Regel immer pünktlich sind und die es einfach nicht hinkriegen. Der Freund von Bayern-1-Hörerin Simone aus Fürstenfeldbruck, der ist so einer. Das hat sie uns auf Studio-Handy geschrieben. Die Nummer finden Sie auf bayern1.de. Da schreibt sie, bei mir hat es irgendwann nur geholfen, dass ich meinem Freund, so lustig, immer eine falsche Uhrzeit genannt habe, wenn ich ihn pünktlich treffen wollte. Also wenn wir ins Kino sind, der Film um 20 Uhr angefangen hat, dann habe ich immer gesagt, Schatz, wir treffen uns um 19.30 Uhr. Und dieser Puffer von 30 Minuten, der war dann immer ausreichend. Mein Freund arbeitet übrigens als Tramfahrer. Na, ich hoffe, da ist er pünktlich, Simone. Und Falk schreibt noch, ich habe festgestellt, je besser die Entschuldigung fürs zu spät kommen, umso eher wird einem dann auch verziehen. Ich war letztens zu spät bei der Arbeit und meine Entschuldigung war, sorry, meine Katze hat den Schlüssel versteckt. Dabei habe ich gar keine Katze. Ja, Frechheit sieht sie halt auch oft. Und mehr zum Thema Ausreden bei Verspätung hat jetzt mein Kollege Matthias Engel. Hallo.
1: Hallo, schönen guten Morgen.
0: Erzähl doch mal.
1: Habe ich eine super Ausrede gehört bei einer Expertin, bei einer Benimm-Expertin, die hat das im Fernsehinterview erzählt. Mhm. Achtung, habe ich mir gemerkt. Ich bin leider zu spät, weil vor mir die Müllabfuhr gefahren ist und es war eine kleine Einbahnstraße. Da konnte ich einfach nicht überholen. Klingt gut, oder?
0: Ja, natürlich. Da gibt's kein Vor und kein Zurück mehr. Aber Matthias, ich kenne dich schon so viele Jahre jetzt. Du warst noch nicht einmal zu spät bei der Arbeit. Warum brauchst du jetzt so eine kreative Ausrede?
1: Ich bin auch Team gut vorbereitet sein. Sollte der Fall jemals eintreten, Dann gehe ich auf Nummer sicher und habe die schon mal parat.
0: Der Mann hat immer einen doppelten Boden. Danke dir. Was sind denn Ihre Erfahrungen zum Thema Pünktlichkeit? Ist da auf Sie Verlass oder dürfen Freunde beim Abendessen schon auch mal eine halbe Stunde auf Sie warten? Ich freue mich auf Ihre Geschichte. 0800 80 80 456. Das ist unsere kostenlose Studio-Hotline. Oder Sie schicken mir kurz eine Sprachnachricht auf Studio-Handy. Alles dazu auf bayern1.de.
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7: 7.30 Uhr jetzt, 7:30 ist es, guten Morgen. Wir schauen aufs Bayernwetter hier auf Bayern 1, kompakt und zuverlässig. Es wird ein richtig schöner, entspannter Sommertag heute. Da können wir uns echt freuen. Sonne, Wolken, am Nachmittag nördlich des Mainz so ganz vereinzelt Regen. Und es wird schön windig bei 20 bis 28 Grad. Und morgen sieht es ziemlich ähnlich aus. Sonne, Wolken, vereinzelt Regen oder Gewitter. Bleibt auch windig morgen bei 21 bis 30 Grad. Der Bayern 1 Verkehrsservice heute Vormittag mit Regina Wallner.
8: Schönen guten Morgen. Sie werden heute früh schon ausgebremst auf der A8 München Richtung Stuttgart. Die A8 ist komplett gesperrt aktuell zwischen Sulzemoos und Odelshausen. Grund ist ein Unfall. Und A99 Ostumfahrung München Richtung Salzburg. Ein Unfall zwischen Kirchheim und Kreuz München Ost. Aktuell sind dort 2 Spuren gesperrt. Kommen Sie alle gut an.
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7: Mit Dominik Knoll, guten Morgen. Die ersten Supermärkte, die sind schon auf. Wir wünschen Ihnen einen schönen Arbeitstag, nette Kundschaft, gleich mit Falco. Die Powerstimme von Anastasia kriegen Sie von uns. Und einer der großartigsten 90er ist dabei von R.E.M. So schöne Songs hat uns diese Band dagelassen. The One I Love.
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0: Der schiebt uns schön rein in diesen Samstag, falls Sie noch ein bisschen Anlaufschwierigkeiten haben. Falco und Vienna Calling, 7.42 Uhr jetzt.
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0: Ja, und in unserer täglichen Videokonferenz geht es heute um etwas, das sicher auch bei ganz vielen jetzt aus dem Wochenendeinkaufszettel steht, um Männerdeo. Das ist gerade getestet worden von Stiftung Warentest. Ergebnis, nur 2 von 15 Deos haben ein Gut bekommen. Eins davon war die Eigenmarke vom Discounter. Wie ist das denn bei Ihnen, meine liebe Super Bayern? Benutzen Sie denn ein Deo?
2: Liebe Frau Dings, zunächst einmal möchte ich ein Vorurteil zusammenräumen. Älteren Männern wird immer unterstellt, dass man sie am Geruch nicht von Vierbeinern unterscheiden kann. Ede alter Nagellackentferner, ich glaube, dass das stimmt. Das ist doch Hundfug. Die beste Möglichkeit, einen Zweibeiner von einem Vierbeiner zu unterscheiden, ist nicht an ihm zu riechen, sondern seine Beine zu zählen. Edmund, bleib locker. Du bist weit davon entfernt, dass man denkt, du isst Frohlich statt Nutella zum Frühstück. Und was ist mit Hundekuchen? Ah, nicht. Heuch Hubertler, Fachschnüffler für schlechte Deos. Wäre das nicht deine berufliche Bestimmung? Als Landkind hast du doch bestimmt ein geschultes Näsler für spezielle Noten.
3: Auf jeden Fall rieche ich gut genug, dass mir deine Frotzeleien langsam richtig stinken.
2: Ich stifte seit einiger Zeit mit einem Roller unter meinen Armen hin und her. Der steht jetzt direkt neben meiner Zahnbürstenmaschine.
4: Edmund, seit einiger Zeit, wie meinst du das? Was hast du denn vorher gemacht?
2: Ich unterlag einer hygienischen Verwechslung. Ich habe mir frühmorgens immer Entkalker unter die Schulteraushöhlungen gesprüht.
3: Jetzt ist auch klar, warum du bei 40 Grad unter den Armen niemals geschwitzt hast, sondern immer bloß gebröselt.
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4: Um 8 Uhr mit Diana Gaul. Guten Morgen. In Erfurt in Thüringen machen zur Stunde tausende Menschen mobil gegen die AfD. Anlass: In 2 Stunden soll ein Parteitag beginnen. Dabei sollen die Bundesvorsitzenden Weidel und Chrupalla wiedergewählt werden. Es werden bis zu 50.000 Gegendemonstranten erwartet. Mehr dazu von Antje Kirsten.
5: Einige Protestler hatten sich auf die Straßenbahngleise geklebt. Die Polizei räumte die Gleise umgehend. Bei der Polizeiaktion kam es laut der Beamten zu keiner größeren Gegenwehr. Aktuell ist auch die Autobahn 71 bei Gispersleben blockiert. Auf dem Bahnhofsvorplatz haben sich am frühen Morgen mehrere hundert Menschen mit Plakaten, bunten Fahnen und Trommeln versammelt. Auch sie wollen später zur Messe ziehen, um gegen die AfD zu protestieren.
4: Die Bundesregierung will im kommenden Jahr mehr neue Schulden machen als bisher geplant. Das geht aus dem Entwurf für den Bundeshaushalt 2027 hervor, der unserem Hauptstadtstudio vorliegt. Demnach sollen Kredite in Höhe von mehr als 200 Milliarden Euro aufgenommen werden. Das ist der zweithöchste Wert in der Geschichte der Bundesrepublik. Das Kabinett soll den Haushaltsentwurf am Montag auf den Weg bringen. Der Bundestag berät voraussichtlich im November darüber. In Deutschland sind zuletzt deutlich weniger Anträge auf Asyl gestellt worden. Das berichtet die Welt am Sonntag und beruft sich auf ein vertrauliches Papier der EU-Kommission. Demnach wurden im ersten Halbjahr gut 51.000 Asylanträge gestellt und damit 27% weniger als im gleichen Zeitraum des Vorjahres. Damit stehe Deutschland in Europa nur noch an 4. Stelle hinter Frankreich, Italien und Spanien. Es dürfte die Hochzeit des Jahres sein. Pop-Megastar Taylor Swift und Footballspieler Travis Kelce haben in New York Ja gesagt. Das bestätigte eine langjährige Sprecherin mehreren US-Medien.
6: Getraut wurde das Paar demnach für viele überraschend von Comedian und Schauspieler Adam Sandler, der ein Freund der beiden sein soll. Auf den großen Bildschirmen an der Fassade des Madison Square Garden, wo die Hochzeitszeremonie stattgefunden hat, war kurz nach der Trauung Just Married, also frisch verheiratet, zu lesen. Beide waren nach Angaben der Sprecherin mit Haute Couture von Dior bekleidet. Taylor Swift habe außerdem Louboutin-Schuhe und Schmuck von Cartier getragen. Giselle Ucarno, New York.
4: Zum Fußball. Jürgen Klopp will Bundestrainer werden. Das hat er am Abend bei Magenta TV bekräftigt. Er sagte wörtlich: Ich bin bereit. Vor einer Unterschrift seien aber noch Vertragsfragen mit seinem jetzigen Arbeitgeber Red Bull zu klären.
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4: Heute früh ist das letzte Sechzehntelfinale zu Ende gegangen. Kolumbien gewann mit 1:0 gegen Ghana. Vorher hatte sich Ägypten mit 4:2 im Elfmeterschießen gegen Australien durchgesetzt, sowie Titelverteidiger Argentinien mit 3:2 in der Verlängerung gegen Kap Verde. Es ist 8:03 Uhr.
8: Kompakt und zuverlässig jetzt das Bayernwetter hier auf Bayern 1. Die letzte Nacht war wieder mal ein bisschen frischer, aber die Temperaturen gehen schon nach oben. Wir haben jetzt Werte zwischen 8 und 16 Grad. Heute wird sommerlich, 20 Grad bei Hof, 28 rund um Aschaffenburg. Dazu ist es sonnig, es kommen noch ein paar Wolken dazu. In Nord- und Ostbayern auch mal dichtere. Nachmittags kann es nördlich des Mains etwas regnen und auch der Wind dreht heute mal wieder auf.

0: Morgen am Sonntag sind dann mehr Wolken unterwegs, auch einzelne Regen- und Gewitterschauer ziehen durch. Es bleibt aber warm bei rund 25 Grad. 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
1: Schönen guten Morgen. Es dauert länger heute früh, wenn Sie unterwegs sind auf der A8 München Richtung Salzburg. Eine knappe halbe Stunde mehr Zeit einplanen müssen Sie bitte zwischen Rosenheim West und Rohrdorf. Grund sind Bauarbeiten. Und die A8 München Richtung Stuttgart haben wir noch. Die Sperre ist aufgehoben zwischen Sulzemoos und Odelshausen. Aktuell ist noch die rechte Spur gesperrt. Kommen Sie alle gut und sicher an.
2: Es ist kurz nach 8.
0: Mit Dominik Knoll. Samstagmorgen, der heimische Teenager schläft noch tief und fest. Ja, die Realschulprüfungen sind jetzt auch durch. Yes! Wir wünschen Ihnen einen entspannten Samstag. Jetzt erstmal einen Kaffee. Und dann singt auch noch Robbie. Passt doch alles. Come on, dann gibt's gleich von ihm. Und vorher ein großer 80er von Queen. A Kind of Magic.
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0: Bis zum letzten Donnerschlag. Zum Glück heute nur im Radio. Die Pet Shop Boys mit It's a Sin auf Bayern 1. Heute der schönere Tag vom Wochenende bis 28 Grad. Und da zieht es natürlich viele in den Garten. Und deswegen ist jetzt wieder die perfekte Zeit für Sie.
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0: Es ist der erste Samstag im Juli, ja, die erste Hälfte des Jahres schon wieder rum. Jetzt wird teilweise auch schon geerntet. Aber ist denn jetzt eigentlich noch der Zeitpunkt, um auch was Neues zu säen? Sie kann es uns sagen. Guten Morgen, Sabrina.
2: Guten Morgen.
0: Wir haben jetzt nicht Mut zur Lücke, sondern wir füllen die auf. Nach der Ernte ist vor dem Aussehen. Ne? Sabrina, was kann man denn jetzt schon aussehen, so Anfang Juli?
2: Man kann eigentlich das ganze Gemüsejahr über, sage ich mal, Schnittsalat und sowas immer säen. Es gibt auch Sommerradieschen, Sorten. Man kann aber auch Sachen wie Brokkoli zum Beispiel nochmal säen.
0: Und geht da bei Blumen noch was oder sind wir da schon zu spät?
2: Ja, bei Blumen ist es ähnlich. Ich brauche halt was, was schnell wächst. Oder aber die Alternative ist, ich sähe jetzt im Sommer sozusagen die zweijährigen Blumen, die dann nächstes Jahr blühen. Also zum Beispiel Bartnelken, Königskerzen. Und für diese zweijährigen Pflanzen ist jetzt sogar genau die richtige Zeit zum Aussäen.
0: Und sind denn diese Pflanzen so schnell im Wachsen oder so hart im Nehmen, dass ihnen diese kühleren Temperaturen da nichts ausmachen?
2: Nein, es gibt ja sogar Sachen, die brauchen das. Also wenn man jetzt zum Beispiel auch noch Rosenkohl sich als Jungpflanzen kauft und man setzt die, dann wollen die ja sogar diese Kälte einfach in den Herbst, Winter rein, bevor man es überhaupt ernten kann. Wo es sich wirklich rentiert, sind solche Sachen wie Zucchini oder Gurken. Wenn man sagt, da macht man einen zweiten Satz, sagen die Gärtner dazu, damit man halt im Herbst rein auch nochmal was von diesen Sachen hat. Und das funktioniert wirklich gut.
0: Und hast du noch einen Sabrina-Spezialtipp jetzt zum Schluss?
2: Bei mir ist es eigentlich so, dass ich sowohl daheim im Garten als auch in unserem Querbeetgarten schaue, dass jede Lücke möglichst schnell geschlossen ist. Mhm. Weil je schneller ich die schließe, desto besser ist der Boden geschützt, desto weniger Beikräuter können auflaufen und ich nutze halt auch einfach die Fläche am besten. Und wenn ich jetzt sage zwischendrin, naja, da passt jetzt kein Gemüse rein, dann kann man zum Beispiel auch einen Fruchtsalbei zum Beispiel noch mit reinsetzen, der dann bis zum Herbst blüht und fruchtet und wo ich die Blätter für einen Tee ernten kann. Also es gibt immer eine Möglichkeit, diese Lücken zu stopfen.
0: Sehr schön. Also wenn Sie im Sommer noch säen, haben Sie frische Ernte bis in den Herbst rein. Sabrina, vielen Dank und schönes Wochenende noch für dich.
2: Für dich auch und viel Spaß beim Garteln und Aussäen.
0: Und damit Sie immer wissen, was wann ausgesät wird, gibt es auf bayern1.de den Aus-

0: Saatkalender. Den können Sie sich ganz entspannt runterladen.
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6: 8.30 Uhr ist es gleich. Willkommen im Samstag an alle, die gerade erst aus den Laken krabbeln. Ich hoffe, Sie haben gut geschlafen. Das Bayernwetter kompakt und zuverlässig hier auf Bayern 1. Es wird schön sonnig heute, nicht zu heiß. Kommen ein paar Wolken dazu, richtig schön. In Nord- und Ostbayern auch mal ein paar dichtere Wolken. Nachmittags, da kann es nördlich des Mainz etwas regnen und es wird windig heute. Morgen dann mehr Wolken als heute, auch mehr Regen, auch ein Gewitter sind ein paar unterwegs. Und es bleibt schön warm bei rund 25 Grad. Der Blick auf die Straßen im Bayern 1 Verkehrsservice heute mit Regina Wallner.
7: Schönen guten Morgen. 4 Bundesländer starten an diesem Wochenende in die Sommerferien. Aber im Moment ist die Lage noch recht überschaubar mit nur einer Meldung. Von der A8 München Richtung Salzburg. 6 Kilometer Stau wegen einer Baustelle zwischen Rosenheim West und Rohrdorf. Kostet sie aktuell eine halbe Stunde mehr Zeit. Ansonsten schaut es aber noch recht entspannt aus. Keine weiteren Staus. Gute Fahrt.
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6: 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Ja, die ersten Freibäder machen ja so um 9 oder manche auch schon um 8 auf. Also werden jedenfalls schon fleißig Semmeln geschmiert im Kiosk. Wir wünschen Ihnen einen schönen Sommertag mit dem guten Italien-Gefühl von Eros gleich. Confidati di cuore solo, che ognuno sa. Dietro gli steccati. Aus den 80ern kommt Alan Parsons Project in ihren Samstag. Und 2017er Pop von Pink.
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0: Sonne am Himmel und Eros Ramazzotti im Radio, das fühlt sich doch gut an. Cose della Vita, 8:45 gleich. Und es fühlt sich auch wieder richtig, richtig gut an heute mit ihren vielen Geschichten, die sie uns zum Thema Pünktlichkeit erzählen. Eine ganz schöne hat uns Marie aus Bamberg geschickt auf Studio-Handy, die Nummer auf bayern1.de. Liebe Dominique, eigentlich bin ich auch ein total pünktlicher Mensch. Vor 7 Jahren war ich aber zu spät zu einem Treffen mit Freundinnen unterwegs, habe über ein neues Buch total die Zeit vergessen, deshalb den Bus verpasst, musste ein Taxi nehmen und habe so meinen Mann kennengelernt. Der hat mich nämlich gefahren. Ja, da hatte die Unpünktlichkeit tatsächlich was richtig Gutes. Und prinzipiell sagt die Forschung ja auch, wer zu spät kommt, der hat definitiv mehr vom Leben.
1: Die Leute, die so ein bisschen die Uhrzeit vergessen, sind diejenigen, die intensiver leben, die mehr in den Dingen sind, die sie tun und damit auch mehr Spaß haben vielleicht, ja, und mehr rausziehen und dann rückblickend auch noch eine stärkere, intensivere Lebenszeit haben.
0: Ja, das sagt der Marc Wittmann, Psychologe und Zeitforscher. Teampünktlich oder unpünktlich, das ist unsere Frage heute, 0800 80 80 456, unsere kostenlose Bayern 1 Studio-Hotline. Heike aus Rimsting am Chiemsee, wie ist es denn bei Ihnen?
2: Ich gehöre eigentlich mehr zu der Kategorie, unpünktlich zu sein, weil ich das nicht kann. Ich sage immer, ich bin kein Schweizer Uhrwerk, das auf die Sekunde geht. Und was ist auch Pünktlichkeit? Ist eine Sekunde danach schon unpünktlich oder pünktlich? Und mir hat dieser Beitrag von dem Psychologen sehr gefallen, denn ich bin am liebsten mehr in dem Jetzt, in dem Sein wollen. Und Tage, wo ich mich treiben lassen kann, wo ich auf nichts, keine Zeit Rücksicht nehmen kann, sind das schönste Geschenk, was man mir machen kann.
0: Ja, Zeit ist natürlich schon definitiv ein Geschenk. Und ich finde es super, dass Sie sagen, Sie sind teamunpünktlich, denn das trauen sich viele ja gar nicht. Ne? Aber wie ist es denn, wenn Sie mal Bus oder Bahn fahren, dann hat es ja schon Konsequenzen, wenn man nicht pünktlich ist.
2: Ja, ich habe früher in München gearbeitet und da gab es nur die S-Bahn und wir hatten keine Gleitzeit und da ist mir schon das ein oder andere Mal die S-Bahn vor der Nase weggefahren. Ja, das kenne ich auch, ja.
0: Ja, ich glaube, es ist wirklich das Beste, wenn man über diese kleine Schwäche auch mal schmunzeln kann. Ne? So ist es auch bei Bayern 1 Hörer Helmut aus Hohenberg in Oberfranken. Der hat uns aufs Studio-Handy geschrieben. Wenn ich mal zu spät komme, dann sage ich immer, ich bin mit meiner Frisur nicht fertig geworden. Und drunter ein Foto von seinem Glatzkopf.
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2: Um 9 Uhr mit Diana Gaul. Guten Morgen. Protest gegen die AfD in Erfurt. Dort soll in einer Stunde der Bundesparteitag beginnen. Es sollen die beiden AfD-Vorsitzenden Weidel und Chrupalla wiedergewählt werden. Laut Polizei sind aktuell mehr als 15.000 Gegendemonstranten in der Stadt unterwegs.
3: Es gibt auf den Zufahrtsstraßen in der Stadt und auf den Autobahnen mehrere Sitzblockaden. Die Autobahn 71 am Erfurter Kreuz ist seit dem Morgen durch eine Sitzblockade gesperrt. Insgesamt blockieren derzeit rund 2000 Menschen 6 Straßen in und um Erfurt. Der Protest ist nach Polizeiangaben bislang weitgehend friedlich gewesen. Auf dem Marsch vom Hauptbahnhof in Richtung Messe hatten Demonstranten allerdings auch Pyrotechnik gezündet. Antje Kürsten aus Erfurt.
2: Die geplanten schärferen Regeln für Krankmeldungen sorgen weiter für Diskussionen. Der CDU-Arbeitnehmerflügel hat Zweifel an der Attestpflicht ab dem ersten Krankheitstag. Der Vorsitzende Radke hat dem Spiegel gesagt, man solle den Punkt vielleicht noch einmal überdenken. Kritik kommt auch vom Patientenbeauftragten der Bundesregierung Schwarze. Er befürchtet im Interview mit der Funke Mediengruppe eine unnötige Belastung für Arztpraxen und eine höhere Ansteckungsgefahr. Im Frühjahr hat der Krieg in der Golfregion viele Flugpläne durcheinandergewirbelt. Außerdem gab es in manchen Gegenden Extremwetter. Das hat für Urlauber zu großen Einschränkungen geführt und damit zu vielen Konflikten mit Reiseanbietern. Bei der Schlichtungsstelle Reise und Verkehr sind im ersten Halbjahr mehr als 29.000 Anträge eingegangen, so viele wie noch nie. In 4 von 5 Fällen geht es um ausgefallene oder verspätete Flüge. Für die Stuttgarter Feuerwehr ist es der größte Einsatz seit Jahren. In einem Industriegebiet im Stadtteil Wangen stehen seit dem Abend 2 Lagerhallen in Flammen. Sie gehören zum Großmarkt. Einzelheiten von Heike Lüttich.
4: Nach Angaben eines Polizeisprechers hatten Mitarbeiter des Großmarktes eine Verpuffung gemeldet. Unklar ist allerdings, in welchem Gebäude. Über Verletzte ist bisher nichts bekannt. Zum Großmarkt gehören über 200 Firmen. Pro Jahr werden hier 400.000 Tonnen frisches Obst und Gemüse, aber auch Fleisch, Fisch und Blumen umgeschlagen.
2: Zum Fußball. Jürgen Klopp will Bundestrainer werden. Das hat er am Abend am Rande der Weltmeisterschaft bei Magenta TV deutlich gemacht. Mehr dazu von Felix Gerhardt.
5: Er sei aufgetankt und bereit, so Klopp, der aber auch betonte, dass noch viele Gespräche zu führen seien. In der Nacht wurden außerdem die letzten 16. Finals ausgetragen. Argentinien setzte sich denkbar knapp gegen WM-Neuling Kap Verde durch. Am Ende gewann der Titelverteidiger erst in der Verlängerung mit 3:2. Im Achtelfinale geht es nun gegen Ägypten, das sich im Elfmeterschießen gegen Australien durchsetzte. Das letzte Achtelfinalticket sicherte sich am frühen Morgen Kolumbien durch ein verdientes 1:0 gegen Ghana. Nächster Gegner der Kolumbianer ist die Schweiz.
2: Es ist 9.03 Uhr.
6: Also sollte das klappen mit dem Kloppo, werden wir den weltweit lässigsten Trainer haben. Das wäre schon cool. Das Bayernwetter auf Bayern 1, kompakt und zuverlässig. Viel Sonne, ein paar Wolken ziehen auch durch in Nord- und Ostbayern. Da zieht es auch mal ein bisschen dichter zu. Nördlich des Mains kann es später am Tag ein paar Regentropfen geben. Und wenn Sie heute grillen möchten, dann bitte planen Sie den Wind mit ein. Der weht nämlich ganz schön heftig. Später regional knackige Böen, kommt aus Nordwesten. Es wird warm, aber nicht heiß, 20 bis 28 Grad, morgen ganz ähnlich mit ein bisschen mehr Wolken und vereinzelt auch Regen und Gewitter. 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
7: Ja, schönen guten Morgen. Und die Lage ist noch recht überschaubar. Jetzt um kurz nach 9 mit nur einer Meldung. Sie werden etwas ausgebremst auf der A8 München Richtung Salzburg. Grund sind 7 Kilometer Stau wegen einer Baustelle. Zwischen Rosenheim West und Rohrdorf kostet sie eine knappe halbe Stunde mehr Zeit. Ansonsten keine weiteren Staus oder größere Unfälle. Kommen Sie alle gut.

0: und sicher an.
1: Es ist kurz nach neun.
0: Das ist auch der perfekte Radfahrsamstag heute. Sonne, Wolken, wenn's gut läuft, Rückenwind. Wir machen gleich die Spider-Murphy-Fans glücklich. Wo bist du? Und vorher die 90er mit den Proclaimers und das 80er-Tanzfieber mit Irene Cara. Regina, zieh die Strickstulpen an.
2: Habe ich schon.
0: Ich bin Dominik Knoll. Guten Morgen.

0: Der hat Wumms 80er Bayern Rock auf Bayern 1, die Spider-Murphy-Gang. Also ich bin heute in allerbester Kinolaune. Ich liebe das ja, ne, wenn es dunkel wird, wenn keiner neben mir Taco-Chips futtert. Unsere Bayern 1 Kinoexpertin Walli Müller, die hat diese Woche einen wirklich sehr spannenden Film vorgestellt. Die Camino-Therapie, finde deinen Weg. Und das ist so ein kleiner, feiner Geheimtipp zwischen den ganzen Blockbustern. Ein französischer Film nach einer wahren Geschichte. Und wenn ich den Inhalt jetzt mal ganz kurz zusammenfassen müsste, würde ich sagen, Teenager muss eine Runde pilgern, um wieder mit seinem Leben klarzukommen. Aber Walli kann das natürlich viel, viel besser als ich. Was für eine Geschichte erzählt denn die Camino-Therapie und was hat dir so gut gefallen?
1: Diese Wanderung ist wirklich die allerletzte Chance für Adam, der als Heimkind aufgewachsen und schon mehrfach straffällig geworden ist. Ein Verein bietet den Jakobsweg als Resozialisierungsprogramm für Jugendliche an und die ehemalige Lehrerin Fred stellt sich ehrenamtlich als Begleitperson zur Verfügung. Sie muss nur nicht damit rechnen, dass Adam dafür artig Danke sagt. Der Junge ist echt hart drauf.
2: Deine Loserwanderung ist mir scheißegal, verpiss dich, habe ich gesagt.
3: Vielleicht hast du ja Schiss.
2: Ich hab Schiss, ja?
3: Ist ja normal, wenn du 3 Monate mit jemandem wanderst, den du nicht kennst. Aber tust du es, wirst du stolz sein.
1: Wohl oder übel lernen sie sich unterwegs besser kennen. Von der schlechten, ab und zu aber auch von der guten Seite. Auf jeden Fall macht der Weg mit beiden was. Und weil die Entwicklung sehr glaubwürdig geschildert wird, lohnt sich's zuzuschauen. Nur die Strapazen der Wanderung habe ich nicht so ganz geglaubt. Der Jakobsweg liefert hier eher nur die Postkartenmotive.
0: Dankeschön, Bayern 1 Kinoexpertin Walli Müller. Seit dieser Woche können Sie die Camino-Therapie Finde deinen Weg im Kino sehen. Sehr schöner Film aus Frankreich nach einer wahren Geschichte.
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0: Kurt Nielsen auf Bayern 1. She's so high, eine wichtige Meldung vom Bayern 1 Verkehrsservice. Regina Weiner.
1: Eine Stoßstange, die liegt auf der A92 München Richtung Deggendorf. Fahren Sie deshalb besonders vorsichtig zwischen Erding und Moosburg Süd. Gute Fahrt.
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0: 9:30 ist es gleich, das Bayernwetter auf Bayern 1. Kompakt und zuverlässig. Die Ventilatoren haben heute auch noch mal ein Päuschen. Das finde ich schön. Viel Sonne, ein paar Wolken nur. In Nord- und Ostbayern zieht es auch mal ein bisschen dichter zu. Nördlich des Mains kann es später ein paar Tropfen geben. Es wird warm, aber nicht heiß. 20

0: bis 28 Grad und morgen sieht es ähnlich aus. Da sind dann mehr Wolken und auch vereinzelt Schauer und Gewitter noch unterwegs. Der Bayern 1 Verkehrsservice mit Regina Wallner.
1: Und der A8 Stuttgart Richtung München. Wir haben 8 Kilometer Stau zwischen Eichelberg und Hohenstadt. Kostet Sie 28 Minuten mehr Zeit. Und eine gute halbe Stunde länger müssen Sie bitte einplanen auf der A8 München Richtung Salzburg. Grund sind Bauarbeiten zwischen Bad Aibling und Rohrdorf. Deshalb dort schon 9 Kilometer Stau. Kommen Sie gut an.
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0: 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Wir wünschen Ihnen eine schöne Karussellfahrt. Ja, gibt viele Volksfeste, gerade in Bayern, in Vilsbiburg, in Niederbayern, in Roding, in der Oberpfalz. Also mir fehlen da ja immer die Leute für die wilden Achterbahnfahrten. Ich liebe das ja, ne? Diese ganz wilden Fahrgeschäfte, da will keiner mehr mitfahren. Wie schaut es denn bei dir aus, Regina?
1: Ja, ich auch nicht, aber ich würde im Bierzelt auf dich warten.
0: Sehr schön, da treffen wir uns dann.
1: Genau.
0: Entspannten Reggae gibt es gleich von UB40. Ein Klassiker von Lynn Anderson ist dabei.
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0: Und einer der schönsten 80er Schleicher überhaupt von George Michael.
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0: Ja, die schaukeln uns ganz gemütlich Richtung Samstagvormittag. UB40 auf Bayern 1. Wie jeden Werktag um diese Zeit machen wir jetzt wieder Bayern glücklich mit einem schicken neuen DAB Plus Radio.
1: Für die kleine Pause zwischendurch.

0: Mitmachen können Sie sehr gerne unter bayern1.de und da hat sich auch Monika Palacios aus Hösselwang in Oberbayern gemeldet. Hallo Monika.
1: Hallo Dominik, ich freue mich hier zu sein.
0: Ich habe in Ihrer Bewerbung schon mitbekommen, Sie haben einen sehr spannenden Job. Sie sind Mentorin für Frauen, die in ihre Freude, Kraft und Lebendigkeit kommen wollen. Das gefällt mir sehr gut.
1: Ja, genau. Ich unterstütze einfach die Frauen, weil wir haben oft so ein Programm laufen, wo wir nur noch funktionieren und für alle anderen sind wir da. Aber dann verlieren wir uns ein bisschen und da führe ich die einfach als Mentorin wieder so in ihre Verbindung zum Körper, zur Lebensfreude, zur Lebendigkeit.
0: Sehr schön. Ich fühle mich schon ganz befruchtet von Ihnen, liebe Monika.
1: Ja.
0: Aber jetzt machen Sie sich erstmal Ihr Radio klar, okay?
1: Ja, machen wir es.
0: Also jeder Kandidat bekommt ja eine Disziplin. Ihre lautet...
2: Aller Anfang ist schwer.
0: Ich lese Ihnen jetzt die ersten Textzeilen von einem Song vor und Sie sagen mir ganz einfach den Titel des Songs. Ich gebe Ihnen aber auch noch drei Lösungsvorschläge. Das macht es dann ein bisschen einfacher, okay?
1: Okay, legen wir los.
0: Also, welches Lied beginnt mit diesen Worten? So you face it with a smile. 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Jetzt kommen mal drei Ideen für Sie. War das A, We Will Rock You von Queen oder B, Narcotic von Liquido oder C, Summer of 69 von Bryan Adams?
1: Singen können Sie es nicht, gell?
0: Also ich kann Ihnen den Tipp geben, das Ausschlussverfahren hilft Ihnen da, glaube ich, ganz gut.
1: Es ist Narcotic.
0: Von?
1: Liquido.
0: Jawohl, wir hören mal rein.
3: Oh. 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
0: Monika!
1: Ja! Super!
0: Und jetzt alle springen.
1: Ja, oh mein Gott, das war jetzt knapp.
0: Sehr schön, Monika. Herzlichen Glückwunsch. Das DAB Plus Radio kommt mit der Post. 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
1: Oh, das ist super. 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Toll!
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4: Um 10 Uhr mit Diana Gaul. In diesen Minuten soll in Erfurt ein Bundesparteitag der AfD beginnen. Dabei sollen die Parteivorsitzenden Weidel und Chrupalla wiedergewählt werden. Aus Protest gegen die AfD haben sich in der Stadt in Thüringen aktuell mindestens 20.000 Gegendemonstranten versammelt, so die Polizei.
5: Es gibt auf den Zufahrtsstraßen in der Stadt und auf den Autobahnen mehrere Sitzblockaden. Die Autobahn 71 am Erfurter Kreuz ist seit dem Morgen durch eine Sitzblockade gesperrt. Insgesamt blockieren derzeit rund 2000 Menschen 6 Straßen in und um Erfurt. Im Bereich Mittelhausen haben sich laut Polizei Personen von einer Autobahnbrücke abgeseilt. Bis zum Abend will Erfurt auf Straßen und Plätzen in der Innenstadt ein Fest der Demokratie feiern. Antje Kirsten aus Erfurt.
4: Die Bundesregierung will im kommenden Jahr mehr neue Schulden machen als geplant. Das geht aus dem Entwurf für den Bundeshaushalt 2027 hervor, der unserem Hauptstadtstudio vorliegt. Demnach sollen Kredite in Höhe von mehr als 200 Milliarden Euro aufgenommen werden. Das ist der zweithöchste Wert in der Geschichte der Bundesrepublik. Das Kabinett soll den Haushaltsentwurf am Montag auf den Weg bringen. Der Bundestag berät voraussichtlich im November darüber. Die USA feiern ihren 250. Geburtstag. Der Höhepunkt dabei ist der heutige 4. Juli, der Tag, an dem die Unabhängigkeitserklärung unterschrieben wurde. Die Feierlaune wird aber getrübt durch eine Hitzewelle. Die für heute geplante Parade in Washington wurde abgesagt.
6: Meteorologen warnen, dass die gefühlten Temperaturen in Washington heute bei bis zu 46 Grad liegen könnten. Schon gestern wurden in der Hauptstadt mehr als 39 Grad gemessen und damit der mehr als 150 Jahre alte Hitzerekord für einen 3. Juli in Washington gebrochen. Nina Barth, Washington.
4: Wir bleiben beim Thema Hitze und Dürre. An der spanischen Mittelmeerküste Costa Brava brennen Wälder. Es wurden nach offiziellen Angaben schon mehr als 1200 Hektar vernichtet. Rund 45.000 Bewohner mehrerer Ortschaften östlich von Girona sind aufgerufen, ihre Häuser nicht zu verlassen. Auch im Norden Portugals und in Südfrankreich wüten seit Tagen heftige Waldbrände.
7: Die FIFA-Fußball-WM 2026.
4: Heute gibt es die ersten Achtelfinalspiele. Dabei kämpft am Abend zuerst mit Gastgeber Kanada ums Weiterkommen, aber ohne Heimvorteil, wie Hendrik Lückhoff berichtet.
8: Ab 19 Uhr geht's für die Kanadier in Houston, Texas gegen Marokko. Die Nordafrikaner gehen als leichter Favorit ins Spiel. Kanada steht zum ersten Mal in einem WM-Achtelfinale. Im zweiten Achtelfinale dieses Turniers stehen sich danach Frankreich und Deutschland-Bezwinger Paraguay gegenüber. Zum dritten Mal treffen beide Teams bei einer WM aufeinander. Die bisherigen beiden Duelle hat Frankreich gewonnen.
4: Es ist 10.03 Uhr.
9: Das Bayernwetter hier auf Bayern 1, kompakt und zuverlässig für Sie. Ja, wir haben es gerade in den Nachrichten gehört, Hitzewelle unter anderem in den USA. Das war auch bei der Hochzeit von Megastar Taylor Swift so. Die hat bei 40 Grad ihren Verlobten und American Football Profi Travis Kelce in New York geheiratet. Ganz pompös im Madison Square Garden. Die gute Nachricht für uns. Und für alle, die heute in Bayern heiraten, so warm wird es nicht zum Glück. 20 bis 28 Grad ist eigentlich perfektes Hochzeitswetter. Dazu Sonne-Wolken-Mix morgen ganz ähnlich. Da sind dann ein paar mehr Wolken unterwegs und auch ein paar Einzelschauer und Gewitter. 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
10: Die A7 Fulda Richtung Würzburg. Wir haben 5 Kilometer Stau wegen Bauarbeiten. Zwischen dem Dreieck Fulda und Bad Brückener Volkers kostet sie 17 Minuten mehr Zeit, ganz genau. Viel Geduld brauchen Sie auf der A8 München Richtung Salzburg. Auch da wird gebaut. Zwischen dem Irschenberg und Rohrdorf staut sich deshalb auf 14 Kilometern Länge. Zeitverlust schon eine Dreiviertelstunde. Und in Richtung München zwischen Fraßdorf und Rosenheim. Auch da bremst sie eine Baustelle aus. Wir haben dort einen Zeitverlust von ganz genau 23 Minuten. Kommen Sie gut an.
7: Es ist kurz nach 10.
9: Und wo Sie uns überall mit hinnehmen. Manuela und Jörg aus Schillingsfürst in Mittelfranken sind gerade im Türkei-Urlaub in Siede, senden liebe Grüße nach Bayern. Wir haben sonniges Wetter, 30 Grad und lassen es uns gut gehen. Wir grüßen euch alle, liebes Bayern 1-Team, macht weiter so. Grüße gehen natürlich zurück in die Türkei und raus nach ganz Bayern, gleich mit 70er Rock von Status Quo. Und die quietschbunten 80er, die kommen jetzt von Starship. Ich bin Dominik Knoll.

0: Sprachnachricht aufs Studio-Handy schicken, die Nummer, die finden Sie auf bayern1.de. Oder Sie rufen einfach kurz durch, kostenlos, direkt bei mir im Studio. Das wäre dann die 0800 80 80 456. Dominik Knoll, ja, hallo.
1: Hier ist der Felix aus München, ich grüße dich.
0: Hallo Felix.
1: Ich hätte ein kleines Anliegen, weil ihr gerade über die Hochzeit erzählt habt mit Taylor Swift, ja. Und ist mir gerade eingefallen, ich habe ja heute Hochzeitstag. Ja, 7 Jahre mit meiner Frau.
0: Yay, herzlichen Glückwunsch. Na, habt ihr auch Designerklamotten getragen und in New York geheiratet?
1: Nein, wir haben an diesem Tag in ganz klassischen amerikanischen Rockabilly-Style geheiratet.
0: Das ist aber auch ganz schön cool.
1: Es war richtig geil. Also es war standesamtlich, haben wir gesagt, Rockabilly-Style. Wir haben sogar ein Impala Cadillac bekommen. Mhm. Also da ist ein Fahrer aus Dachau gekommen und hat uns abgeholt. Und dann sind wir mit dem Auto übers Land nach Schwabhausen Richtung Dachau gefahren. Und das war einfach nur geil.
0: Was macht ihr heute am Hochzeitstag?
1: Wir machen das verschobene Familiengrillen mit Tante und Onkel und Cousins. Feiern wir heute im Garten ein bisschen und grillen ein bisschen und unser Sohn wird dann ein bisschen spielen und ja.
0: Schau Felix, ja. Man braucht gar nicht so ein großes Klimbim. Hauptsache die Liebe stimmt, ne?
1: Der Zusammenhalt stimmt. Das ist immer wieder anstrengend alles und das haben wir immer wieder gesagt und das sagt auch mein kleiner 5-jähriger Sohn. Lass uns Gruppenkuscheln, wir sind ein Team.
0: Oh Mann, seid ihr süß. Felix, dann jetzt für dich und deine Frau und alle anderen Hochzeitspaare in Bayern und auf der ganzen Welt. High on Emotion, Chris de Burgh.
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0: Der Zoom aus den 80ern kommt von Klaus Lage. 1001 Nacht. Samstagvormittag, kurz vor 22:30. Und wenn Sie sich gerade fragen, was um alles in der Welt soll ich nur kochen am Wochenende? Wir haben jemanden, der sich damit auskennt, unseren Zwei-Sterne-Koch Alexander Herrmann. Grüß dich.
1: Hallo, ich freue mich sehr vor allem auf die Frage, was kochen wir am Wochenende?
0: Ja.
1: Weil diesmal bringe ich ja eigentlich eine andere Form von Lösung mit. Das ist ja nur eine genusstechnische Teillösung auf dem Teller.
0: Einen Klassiker machst du, ne? Beim Grill natürlich darf der nicht fehlen, der Kartoffelsalat. Liebe ich ja sehr. Was hast du uns da mitgebracht?
1: Also aus meiner Sicht gibt es irgendwo eine Grenze, die durch Deutschland geht und die eine Seite macht dann einen Kartoffelsalat mit Mayonnaise. Also für mich ist das so Richtung Nordrhein-Westfalen ein bisschen. Und wir in Bayern, wir machen ihn ja im Grunde so ein wenig schlotzig. Ja, also das ist die wahre Kunst des Kartoffelsalats. Und ich bringe jetzt mal so zwei, drei Gedanken beim Kartoffelsalat mit rein, auch für zu Hause, um den ein bisschen mal zu verändern. Und ein kleiner Cliffhanger, es hat trotzdem einmal was mit Mayonnaise zu tun.
0: Mit Mayonnaise in Bayern, du traust dich was.
1: Ja, warte ab, das wird dir gefallen.
0: Tipps und Tricks für den Kartoffelsalat. Einer davon mit Mayonnaise. Wie das Ganze funktioniert, gleich in einer Viertelstunde auf Bayern 1.
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1: 10.30 Uhr, halb elf jetzt. Das Bayernwetter kompakt und zuverlässig auf Bayern 1. Es lässt sich ziemlich gut aushalten draußen heute. Nicht zu heiß, 20 bis 28 Grad. Gibt auch mal so ein bisschen Schatten von oben, am meisten im bayerischen Norden und Osten. Und ein bisschen regnen kann es auch nördlich des Mains. Ansonsten scheint oft die Sonne. Bisschen Wind gibt es auch noch, auch morgen. Da haben wir dann aber mehr Wolken und auch ein paar Schauer und Gewitter am Durchziehen. Es bleibt aber warm bei so um die 25 Grad. Die Straßen hat heute im Bayern 1 Verkehrsservice Regina Wallner für Sie im Blick.
2: Ja, und ein paar Staus mehr werden es im Laufe der Zeit, wie auf der A7 Fulda Richtung Würzburg. Dort haben wir 11 Kilometer Stau wegen Bauarbeiten zwischen dem Dreieck Fulda und Bad Brückenau-Wildflecken. Kostet es im Moment 27 Minuten mehr Zeit. Ausflugsverkehr, der staut sich auf der A7 Ulm Richtung Füssen, und zwar vor dem Grenztunnel Füssen. Deshalb dort Blockabfertigung. Viel Geduld brauchen Sie im Moment auf der A8 München Richtung Salzburg. 15 Kilometer Stau wegen einer Baustelle zwischen Irschenberg und Rohrdorf. Zeitverlust eine Dreiviertelstunde. Und in Richtung München auf der A8 staut sich zwischen Fraßdorf und Rosenheim auf 6 Kilometern Länge, macht einen Zeitverlust von 40 Minuten. Und die 95 München Richtung Garmisch-Partenkirchen zwischen Eschenlohe und dem Anschluss zur B2, 2 Kilometer Stau, Zeitverlust eine Viertelstunde. Kommen Sie gut an.
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1: Und in Mittelfranken laufen die Vorbereitungen für die Rot-Challenge, den Ironman auf Hochtouren. Da ist ja mal die ganze Region auf den Beinen. Wir wünschen euch einen ganz wunderbaren Tag morgen und den Sportlerinnen und Sportlern natürlich viel Erfolg. Der Warm-up, der kommt von uns gleich mit Bonnie Tyler.
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1: Die 80er sind natürlich auch dabei mit Dexys Midnight Runners. Und einmal Schmusibusi aus den 90ern von Bryan Adams. Everything I Do.
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0: Bonnie Tyler auf Bayern 1, It's a Heartache, um gleich 10:45.
1: Bayerns beliebtester Sternekoch im Radio, Alexander Herrmann auf Bayern 1. Heute Tipps und Tricks für den Kartoffelsalat.
0: Ja, den ersten hast du mir vorhin schon geflüstert und ich muss sagen, also die Idee ist wirklich lustig.
2: Wir gehen zum Metzger, kaufen uns einen Fleischsalat. Und dann tun wir den Fleischsalat, so wie er ist, mit den Kartoffeln mischen. Machen noch ein paar Essiggurken dazu, vielleicht noch ein bisschen Senf von mir aus. Also Öl brauchen wir nicht mehr. Noch ein paar Spritzer kann man noch mal Essig mit rein. Du tust das schön locker vermischen. Und dann hast du, weil ja dieser Fleischgeschmack in dieser Mayonnaise vom Fleischsalat schon drin ist, einen Kartoffelsalat-Aroma. Das ist der Wahnsinn.
0: Ich kann mir vorstellen, einige Kollegen, zum Beispiel mein lieber Kollege aus dem Nachmittag, Tillmann Schöberl, die werden aus der Hose hüpfen vor Glück. Der liebt es nämlich.
2: Das Beste ist ja, dass diese Wurst quasi und alles, was mit drin ist, ist ja eigentlich auch Essiggurken mit drin, ist ja in dieser Mayonnaise schon geschmacklich so richtig reingezogen. Mhm. Der muss ja wirklich einmal am Tag in einem Kühlschrank, muss der ja mal lagern, dann ist er ja am allerbesten. Und jetzt verlängerst du das mit einem Kartoffelsalat und dann bringst du halt, wie gesagt, noch ein paar Gürkler oder so mit rein, dann ist das einfach ein Traum. Aber ganz klar, mit Mayonnaise muss man sich natürlich überlegen, ob man das will.
0: Und du hast ja auch noch ein paar vegetarische Kartoffelsalat-Tipps für uns, ne?
2: Ja, vor allem ist es ja so, der Kartoffelsalat, den wir so bei uns in der Heimat, in Bayern und so weiter lieben, ist ja klassisch. Du hast ja die warmen Kartoffeln, dann kommt ja alle Ingredienzien damit rein und dann verrührst du das. Und weil ja Senf mit drin ist und Öl, dann vermischt sich das Ganze und es reibt ein bisschen was von der Kartoffel ab. Und der Senf emulgiert dann zusammen eben mit dem Öl und dann macht es das Ganze so cremig. Und das ist aus meiner Sicht das Schönste. Das kann man aber auch durch einen kleinen Trick ohne große Rühren herzustellen. Dafür braucht man auf alle Fälle einen Mixbecher. Mhm. Zwiebeln tun wir anschwitzen, und die geben wir aber auf den Kartoffelsalat drauf. Die müssen wir nämlich extra machen. Und dann kann man in der Pfanne, wo man angeschwitzt hat, von mir aus nochmal ein bisschen Brühe reingeben, dass sie so ein bisschen lauwarm ist. Und dann schneidet man da einfach so ein bisschen

0: Kartoffeln mit rein und das Ganze gibt man jetzt in einen Mixbecher. Zusammen mit dem Wasser von der Essiggurke. Und jetzt pürieren wir das, die Kartoffel mit der Brühe und dem Essiggurkenwasser, kriegt ja wie so eine dickere Kartoffelsuppe. Und jetzt da den Senf mit rein und das Öl und einmal durchmixen und dann hast du so eine quasi wie eine Creme. Und diese Creme schmeckst du so ab, wie du es brauchst, natürlich sehr intensiv. Und dann gibst du das zu diesen geschnittenen Kartoffeln dazu, vermischt es vorsichtig und wie gesagt, Zwiebeln haben wir schon, ein paar Essiggurken noch mit rein und dann ziehen lassen. Dann hast du nämlich diesen schlotzigen Moment gleichzeitig. Ja, das ist ein bayerischer Fachbegriff. Und da hast du natürlich den großen Vorteil, wenn du es so machst, weil du kannst es gut kontrollieren.
1: Und letzter Tipp, lieber Alexander, ganz schnell, das ist kein richtiger Kartoffelsalat, geht aber in die Richtung.
0: Wenn du eine Kartoffel, so Ofenkartoffel hast, zerdrückst und das, was man jetzt normalerweise ja alles auch auf den Kartoffelsalat reinmacht, das kannst du auch in der Pfanne einmal machen. Zwiebeln, bisschen Brühe, bisschen das Wasser von der Gurke, dann natürlich hier den Senf mit rein, alles so verrühren und dann wird das wie so ein bisschen ein Chutney. Also das muss man ein bisschen fester machen, auch mit der Einlage, auch mit Petersilie und. Und dann richtig würzig abschmecken und dann gibst du das auf diese zerdrückten Ofenkartoffeln drauf und wenn du es dann so isst, dann hast du natürlich da eigentlich ein spektakuläres Aroma. Ja. Im Übrigen würde das auch gehen, wie du das mit Bratkartoffeln machst oder die Bratkartoffeln zum Beispiel mit unserer, sagen wir mal, Kartoffelcreme anmachen, als dann Bratkartoffelsalat.
1: Oh, also das ist mein Favorit, lieber Alexander, im Moment. Danke dir sehr für diese tollen Tipps rund um den Kartoffelsalat und Sie lassen sich's am Wochenende dann bitte schmecken, wenn Sie nachkochen. Alle Infos dazu finden Sie auf bayern1.de.
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9: Um 11 Uhr mit Carsten Fabian. In Erfurt hat der AfD-Parteitag begonnen. Begleitet wird das zweitägige Treffen von massiven Protesten. Die Parteichef Chrupalla als letztes Aufgebot der parteipolitischen Konkurrenz bezeichnete.
10: Die Messehalle in Erfurt war schon lange vor dem geplanten Auftakt gut gefüllt. Viele der 600 Delegierten hatten sich offenbar sehr früh auf den Weg gemacht und waren den Blockaden zuvorgekommen, die den Verkehr inzwischen an mehreren Stellen in und um Erfurt lahmlegen. Der Parteitag sei damit beschlussfähig, erklärte ein AfD-Sprecher. In der Stadt demonstrieren zahlreiche Gruppen gegen das Treffen. Die Polizei ist mit einem massiven Aufgebot vor Ort. Bislang verliefen die Proteste nach Angaben der Sicherheitskräfte friedlich. Peter Eichenberg, Erfurt.
9: Die geplanten schärferen Regeln für Krankmeldungen sorgen weiter für Diskussionen. Der CDU-Arbeitnehmerflügel hat Zweifel an der Attestpflicht ab dem ersten Krankheitstag. Der Vorsitzende Radke hat im Spiegel gesagt, man solle die Punkte vielleicht noch einmal überdenken. Kritik kommt auch vom Patientenbeauftragten der Bundesregierung. Er befürchtet im Interview mit der Funke Mediengruppe eine unnötige Belastung für Arztpraxen und eine höhere Ansteckungsgefahr. Papst Leo ist auf der kleinen Mittelmeerinsel Lampedusa angekommen. Dort will er an das Schicksal von Migrantinnen und Migranten erinnern.
11: Die Insel ist für viele Menschen der erste Punkt in Europa, den sie nach dem gefährlichen Weg übers Mittelmeer erreichen. Wenn sie es überhaupt schaffen, viele sterben auf der Flucht. Auf dem Inselfriedhof, auf dem einige dieser Menschen beerdigt sind, hat Leo schon Blumen niedergelegt. Er besucht auch ein Denkmal für die ertrunkenen Menschen und feiert eine Messe auf der Insel. Auch Treffen mit Migrantinnen und Migranten stehen auf dem Programm. Aus Rom, Lisa Weiß.
9: Im Frühjahr hat der Krieg in der Golfregion viele Flugpläne durcheinandergewirbelt. Außerdem gab es in manchen Gegenden Extremwetter. Das hat für Urlauber zu großen Einschränkungen geführt und damit zu vielen Konflikten mit Reiseanbietern. Bei der Schlichtungsstelle Reise und Verkehr sind im ersten Halbjahr mehr als 29.000 Anträge eingegangen, so viele wie noch nie. In 4 von 5 Fällen geht es um ausgefallene oder verspätete Flüge. In den Chiemgauer Alpen ist ein vermisster junger Mann tot aufgefunden worden. Der 19-Jährige wurde am Fuderheustein entdeckt. Die Polizei vermutet, dass er schon vorgestern über eine rund 200 Meter steile Felsrinne abgestürzt ist und sofort tot war. Der junge Mann aus Bayreuth war als vermisst gemeldet worden, nachdem er nicht zur Arbeit gekommen war. Ja. 11.03 Uhr, kompakt und zuverlässig das Bayernwetter auf Bayern 1. Zunächst sonnig, später im Norden und Osten teils dichte Wolkenfelder. Nachmittags nördlich des Mains etwas Regen. Es weht ein lebhafter, auffrischender Wind. Höchstwerte zwischen 20 und 28 Grad. In der Nacht überwiegend klar, sonst wechselnd bewölkt. Vom Frankenwald bis zum Bayerischen Wald vereinzelt Regen. Tiefstwerte bis 10 Grad. Morgen ein Mix aus Sonne und Wolken. Gebietsweise sind Schauer und Gewitter möglich. Temperaturen zwischen 21 und 30 Grad. jetzt der Bayern 1 Verkehrsservice mit Regina Wallner.
6: Und die Staus werden länger auf den bayerischen Autobahnen wie auf der A7 Fulda Richtung Würzburg. Wir haben 10 Kilometer Stau wegen Bauarbeiten zwischen dem Dreieck Fulda und Bad Brückenau-Wildflecken. Zeitverlust 40 Minuten. Blockabfertigung auf der A7 Ulm Richtung Füssen und zwar vor dem Grenztunnel Füssen. Es staut sich bereits ab Nesselwang. Richtig viel Geduld nach wie vor auf der A8 München Richtung Salzburg zwischen Irschenberg und Rohrdorf. Stau und stockender Verkehr an einer Baustelle auf der gesamten Strecke kostet sie im Moment eine knappe Stunde mehr Zeit. In Richtung München auf der A8 haben wir 8 Kilometer Stau. Zwischen Fraßdorf und Rosenheim ebenfalls wegen einer Baustelle. Zeitverlust hat 50 Minuten. Und die A95 München Richtung Garmisch-Partenkirchen. Es staut sich zwischen Eschenlohe und dem Anschluss zur B2. Zeitverlust erträgliche 15 Minuten. Gute Fahrt.
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13: Gibt's immer am Samstag und am Sonntag von 11 bis 12. Gute Geschichten und die Highlights aus einer Woche Bayern 1 am Morgen. Damit geht's Richtung Mittag. Schönes Wochenende wünsche ich Ihnen. Herzlich willkommen. Cock Robin. Mit dieser Band verbinden die meisten wahrscheinlich den Hit The Promise You Made. Aber die Truppe aus San Francisco hatte in den 80ern noch ganz viele andere starke Songs. 87 zum Beispiel. El Norte. Lange nicht gehört, deswegen war der Song diese Woche in der besonderen Morgennummer dabei. Die gibt's immer kurz nach 5 und kurz vor 7. Und auch jetzt nochmal in Best of. Die schönen Überraschungshits im Radio. Cock Robin, El Norte.
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1: Die tollen Ideen, die schönen Nachrichten, die suchen wir ja jeden Morgen für Sie. Ein Highlight in dieser Woche in den guten Geschichten, der Einkaufsbus aus Mellrichstadt in Unterfranken. Einmal in der Woche werden Seniorinnen und Senioren da an verschiedenen Haltestellen in Mellrichstadt und den Ortsteilen drumherum eingesammelt und sie werden zu zwei Supermärkten gefahren, kostenlos. Ne? Gerade auf dem Land ist der Supermarkt ja nicht nebenan, deswegen ein super Service. Die Malteser, die stellen das Fahrzeug zur Verfügung, die Stadt Mellrichstadt kümmert sich um die ehrenamtlichen Helferinnen und Helfer. Ingrid Heurich zum Beispiel ist da mit dabei, sitzt am Steuer und ist auch ansonsten zur Stelle.
2: Dass wir eben einen Einkaufswagen holen, wenn welche nicht so laufen können, dann können sie sich festhalten. Und dann sehen wir es immer, die Selbstständigen, die gehen von alleine und die Hilfe benötigen, da gehen wir wirklich durch den Laden mit, weil manchmal können sie ja nicht bis hoch langen ins Regal, wenn ganz oben der Käse oder irgendwas ist, dass man ihnen da hilft. An der Kasse auflädt und dann eben alles verstaut.
1: So einen Einkaufsbus wie in Mellrichstadt gibt es zum Glück an vielen Orten bei uns in Bayern, auch im Zeitladen bei Regensburg zum Beispiel in der Oberpfalz. Und egal wo, dieses Angebot wird immer gut angenommen, weil es die Seniorinnen und Senioren einfach selbstständiger und wieder mobiler macht.
2: Dass sie noch daheim bleiben können und sich selber noch versorgen können. Das ist was Schönes, was man da unterstützen kann. Also ich würde mir das für mich wünschen und deswegen mache ich das auch, dass es die anderen jetzt haben.
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8: Uhr 32, kompakt und zuverlässig, das Bayernwetter auf Bayern 1. Zunächst sonnig, später im Norden und Osten teils dichte Wolkenfelder. Nachmittags nördlich des Mains etwas Regen. Es weht ein lebhafter, auffrischender Wind. Höchstwerte zwischen 20 und 28 Grad. In der Nacht überwiegend klar, sonst wechselnd bewölkt, vom Frankenwald bis Bayerischen Wald vereinzelt Regen. Tiefstwerte bis 10 Grad. Morgen ein Mix aus Sonne und Wolken, gebietsweise sind Schauer und Gewitter möglich, Temperaturen zwischen 21 und 30 Grad. Und jetzt der Bayern 1 Verkehrsservice mit Regina Wallner.
9: Und Metallteilen, die liegen auf der A93 Weiden Richtung Hof, fahren Sie deshalb vorsichtig zwischen Höchstädt und Selb West. 50 Minuten plus aktuell auf der A7 Fulda Richtung Würzburg. Grund ist der Stau zwischen dem Dreieck Fulda und Bad Brückenau-Wildflecken an einer Baustelle. A7 Ulm Richtung Füssen, ein Unfall auf der linken Spur zwischen Illertissen und Altenstadt an der Iller. Weiter Richtung Füssen auf der A7 vor dem Grenztunnel Blockabfertigung. Dort staut es sich ab Nesselwang. A8 München Richtung Salzburg zwischen Irschenberg und Rohrdorf. Stau und stockender Verkehr an einer Baustelle kostet sie insgesamt eine knappe Stunde mehr Zeit. Und in Richtung München auf der A8 staut sich zwischen Fraßdorf und Rosenheim auf 8 Kilometern Länge wegen Bauarbeiten. Zeitverlust dort 50 Minuten. Und bitte denken Sie dran, Sie dürfen in diesem Bereich auf der A8 den Stau nicht umfahren. Und die A95 haben wir noch. München Richtung Garmisch-Partenkirchen. Sie brauchen eine Viertelstunde länger zwischen Eschenlohe und dem Anschluss zur B2. Kommen Sie alle sicher an.
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2: Das sind die musikalischen Leckerbissen für extra viel Abwechslung in Ihrem Morgenradio. Gibt's immer unter der Woche kurz vor 7 und kurz nach 5. Also für alle Frühaufsteher. Und diese Woche hatte ich da unter anderem einen sehr entspannten Klassiker aus den 70ern mit dabei. Mit einer Matheformel, die so gar nicht aufgeht. 1 und 1 ist 1. Medicine Head haben das so gerechnet im Song One and One is One. Medicine Head war so ein Duo, irgendwo zwischen Blues und Folkrock daheim. Und 1973 hat's eben mit diesem Song den größten Erfolg in Deutschland geschafft. Platz 2 in den Charts. One and One is One auf Bayern One.
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7: Um 12 Uhr mit Carsten Fabian. Begleitet von massiven Protesten hat in Erfurt der Parteitag der AfD begonnen. Auf der Tagesordnung steht unter anderem die Wahl eines neuen Vorstands. Die Bundesvorsitzenden Weidel und Chrupalla kandidieren erneut. Weidel sagte mit Blick auf die aktuellen Umfragewerte für ihre Partei und die anstehenden Landtagswahlen in Sachsen-Anhalt und Mecklenburg-Vorpommern:
8: Unser politischer Kampf hat sich bisher ausgezahlt. Und dieses Durchhaltevermögen zeichnet uns alle aus. Wir brauchen einen langen Atem. Als Funktionäre der Partei, als Delegierte, als Parteimitglieder werden wir standhaft bleiben. Standhaft für unsere Werte, standhaft für unser Land, standhaft für Deutschland.
7: Gegen den AfD-Parteitag demonstrieren in Erfurt laut Polizei rund 20.000 Menschen. Seit dem frühen Morgen gibt es im Stadtgebiet auf der Autobahn 71 und auf mehreren Bundesstraßen Straßenblockaden. Es kommt zu Verkehrsbehinderungen. Bisher verlaufe aber alles weitgehend friedlich, so die Polizei. Die Organisatoren werteten die Aktion am Samstagvormittag als Erfolg. Erfurt werde heute zur antifaschistischen Hauptstadt. Die Kritik an der geplanten Verschärfung der Attestpflicht hält an. Jetzt hat sich der Deutsche Gewerkschaftsbund zu Wort gemeldet. Eine Krankschreibung ab dem ersten Tag führe dazu, dass mehr Menschen trotz Erkrankung arbeiteten, warnte Vorstandsmitglied Piel in den Funke-Zeitungen. Die gleichzeitig geplante Abschaffung der telefonischen Krankschreibung führt laut Piel außerdem zu einer Überlastung der Arztpraxen. Der Hausärzteverband spricht von Symbolpolitik, die weder den Krankheitsstand reduziere noch Missbrauch verhindere. Die USA feiern ihren 250. Geburtstag. Der Höhepunkt ist dabei der heutige 4. Juli, der Tag, an dem die Unabhängigkeitserklärung unterschrieben und die Loslösung von Großbritannien besiegelt wurde. Die Feierlaune heute wird aber getrübt durch eine Hitzewelle. Die Parade in Washington wurde abgesagt.
9: Meteorologen warnen, dass die gefühlten Temperaturen in Washington heute bei bis zu 46 Grad liegen könnten. Schon gestern wurden in der Hauptstadt mehr als 39 Grad gemessen und damit der mehr als 150 Jahre alte Hitzerekord für einen 3. Juli in Washington gebrochen. Nina Barth, Washington.
7: Bayerns Gesundheitsministerin Gerlach wirbt für einen stärkeren Einsatz von künstlicher Intelligenz im Gesundheitswesen. Beispielsweise könne KI schon jetzt Auffälligkeiten in Röntgen- und CT-Bildern frühzeitig erkennen. Sie kann laut Gerlach auch die Therapieplanung verbessern und stärker auf individuelle Risiken achten. Und künstliche Intelligenz könne Ärztinnen und Ärzte entlasten durch automatische Dokumentation und Aufbereitung von Befunden. Gerlach betonte, die Entscheidung über die Behandlung treffe jedoch weiterhin der Mensch. In Stuttgart ist die Feuerwehr seit Stunden im Einsatz. Auf dem Großmarkt stehen zwei Hallen in Flammen. Die Feuerwehr spricht von einer Größenordnung, die es seit Jahren in der Stadt nicht gegeben habe. Aktuell reißen Bagger die Hallen teilweise ein, weil sie einsturzgefährdet sind. Das Feuer war am Abend ausgebrochen. Die Ursache steht noch nicht fest. Der Stuttgarter Großmarkt ist einer der größten Handelsplätze für frische Waren in Deutschland. Die Zeit gleich 12.04 Uhr.
10: Und wir schauen aufs Wetter. Kompakt und zuverlässig auf einen schön warmen Samstag, 20 bis 28 Grad heute in der Spitze. Das ist also auch nicht zu heiß. Es ist ein bisschen Wind dabei, es ist viel Sonne dabei, auch mal Schatten. Vor allem in Franken und Ostbayern zieht es immer wieder mal zu. Und nördlich des Mainz kann es auch vereinzelt mal einen Regenschauer geben. Morgen gibt es mehr Wolken und auch die neue Woche startet dann eher wolkig. In Schwaben hat die Sonne die besten Chancen rauszukommen. Der Wind mischt auch weiter immer wieder mal ein bisschen mit. Es kann auch mal regnen, es kann auch mal ein Gewitter dabei sein, aber insgesamt bleibt es warm. Morgen 25 Grad, Montag stellenweise, teilweise wieder an die 30 Grad. Und damit geht's auf die Straßen zu Regina Wallner und dem Überblick, was denn alles los ist.
11: Ja, einen längeren Stau haben wir aktuell auf der A7 Fulda Richtung Würzburg. 10 Kilometer ist er lang zwischen dem Dreieck Fulda und Bad Brückenau-Wildflecken. Grund ist eine Baustelle, Zeitverlust dort aktuell 50 Minuten. A7 Ulm Richtung Füssen zwischen Illertissen und Altenstadt, ein Unfall auf der linken Spur und weiter in Richtung Füssen auf der A7 vor dem Grenztunnel Blockabfertigung, dort staut sich's ab Nesselwang. A8 München Richtung Salzburg. Viel Geduld ist nach wie vor gefragt zwischen Irschenberg und Rohrdorf. 15 Kilometer Stau und stockend wegen einer Baustelle. Zeitverlust 55 Minuten. In Richtung München auf der A8 haben wir 8 Kilometer Stau. Zwischen Fraßdorf und Rosenheim, auch da wird gebaut. Zeitverlust 50 Minuten. Und eine Viertelstunde länger brauchen Sie auf der A95 München Richtung Garmisch-Partenkirchen. Zwischen Eschenlohe und dem Anschluss zur B2. Gute Fahrt.
10: Mit Achim Seppenfeld, schönen Samstag mit Bayern 1 und an dieser Stelle ein herzlicher Gruß an die Urlauber im schönsten Bundesland. Ja, Ferienbeginn ja jetzt in Niedersachsen gewesen, Schleswig-Holstein, Sachsen-Anhalt und Thüringen, Saarland, Hessen und Rheinland-Pfalz, die haben schon ein paar Tage sich eingewöhnt, die waren noch ein bisschen früher dran. Und wir hier in Bayern sind ja normalerweise immer die Ersten, aber dieses Jahr bei den Sommerferien, da sind wir wirklich die Letzten. Es dauert noch einen Monat, 3. August. Und die erste Augustwoche ist dann die Woche, wo in ganz Deutschland gleichzeitig Sommerferien sind. Also da sollte man eigentlich nicht wegfahren. Bayern 1 kann man dank App und Web ja überall auf der

0: Classic Rock der 80er, Europe, The Final Countdown. Gleich geht's weiter mit den 60ern, Love Affair, oder den 90ern mit R.E.M. Aber vorher, jetzt um gleich 20 nach 12.
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0: Mit einem schönen Ausflugstipp. Ich meine, sind ja schon Feriengäste da, wir haben es vorhin gehört. Die Sommerferien in vielen Bundesländern schon angefangen, die sind dann in Bayern. Oder wenn Sie vielleicht mal freinehmen wollen, die kommende Woche, ein schönes Ausflugsziel wäre Oberaudorf. Da startet nämlich am Dienstag die 19. Musikfilmtage. Bis zum kommenden Sonntag laufen dann da wirklich tolle Spiel- und Dokumentarfilme mit musikalischem Schwerpunkt. Das passt zu Bayern 1. Ein Elvis-Konzertfilm ist dabei, Epic. Die Filmbiografie über Michael Jackson und The Piano Tuner, der neue Film mit dem inzwischen 88-jährigen Dustin Hoffman. Der ist gerade auch regulär in den Kinos gestartet, wie eine ausdrückliche Empfehlung unserer Bayern 1 Filmexpertin Wally Müller jetzt erklärt.
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3: Der Meister hört schlecht, sein Geselle zu gut in The Piano Tuner. Dustin Hoffman ist als Klavierstimmer mit Nicky unterwegs, der einst Pianist werden wollte.
4: Ja, ganz genau. Er war ein Wunderkind. Aber er spielt nicht mehr. Wegen seines Gehörleidens.
3: Laute Geräusche nämlich lösen bei Nicky einen allergischen Anfall aus. Sein absolutes Gehör nutzt er nun, um Klaviere zu stimmen. Und durch Zufall entdeckt er, dass er damit auch Safes knacken kann. Als der Chef seine Krankenhausrechnung nicht bezahlen kann, lässt Nicky sich mit den falschen Leuten ein. Der Piano-Tuner wird zum Thriller. Über einen Guten, der gezwungen ist, Ungutes zu tun. Ein außergewöhnlicher, sehr spannender Film mit zarter Love-Story mittendrin. Wieder mal wird auf dem Jakobsweg gewandert. Im französischen Sozialdrama Die Camino-Therapie, finde deinen Weg. In diesem Fall ist es die letzte Chance für Systemsprenger Adam, dem Jugendknast zu entkommen. Eine Lehrerin begleitet ihn ehrenamtlich.
5: Ich bin Fred.
6: Wenn juckt, suchst du einen Tollboy oder was? Verpiss dich.
5: Denkst du, du schaffst das?
6: Was?
5: Wandern 2000 Kilometer.
6: Deine Loserwanderung ist mir scheißegal. Verpiss dich, habe ich gesagt.
3: Der Ton bleibt rau, auch nachdem sich Adam zähneknirschend auf den Marsch eingelassen hat. Doch unterwegs lernt er mit jedem Hindernis und jeder unerwarteten Begegnung eine andere Seite von sich kennen. Der Weg verändert beide, den aufsässigen Jungen und seine Begleiterin. Die Camino-Therapie fängt zwar nicht die Strapazen des Wegs, aber die psychologische Entwicklung glaubwürdig ein. Vorhang auf für eine Horde gelber Mini-Unholde. Die Kult-Witzfiguren erleben ihr drittes Solo-Kino-Abenteuer in Minions und Monster. Auf ihrer ewigen Suche nach dem fiesesten Schurken, dem sie dienen können, landen sie diesmal im Hollywood der Stummfilm-Ära und starten mit einem berühmten Regisseur voll durch als Actionfilmhelden.
7: Also, Minions, mein Name ist Max. Ich möchte mit euch arbeiten. Wir sollten Filme drehen.
3: Filme? Die erste Hälfte ist fulminant. Da tauchen die Minions in so ziemlich jeder legendären Filmszene auf. Von der Reise zum Mond bis Charlie Chaplins Modern Times. Zumindest für erwachsene Filmfans ein Genuss. Im zweiten Teil führen zwei Minions dann Regie bei einem Monsterfilm. Das ist zäh, mäßig witzig und für Kinder unter 10 viel zu beängstigend. An die grandiosen Vorgängerfilme kommt Minions und Monster deshalb nicht heran.
8: Upsi.
3: Wally Müller, Bayern 1.
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5: Und einen Sonnenschein haben wir auch dazu. Kompakt und zuverlässig der Blick auf unser Bayernwetter. Ja, heute am frühen Nachmittag, späteren Nachmittag auch noch ein paar lockere Quellwolken gibt es. Auch ein paar Wolkenfelder, so vor allem in Oberfranken, Bayerischer Wald runter. Die können auch ein bisschen dichter sein. Ob da vielleicht ein Regentropfen mit dabei ist, kann man nicht genau vorhersagen. Dazu ein recht lebhafter Wind aus Nordwest. Höchsttemperaturen heute 20 bis 28 Grad. Ja, und die Aussichten, morgen der Sonntag, der Montag und der Dienstag wechseln bis stark bewölkt. Es gibt sonnige Abschnitte, vor allem Richtung Südwesten, auch mal länger sonnig. Aber es sind auch einzelne Schauer, manchmal vielleicht auch ein kleines Gewitter mit dabei. An allen Tagen lebhafter Wind, der kühlt ein bisschen runter, denn es wird ein bisschen wärmer, 21 bis zum Teil dann nächste Woche wieder 30 Grad. Und damit geht's auf die Straßen der Bayern 1 Verkehrsservice mit minutengenauer Stauzeitmessung. Sie brauchen viel Geduld auf der A7 Fulda Richtung Würzburg zwischen dem Dreieck Fulda und Bad Brückenau-Wildflecken an der Baustelle. 11 Kilometer Stau, Dreiviertelstunde dauert's länger für Sie. A7 Ulm Richtung Füssen zwischen Illertissen und Altenstadt an der Iller. Unfall auf der linken Spur, da gibt's Behinderungen. Und weiter Richtung Füssen vor dem Grenztunnel Füssen jetzt Blockabfertigung und es staut sich bereits ab Nessel. A8 München Richtung Salzburg zwischen Irschenberg und Rohrdorf. Stockender Verkehr an der Baustelle, 15 Kilometer, auch kleinere Staus mit dabei. Auch hier dauert es eine Dreiviertelstunde länger für Sie. Dann die A8 Salzburg in Richtung München zwischen Fraßdorf und Rosenheim. Auch Baustelle, 8 Kilometer Stau, hier sogar 5.

0: 50 Minuten längere Fahrzeit. Auf die A9 München Richtung Nürnberg zwischen Manching und Lenting 7 Kilometer Stau. Der Grund ist dort ein Unfall. Viertelstunde dauert es länger und ebenfalls eine Viertelstunde mehr für Sie. Auf der A9 Berlin Richtung Nürnberg zwischen Marktschorgast und dem Dreieck Bayreuth-Kulmbach 6 Kilometer Stau und stockender Verkehr. Da, wo es nicht läuft, wünsche ich Ihnen die nötige Geduld. Wir sind bei Ihnen. Kommen Sie alle bitte gut und sicher an Ihr Ziel.
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0: Più bella cosa, Eros Ramazzotti. Was für eine schöne Sache. Um 12:45 passt super.
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0: Frage, ist bei Ihnen eigentlich auch zurzeit Highlife im Garten oder manchmal auch auf dem Balkon? Und zwar zu den unterschiedlichsten Uhrzeiten. Glühwürmchen, Fledermäuse, bei uns in der Früh auch mal ein Fuchs, der vorbeischaut und natürlich die Igel. Eine wahnsinnig schöne Igelgeschichte haben uns die Kinder aus der 4. Klasse der Hans-Adel-Hochschule in Augsburg-Pfersee in Schwaben erzählt in dieser Woche. Da haben ein paar Schülerinnen und Schüler vor dem Schuleingang einen Igel gefunden und sind sofort stutzig geworden.
2: Weil Igel nicht tagsüber rumlaufen.
0: Ja, klar. Und die Lehrerin Laura Boratzky ist dem Tumult vor dem Schuleingang gleich mal nachgegangen.
3: Als ich aus der Schule rausgegangen bin, ist mir aufgefallen, dass da ganz viele Kinder in der Gruppe stehen und habe gefragt, was ist denn da los? Und dann haben die Kinder gleich gesagt, hier ist ein Igel und wir glauben, der braucht Hilfe.
0: Ja, die Schulklasse hat also Handschuhe genommen, den Igel vorsichtig in eine Box gelegt und ihn auf die Igel-Auffangstation gefahren. Da wurde er dann ein bisschen aufgepäppelt und soll auch wieder ausgewildert werden. Marians und Elisa, die waren auch mit dabei und die freut das riesig.
4: Also ich fühle mich tapfer, dass ich ein Tier gerettet habe.
2: Und ich fühle mich toll, weil der Igel jetzt nicht gestorben ist. Und ich bin auch ein bisschen stolz, dass der Igel wieder gesund ist.
0: Schön. Der Igel, übrigens eine Igeldame, hat auch direkt einen Namen bekommen. Sie heißt Hansi, wegen Hans-Adloch-Schule. Also super cool, dass die Kinder so mit offenen Augen durch die Welt gehen und sich dann auch noch richtig engagieren und reagieren. Tolle Geschichte aus Schwaben mit einem wunderschönen Happy End.
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9: Um 13 Uhr mit Carsten Fabian. Abgesichert von einem Großaufgebot der Polizei hat in Erfurt am Vormittag der AfD-Parteitag begonnen. Etwa 20.000 Demonstranten versammelten sich in der Stadt und auf Zufahrtsstraßen. In Erfurt will die Partei unter anderem ihren Vorstand neu wählen.
10: Zum Auftakt des Treffens hatte der AfD-Co-Vorsitzende Kropala die Einheit der Partei und ihrer Spitze beschworen. Er und seine Co-Chefin Weidel seien ein Herz und eine Seele. Der Parteitag in Erfurt wird von zahlreichen Protesten begleitet. Tausende demonstrierten gegen das AfD-Treffen, Blockaden legten an vielen Stellen den Verkehr lahm. Das Ziel, den Parteitag zu verhindern oder wenigstens zu verzögern, wurde jedoch nicht erreicht. Alice Weidel sagte dazu in ihrer Rede wörtlich: Ihr werdet uns nicht klein kriegen, wir werden immer größer. Die Proteste blieben laut Polizei weitgehend friedlich. Aus Erfurt, Peter Eichenberg.
9: Die Grünen werfen der Bundesregierung vor, am Klimaschutz zu kürzen. Der haushaltspolitische Sprecher Schäfer sagte, dass offenbar große Summen aus dem Klima- und Transformationsfonds abgezogen werden sollen, um Haushaltslücken zu schließen. Laut Haushaltsentwurf sollen im kommenden Jahr Einnahmen aus dem Emissionshandel, die bisher in den Fonds geflossen sind, teilweise für den Kernhaushalt genutzt werden. Es geht um eine Summe von 2,7 Milliarden Euro. Wir schauen nach Spanien. In der Nähe der beliebten Urlaubsregion Costa Brava brennt es. Im Hinterland wurden bereits über 2000 Hektar Wald vernichtet. Die Urlaubsorte direkt an der Costa Brava sind bislang nicht betroffen.
11: Sorgen bereite jedoch der für den Samstagnachmittag angekündigte Wind aus Richtung des Mittelmeers, womit sich die Flammen im Naturschutzgebiet Les Gavarres weiter ausbreiten könnten. Ursache des Feuers sind Medienberichten zufolge Straßenbauarbeiten. Ein Arbeiter, der mit einer Trennscheibe einen Funkenflug ausgelöst haben soll, sei vorläufig festgenommen worden. Solche Arbeiten sind wegen der höchsten Waldbrandwarnstufe streng verboten. Hans-Günther Kellner, Madrid.
9: Mega-Hochzeit in New York. Im Madison Square Garden haben Popstar Taylor Swift und Footballer Travis Kelce geheiratet. Zu der Feier waren Medienberichten zufolge rund 1000 Gäste eingeladen, darunter Jennifer Lopez, Ed Sheeran und Hugh Grant. Die Ankunft von Brautpaar und Gästen war streng abgeschirmt. Die Hochzeit gilt als eines der Promi-Events des Jahres.
0: Die FIFA-Fußball-WM 2026.
9: Heute gibt es die ersten Achtelfinalspiele. Dabei kämpft am Abend zuerst Mitgastgeber Kanada ums Weiterkommen, aber ohne Heimvorteil, wie Henrik Lückhoff berichtet.
12: Ab 19 Uhr geht's für die Kanadier in Houston, Texas gegen Marokko. Die Nordafrikaner gehen als leichter Favorit ins Spiel. Kanada steht zum ersten Mal in einem WM-Achtelfinale. Im zweiten Achtelfinale dieses Turniers stehen sich danach Frankreich und Deutschland-Bezwinger Paraguay gegenüber. Zum dritten Mal treffen beide Teams bei einer WM aufeinander. Die bisherigen beiden Duelle hat Frankreich gewonnen.
9: Die Zeit 13 Uhr und 3 Minuten.
4: Und wo auch immer Sie Fußball schauen, wenn Sie denn noch schauen, es wird ein angenehmer Abend, ein Sommerabend, kann man wirklich sagen. Wir haben viele Quellwolken im Osten Bayerns und im Norden. Da ziehen die Wolkenfelder durch. Dazu ein zum Teil lebhafter Wind. Es kann vielleicht einen geringfügigen Regenschauer mal geben, aber momentan auf dem Satellitenbild sieht das eher nicht danach aus. Temperaturen heute Nachmittag 20 bis 28 Grad. Die Nacht dann vor allem in Schwaben im westlichen Oberbayern klar, sonst eben die Wolken und vielleicht noch ein Tröpfchen drin. Morgen früh Werte von 10 bis 17 Grad und die nächsten drei Tage gehen ähnlich weiter, wobei es etwas mehr Wolken geben wird, vor allem in der Mitte und im Osten Bayerns. Zieht immer wieder von Norden rein. Am sonnigsten bleibt es in Schwaben und im westlichen Oberbayern. Dazu lebhafter Wind. Einzelne Gewitter sind vielleicht manchmal auch mit dabei bei 21 bis maximal 30 Grad. Und damit sind wir auf dem Asphalt. Der Bayern 1 Verkehrsservice mit minutengenauer Stauzeitmessung. Die erste gleich von der A7 Fulda Richtung Würzburg zwischen dem Dreieck Fulda und Bad Brückenau-Wildflecken. 10 Kilometer Stau an der Baustelle, 35 Minuten im Moment, die Sie dort länger brauchen. A7 Ulm Richtung Füssen zwischen Illertissen und Altenstadt an der Iller. Unfall auf der linken Spur und weiter Richtung Füssen vor dem Grenztunnel Füssen. Blockabfertigung. Dann die A8 München Richtung Salzburg zwischen Irschenberg und Rohrdorf an der Baustelle. 13 Kilometer Stau und stockender Verkehr. Hier dauert es leider 40 Minuten länger. Und noch mehr Geduld brauchen Sie auf der Gegenseite. A8 Salzburg Richtung München zwischen Fraßdorf und Rosenheim. 8 Kilometer Stau wegen der Baustelle. Hier eine Stunde längere Fahrzeit. Und dann haben wir noch die B2 Mittenwald-Weilheim zwischen Mittenwald Nord und der B11 bei Krünn in beiden Richtungen. Behinderungen nach einem Unfall. Allen, die unterwegs sind, gute und sichere Fahrt. Mittag im Seppenfeld an diesem Samstag, an diesem Sommersamstag, kann man wirklich so sagen. Ich weiß nicht, ob Sie schon Mittag gegessen haben oder gerade dabei sind. Mein Menü jetzt für Sie, Vorspeise, da geht's gleich richtig zur Sache. Die 90er mit Crash, Boom, Bang und Roxette, Falco als Hauptgericht. Und die Nachspeise wird dann ganz sanft und schön mit Appa und Chiquitita. Viel Spaß!
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0: Echter Klassiker von ABBA, Chiquitita, um, ja, 13 Uhr und 18 Minuten an einem Sommersamstag hier auf Bayern 1. Wie schaut's bei Ihnen aus, heute oder morgen? Haben Sie vor zu grillen, Holzkohle bereit, Gasgrill, elektrisch, Fleisch schon mariniert? Und dann geht's los. Und am nächsten Tag oder am Abend, wenn es nicht so lange gedauert hat, schaut man dann raus auf den Tisch und auf den Grill. Und dann sieht man, ja, ist was übrig geblieben. Salat ist nicht aufgegessen worden. Auf den Tellern liegen so die Knochen vom Kotelett oder vom Sperrib. So ein bisschen abgenagt. Na klar, es kommt dann in die Biotonne, oder? Haha! Wir haben das letztens diskutiert und waren uns völlig uneins. Der eine hat gesagt, ja klar, kommt in die Biotonne, die anderen, nein, das darfst du da nicht reinschmeißen. Jetzt bin ich in der glücklichen Position, dass ich meine Kollegin Katrin Kolb fragen kann. Die macht nämlich bei uns den Nachhaltigkeitspodcast Besser Leben. Katrin, Speisereste in die Biotonne oder in den Restmüll?
1: Das kommt darauf an, wo du wohnst. Für die Entsorgung sind ja die Kommunen zuständig. Ja. Und je nachdem, wie modern die Kompostieranlagen sind, können die Speisereste verwerten oder eben nicht. Also da muss man wirklich bei seiner Kommune nachfragen. Mhm. In modernen Vergärungsanlagen zum Beispiel, da sind die Temperaturen hoch genug. Da können eventuelle Keime abgetötet werden. Da geht es also um Hygiene. Und noch so eine Streitfrage ist ja auch oft Asche aus dem Kamin. Die gehört in die Restmülltonne. Übrigens genauso wie kompostierbare Biomülltüten aus Plastik. Ja. Die sind nämlich gar nicht wirklich kompostierbar, weil die viel zu lange brauchen, um sich zu zersetzen.
0: Und deswegen da lieber auf Papiertüten ausweichen, wenn man Obst- oder Gemüsereste möglichst ohne Sauerei in die Biotonne buxieren will. Und wirklich bei der Gemeinde nochmal nachfragen, was darf denn rein und was vor allem nicht. Bei uns zum Beispiel daheim dürfen keine Eierschalen in die Biotonne. Jetzt hat man ja im Sommer natürlich auch gerne das Problem, dass die Biotonne ja ziemlich warm wird, dann fängt es da an zu müffeln. Dann steigt da plötzlich ein bisschen Getier, macht sich breit, da ist schon der Anblick Igitt. Gibt's da auch gute Tipps?
1: Die Papiertüte ist schon mal ein ganz guter Anfang, denn oft entsteht der Gestank durch die viele Feuchtigkeit, die das Ganze gären lässt. Also feuchte Obstreste gut in Zeitungspapier einwickeln, Speisereste, wenn erlaubt, sowieso, damit da keine Fliege ihre Eier drin ablegt. Zwischen den feuchten Küchenabfällen kann man auch mal trockene Zweige aus dem Garten reinwerfen, damit da Struktur und gleichzeitig Sauerstoff reinkommt in die Tonne. Und dann ein schattiges Plätzchen suchen, damit sich die Tonne nicht so aufwärmt. Wenn das alles nichts hilft, kann man auch mal Gesteinsmehl ausprobieren und dazwischen streuen. Das nimmt die Flüssigkeit auf und bindet dann auch Gerüche.
0: Damit wir nicht immer die Luft anhalten müssen, wenn wir den Deckel von der Biotonne aufmachen. Dankeschön, Katrin. 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Und alles Wichtige für Sie natürlich auch zum Nachlesen zur Biotonne auf unserer Homepage auf bayern1.de.
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Laura Branigan kommt gleich mit Self-Control und das war Tina Turner, The Best und der beste Verkehrsservice ganz schnell zwischendurch. Der Bayern-1-Verkehrsservice für die A9 Nürnberg Richtung München zwischen dem Kreuz Nürnberg und Lauf liegen Fahrzeugteile auf der Fahrbahn. Bitte da erhöhte Vorsicht. Kommen Sie alle gut und sicher an Ihr Ziel.

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6: Keine Neuigkeiten gibt's vom Wetter. Außer, dass es kompakt und zuverlässig von mir kommt, jetzt mit Wolkenfeldern, Quellwolken, vor allem im Norden und Osten Bayerns, vielleicht der eine oder andere kleinere Schauer nach am späteren Nachmittag möglich, je weiter südwestlich Sie in Bayern kommen und wohnen oder in Urlaub sind. Darum ist es umso sonniger. Dazu der lebhafte Wind so aus nordwestlichen Richtungen und Temperaturen 20 bis 28 Grad. Und morgen, der Sonntag, Montag, Dienstag hat es ein bisschen mehr Wolken, drückt mehr Wolken rein mit viel Wind. Im Südwesten bleibt es länger sonnig. Gebietsweise sind Schauer mit dabei. Vielleicht auch mal das ein oder andere kleine Gewitter. Die Natur kann das Nass von oben brauchen. Und die Temperaturen liegen dann so zwischen 21, 22 Grad in den schattigen Bereichen. Und bis zu 30 Grad im Südwesten. Der Bayern 1 Verkehrsservice für Sie mit minutengenauer Stauzeitmessung. A7 Fulda Richtung Würzburg. Zwischen dem Dreieck Fulda und Bad Brückenau Wildflecken 10 Kilometer Stau. Bauarbeiten dort 35 Minuten brauchen Sie länger. A7 Ulm Richtung Füssen zwischen Illertissen und Altenstadt an der Iller. Der Unfall auf der linken Spur, da gibt es immer wieder Behinderungen. Und wenn Sie durch sind, da weiter Richtung Füssen vor dem Grenztunnel Füssen. Blockabfertigung. Leider auch 35 Minuten mehr auf der A8 München Richtung Salzburg. Zwischen Bad Aiblingen und Rohrdorf an der Baustelle 10 Kilometer Stau. Und in der Gegenrichtung, da dauert es leider noch länger, Salzburg Richtung München, die A8 zwischen Fraßdorf und Rosenheim, 6 Kilometer Stau an der dortigen Baustelle. Hier ein Plus von 50 Minuten für Sie. Da wünsche ich die nötige Geduld, fahren Sie aufmerksam und kommen Sie alle gut an.
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0: so schön zum Entspannen, passt perfekt zu diesem Samstag-Sommernachmittag. Charles and Eddie, Would I Lie to You auf, oder besser, mit Bayern 1. Ich habe gerade auf meinen Verkehrsmonitor geschaut. Man merkt, dass doch in einigen Bundesländern schon Sommerferien sind. Es ist schon was los auf Bayerns Straßen, wobei es sich wirklich noch in Grenzen hält. Der längste Stau und die längste Wartezeit derzeit auf der A8 Salzburg Richtung München wegen der Baustelle dort. Jetzt ist es vielleicht nicht so schlimm, wenn Sie auf dem Weg in den Urlaub eine halbe Stunde oder Stunde länger brauchen, weil die Schlüssel vom Ferienhaus hinterlegt sind oder die Hotelrezeption ja eh besetzt ist. Aber im Alltag ist das bei den meisten von uns schon wichtig, die Pünktlichkeit. Haben wir heute Vormittag schon bei Dominik Knoll mit Ihnen hier auf Bayern 1 drüber gesprochen. Zeigt auch unsere Abstimmung im Bayern 1 WhatsApp-Kanal. Über 80% von Ihnen sagen, wir gehören zum Team pünktlich. Die gute Nachricht ist aber, für 2%, die dauerunpünktlich sind, gibt es Hoffnung. Bayern 1-Hörerin Ines hat uns eine Sprachnachricht aufs Bayern 1 Studio-Handy geschickt. Die Nummer gibt's ja auf bayern1.de.
1: Ich war früher lange Zeit Team unpünktlich, und zwar extrem. Und bin aber seit vielen, vielen Jahren jetzt teampünktlich, weil ich als Stewardess arbeite und ohne die ganze Besatzung der Flieger nicht in die Luft geht. Also somit kann man sich tatsächlich umstellen. Heute denke ich auch, dass Zeit das Kostbarste ist, was man hat und was man auch zu geben hat an jemand. Es ist eine Wertschätzung, dass ich pünktlich komme, denn der verplempert ja dann auch seine Zeit mit dem Warten auf mich. Und da ich weiß, wie wichtig die Zeit ist, möchte ich das meinem Gegenüber auch nicht antun. Das ist so mein Hintergedanke. Also man kann sich immer ändern.
0: Entweder das oder Sie bleiben einfach im Team unpünktlich, weil wir vom Psychologen und Zeitforscher Marc Wittmann das hier gehört haben.
2: Die Leute, die so ein bisschen die Uhrzeit vergessen, sind diejenigen, die intensiver leben, die mehr in den Dingen sind, die sie tun und damit auch mehr Spaß haben vielleicht, ja, und mehr rausziehen und dann rückblickend auch noch eine stärkere, intensivere Lebenszeit haben.
0: So jemand mit intensiverer Lebenszeit habe ich auch in meinem Bekanntenkreis. Sie ist grundsätzlich immer 15 Minuten zu spät. Und deswegen laden wir Sie jetzt immer schon um 19.45 Uhr zum Abendessen ein oder um 14.15 Uhr zum Kaffee trinken. Und sie wundert sich immer über diese komischen Zeiten.
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6: Um 14 Uhr mit Carsten Fabian. Auf dem AfD-Parteitag in Erfurt ist die Parteispitze im Amt bestätigt worden. Für Tino Chrupalla stimmten 70% der Delegierten, für Alice Weidel 81,3%. Mit Blick auf die aktuellen Umfragewerte für die AfD und gestiegener Mitgliederzahlen hatte Chrupalla gesagt, die AfD sei inzwischen zu einer Volkspartei gewachsen. Insgesamt etwa 20.000 Menschen sind in Erfurt zu Protesten gegen die AfD zusammengekommen. An einigen Zufahrtswegen gab es Sitzblockaden. Antje Kirsten fasst zusammen.
7: Es gab eine gewalttätige Auseinandersetzung. Eine Gruppe, die von der Messe auf dem Weg in die Innenstadt zog, traf dort auf eine Handvoll vermeintlicher Nazis. Dabei flogen wohl auch Fäuste. Die Polizei ging dazwischen und setzte nach MDR-Informationen auch Pfefferspray ein. Insgesamt aber verläuft das Demonstrationsgeschehen bislang nach Polizeiangaben friedlich.
6: Die Kritik an der geplanten Verschärfung der Attestpflicht hält an. Jetzt hat sich der Deutsche Gewerkschaftsbund zu Wort gemeldet.
8: Die geplante Attestpflicht bereits am ersten Krankheitstag sei eine Gefahr für Kranke und Betriebe. Das sagte DGB-Vorstandsmitglied Anja Piel gegenüber der Funke Mediengruppe. Sie erwartet zwangsläufig mehr Präsentismus, also dass Menschen trotz Krankheit zur Arbeit gehen. Und das könne langfristig zu weniger Produktivität und mehr chronischen Erkrankungen führen. Zudem könne die Abschaffung der telefonischen Krankschreibung eine Überlastung der Arztpraxen zur Folge haben. Aus Berlin, Nicole Markwald.
6: In Deutschland sind zuletzt deutlich weniger Anträge auf Asyl gestellt worden. Das berichtet die Welt am Sonntag und beruft sich auf ein vertrauliches Papier der EU-Kommission. Demnach wurden im ersten Halbjahr gut 51.000 Asylanträge gestellt und damit 27% weniger als im gleichen Zeitraum des Vorjahres. Papst Leo XIV. Hat der Zehntausenden Migranten gedacht, die bei der Überfahrt nach Europa ertrunken.

0: sind. Bei einer Messe auf der italienischen Mittelmeerinsel Lampedusa sagte der Papst, die Toten in diesem Meer seien sowohl Opfer getroffener als auch ausgebliebener Entscheidungen. Die Internationale Organisation für Migration zählt seit 2014 rund 35.000 Menschen, die auf der Überfahrt von der nordafrikanischen Küste nach Europa starben oder bis heute vermisst werden. In Stuttgart hat die Feuerwehr den Brand auf dem Großmarktgelände inzwischen unter Kontrolle. Die Löscharbeiten dauern aber noch an, teilte ein Sprecher mit. Der Einsatz habe eine Größenordnung, wie es sie seit Jahren in Stuttgart nicht gegeben habe. Zwei Hallen standen in Flammen, eine stürzte teilweise ein. Verletzt wurde bei dem Feuer niemand, die Ursache ist noch unklar. Die Zeit ist 14:03.
1: Und damit sind wir wieder beim Sonnenschein in den meisten Teilen Bayerns. Kompakt und zuverlässig der Bayern 1 Wetterservice. Ja, der Sommer macht es uns heute doch ein bisschen leicht, draußen zu bleiben. Sonne, ein paar Quellwolken, Höchsttemperaturen 20 bis 28 Grad. Dichter werden die Wolken stellenweise in Franken, in der Oberpfalz und Niederbayern, vor allem über den Bergen. Regen gibt es aber heute kaum, höchstens mal rund um den Frankenwald und das Fichtelgebirge, aber insgesamt bleibt es da auch freundlich. Der Wind relativ frisch, auch morgen, da schaut es generell ein bisschen wechselhafter aus. In der Nacht zwischendurch fallen die Werte auf 14 Grad, morgen mehr Wolken, ein paar Schauer und auch ein paar Gewitter können mit dabei sein, stellenweise. Am freundlichsten bleibt es Richtung Bodensee und Allgäu und es wird wieder warm mit rund um 25 Grad. Und damit sind wir beim Bayern 1 Verkehrsservice mit minutengenauer Stauzeitmessung. A7 Fulda Richtung Würzburg, nach wie vor zwischen dem Dreieck Fulda und Bad Brückenau Wildflecken. Die Baustelle momentan 10 Kilometer Stau und 35 Minuten längere Fahrzeit. A7 Ulm Richtung Füssen zwischen Nersingen und Föhringen, 9 Kilometer Stau und stockender Verkehr. Da dauert es 20 Minuten länger und wenn Sie weiter dann fahren, Richtung Füssen vor dem Grenztunnel Füssen Block Abfertigung. A8 München Richtung Salzburg zwischen Bad Aibling und Rohrdorf, 9 Kilometer Stau an der Baustelle, halbe Stunde mehr und eine Dreiviertelstunde mehr in der Gegenrichtung, das ist die A8 Salzburg Richtung München zwischen Fraßdorf und Rosenheim, 7 Kilometer Stau wegen der dortigen Baustelle. Die nötige Geduld, fahren Sie aufmerksam und kommen Sie bitte alle gut und sicher an Ihr Ziel. Mit dem Zeppi Achim Zeppenfeld für Sie am Mikrofon und natürlich auch an den Mischpultreglern so ein bisschen den Sommernachmittags-DJ spielen. Und da habe ich jetzt gleich drei Klassiker für Sie. Die 90er mit der Megaband New Kids on the Block Tonight. Ein wunderschöner, ja, sagt man Classic Rock? Ja, doch, Boston More Than a Feeling. Und Phil Collins und die 80er machen den Auftakt In the Air Tonight. 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

0: Ja, Sommerwetter in Bayern. Die Freibäder sind schon recht gut gefüllt, glaube ich. Und auch an den Badeseen liegen die Handtücher recht dicht beieinander. Die passende Musik kommt übrigens gleich von Katrina and the Waves. Also vielleicht mal kurz ins Wasser rein und dann auf die Decke, aufs Handtuch gelegt und ein gutes Buch in die Hand genommen. Kollegin Ulla Müller macht das auch manchmal so, auf der Suche nach richtig gutem Lesestoff. Diesmal war es allerdings etwas angespannter, denn eigentlich geht sie gerne in den See.
1: 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Heute?
2: Chiemsee-Gold von Rainer Jansen. Ein Schatztaucher-Krimi. Und ich sage es Ihnen gleich, wie es ist. Ich gehe nie mehr auf oder in diesen See. Nie mehr. Das ist ein Killer.
1: Die Lieblingsstelle.
2: Der Gänsehaut folgte die Beklemmung auf dem Fuß, die wiederum eine enge Beziehung zur Panik pflegte.
1: Worum geht's?
2: Ein Schatz aus der NS-Zeit, angeblich im Chiemsee versenkt, lockt gierige Schatzsucher an. Die buchen einen Taucher, der soll helfen, den zu bergen. Und dann findet ein urlaubender und echt seelenbelasteter Kriminaler beim Schwimmen einen Toten im Wasser. Die Kollegen vor Ort ermitteln, aber Conny, der Kriminaler, kann nach diesem Erlebnis da nicht außen vor bleiben und schnüffelt auch ein bisschen rum. Unter Wasser wird aber weiter gemordet. Und über Wasser hatte ich den Eindruck ein bisschen angebandelt. Ach ja, ein Schriftsteller gurkt auch noch rum und dann wird's wirklich komplett wild, weil, nee, das kann ich Ihnen nicht verraten, das müssen Sie selber lesen. Ist auf jeden Fall sehr mysteriös und weltumspannend. Vielleicht sogar mehr als diese Welt umspannend.
1: Absolut lesenswert, weil?
2: Weil das ein völlig verrücktes und irgendwie verstörendes Buch ist. Also ich bleib mal im Bild vom See. Obendrauf schwimmt die Geschichte mit dem Polizisten und den Tauchern und unter der Wasseroberfläche wabert eine unheimliche und tiefe zusätzliche Erweiterung dieser Geschichte. Ganz oft fast schon mystisch und gerade am Anfang auch gruselig und ich habe doch Angst vorm Tauchen. Aber das Weiterlesen war es wert, absolut fesselnd. Plus eine Unterrichtsstunde in Geografie und in Geschichte. Gut, warum jetzt unser Conny-Kommissar dauernd über den bayerischen Ministerpräsidenten stolpert, hat sich mir nicht erschlossen. Aber dann taucht Markus Söder jetzt halt auch mal in einem Krimi auf. Und nicht als Leiche und nicht als Mörder. Das ist doch auch schon mal was.
1: 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Chiemsee-Gold von Rainer Jansen. Jetzt nachlesen auf bayern1.de.

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7: Und wir sind wieder beim Bayernwetter, kompakt und zuverlässig. Bei einem sommerlichen Tag heute ist es schön warm. Nachts kühlt es ja auch wieder besser ab. Da kann man gut durchlüften, in der Früh besser schlafen. Rund 25 Grad, die Höchsttemperaturen heute haben wir jetzt eigentlich überall erreicht. Da, wo die Wolken sind, ist ein bisschen weniger, aber macht auch nichts. Das sind die Teile in Franken, Oberpfalz und Niederbayern, wo Wolken reingezogen sind. Der Wind mischt auch kräftig mit. Auf die nächsten Tage bleibt es immer wieder mal lebhaft, was den Wind betrifft. Und morgen leider etwas mehr Wolken. Sind einzelne Schauer und Gewitter möglich. Im Südwesten, also Richtung Allgäu und Bodensee, bleibt es am längsten freundlich. Aber bayernweit immerhin sommerlich warm die nächsten Tage mit weiterhin Werten um die 25 Grad. Und damit sind wir auf den Straßen. Hier ist der Bayern 1 Verkehrsservice mit minutengenauer Stauzeitmessung. Die erste von der A7 Fulda Richtung Würzburg zwischen dem Dreieck Fulda und Bad Brückenau-Wildflecken. 8 Kilometer Stau an der Baustelle, 35 Minuten brauchen Sie länger. A7 Ulm Richtung Füssen vor dem Grenztunnel Füssen, Block

0: Abfertigung und Stau. Dann die A8 München Richtung Salzburg und auch die Gegenrichtung. Da gibt es eine Baustelle, die sorgt für Behinderungen. Erstmal Richtung Salzburg zwischen Bad Aibling und Rohrdorf. 9 Kilometer Stau dort, 30 Minuten längere Fahrzeit. Und Salzburg Richtung München zwischen Fraßdorf und Rosenheim. 7 Kilometer Stau, hier eine Dreiviertelstunde mehr. Und ich habe noch die Bundesstraße 286 Bad Brückenau Richtung Schweinfurt. Zwischen Bad Brückenau-Volkers und Bad Brückenau ist die Bundesstraße nach einem Unfall gesperrt worden. Ihnen allen gute und vor allem sichere Fahrt. 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
1: Und mit Elvis Return to Sender aus der Zeit, als man die Liebesbriefe noch wirklich mit der Post verschickt hat und sie hoffentlich angekommen sind. Das ist heute anders. Ich weiß nicht, hatten Sie schon mal die Situation, dass Ihr Smartphone, Ihr Handy plötzlich die Meldung ausspuckte: Achtung, Speicher ist gleich voll! Wir von Bayern 1 waren gestern am Freitag kurz davor bei unserem Studio-Handy. Wir hatten ja nach Ihrem Lieblingsdialektwort gefragt und es scheint wirklich so, als ob alle 13,2 Millionen Bayern ein solches haben. Denn gefühlt so viele Text- und Sprachnachrichten sind auf unserem Studio-Handy gelandet wie noch nie. Die Nummer gibt's ja auf bayern1.de und das sind Ihre echten Dialekt-Highlights. Darunter.
2: Hier ist die Sandra aus Langenzenn, gebürtig aus Oberfranken. Und mein Lieblingsdialektwort ist Orschlabler. Ein Orschlabler ist ein Brötchen, ein Semmel, ein Bäckler, wo oben ein Schlitz mit dem Messer reingemacht wurde. Das ist ein Orschlabler.
3: Wenn jemand beim Schafkopfen auf die Toilette muss und dafür ein anderer einspringt, dann ist das ein Brunskartler.
4: Und zwar, ich fahr Aschling in die Garage rein, dass ich Vierschling wieder rauskomme. Ich hoffe, auch jenseits von Niederbayern wird das verstanden. Wenn nicht, ich fahre rückwärts in die Garage, damit ich vorwärts wieder rausfahren kann.
5: Was ich ganz okay finde bei uns, ist zum Beispiel Rahmaudel, das sind Feuersalamander, Fetzermes, das sind Ameisen, und Hohrköpfet. Das ist, wenn man keine Mütze auf dem Kopf hat.
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7: Um 15 Uhr mit Carsten Fabian. Alice Weidel und Tino Chrupalla bleiben an der Spitze der AfD. Beim Parteitag in Erfurt wurden die beiden im Amt bestätigt. Weidel mit rund 81% der Stimmen, Chrupalla mit 70%. Einzelheiten von unserem Reporter Peter Eichenberg.
8: In seiner Vorstellungsrede hatte Chrupalla betont, dass die AfD keine Oppositionspartei sein, sondern regieren wolle. Er rief erneut zum Zusammenhalt in der Partei auf. Gemeinsam könne die AfD eine Wende im Land schaffen. Weidel nutzte ihre Rede für massive Angriffe auf die Bundesregierung. Diese zeige mit ihren aktuellen Reformen, wie überfordert sie sei. Ihre Rede erhielt im Saal deutlich mehr Zuspruch. Viele Delegierten standen auf und schwenkten Deutschlandfahnen.
7: Gegen den AfD-Parteitag protestieren nach Polizeiangaben rund 30.000 Menschen. Das Bündnis Widersetzen sprach von mindestens 50.000 Menschen. Mit Sitzblockaden auf Zufahrtswegen hatten Gruppen vergeblich versucht, den Parteitag zu verhindern oder zu verzögern. Laut Polizei verliefen die Proteste bislang weitgehend friedlich. Finanzminister Klingbeil will Hilfen aus Klimafonds kürzen. Das hat sein Ministerium bestätigt. Die frei werdenden Mittel sollen demnach zur Konsolidierung des Haushalts verwendet werden. Einen Förderstopp soll es aber nicht geben. Konkret geht es um den sogenannten Klima- und Transformationsfonds. Daraus werden unterschiedliche Förderprogramme finanziert und auch der Kauf und Einbau einer neuen klimafreundlichen Heizung gefördert. Die Grünen warfen Klingbeil vor, den Klimaschutz zu opfern, um Haushaltslöcher zu stopfen. Bayerns Gesundheitsministerin Gerlach wirbt für einen stärkeren Einsatz von künstlicher Intelligenz im Gesundheitswesen. Beispielsweise können KI schon jetzt Auffälligkeiten in Röntgen- und CT-Bildern frühzeitig erkennen. So kann laut Gerlach auch die Therapieplanung verbessern und stärker auf individuelle Risiken achten. Und künstliche Intelligenz könne Ärztinnen und Ärzte entlasten durch automatische Dokumentation und Aufbereitung von Befunden. Der Waldbrand an der Costa Brava in Spanien ist unter Kontrolle, das teilte die Feuerwehr mit. Der Brand war gestern früh ausgebrochen und hat mehr als 2000 Hektar Vegetation vernichtet. Etwa 400 Feuerwehrleute und 10 Löschflugzeuge waren im Einsatz. Etwa 150 Menschen wurden in Sicherheit gebracht, nahegelegene Ferienorte waren nicht betroffen. Bei der Fußball-Weltmeisterschaft stehen am Abend die ersten Achtelfinals auf dem Programm. Felix Gerhardt aus dem ARD-WM-Team zu den Highlights.
9: Die Blicke gehen natürlich vor allem auf das Spiel, in dem die deutsche Mannschaft gerne auf dem Platz gestanden hätte, das aber eben nun Paraguay bestreitet, und zwar das Spiel gegen Frankreich um 23 Uhr deutscher Zeit. Frankreich ist das bislang vielleicht beste Team bei dieser WM und Namen wie Kylian Mbappé, Michael Olise oder Weltfußballer Ousmane Dembélé, die sprechen schon eine recht deutliche Sprache, wer hier favorisiert sein dürfte. Aber auch das Spiel um 19 Uhr kann spannend werden. Co-Gastgeber Kanada mit großer Euphorie spielt gegen Marokko, und Marokko war ja 2022 schon WM-Vierter und ist aktueller Afrikameister, und einige Beobachter haben die Marokkaner zumindest als Geheimfavorit auf dem Zettel.
7: Es ist 15 Uhr und 3 Minuten.
10: Und jetzt kompakt und zuverlässig Bayernwetter bei uns. Ein sonniger und sehr freundlicher Samstag ist das. Ab und zu bläst uns mal der Wind um die Nasen, das freut die Kitesurfer. 20 bis 28 Grad. Nachts kann es im östlichen Bayern ein paar Tropfen geben, bei 17 bis 10 Grad. Und morgen starten wir erstmal mit einem Sonne-Wolken-Mix in den Tag und nachmittag steigt das Gewitterrisiko dann rasant an. Montag und Dienstag sind ab und zu noch ein paar Schauer dabei, 21 bis 30 Grad. Der Bayern 1 Verkehrsservice mit minutengenauer Stauzeitmessung. A7 Fulda Richtung Würzburg. Zwischen dem Dreieck Fulda und Bad Brückenau 8 Kilometer Stau. Die Baustelle halbe Stunde weg. A7 Ulm Richtung Füssen. Vor dem Grenztunnel Füssen Blockabfertigung und Stau. A8 München Richtung Salzburg. Zwischen Rosenheim West und Rohrdorf 6 Kilometer Stau an dieser wirklich blöden Baustelle. 25 Minuten weg. A8 Salzburg Richtung München. Zwischen Fraßdorf und Rosenheim 7 Kilometer Stau. Dieselbe Baustelle. 35 Minuten. A9 Nürnberg Richtung München zwischen Freimann und Frankfurter Ring. Behinderungen, Unfall, rechte Spur. A99 Ostumfahrung München Richtung Salzburg zwischen Kirchheim und dem Kreuz München Ost. Behinderungen, Unfall, linke Spur. Bitte halten Sie die Gasse für die Einsatz- und Rettungsfahrzeuge frei. Und B286 Bad Brückenau Richtung Schweinfurt zwischen Bad Brückenau-Volkers und Bad Brückenau Sperre im Moment nach einem Unfall. Und herzlich willkommen, Jürgen Kaulis im Studio. Wir sprechen gleich über einen Typen, der einen echten Hitriecher hatte. Das gibt es nicht oft, aber manchmal fühlt man's förmlich. Ah, das wird wirklich groß. Und das ist ein Welthit geworden. Und den kennen Sie auch alle. Und vorher, und zwar hintereinander weg, Black Sabbath mit Paranoid und Joe Cocker und Jennifer Warnes mit Up Where We Belong. Und das ist mal wirklich Abwechslung.
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0: immer noch unheimlich lässig. Alana Miles auf Bayern 1 und Black Velvet. Am Samstagnachmittag, ich bin Jürgen Kaul. Ein Gespür für große Songs, für richtig große Hits. Ah, das hätten manche ganz gerne. Besonders wenn sie Produzenten sind oder die Künstler auch selber, ist ja klar. Jeder möchte einen großen Hit schreiben. Manche glauben, dass sie es hätten. Besonders, sagen wir mal, die Schlipsträger in den Plattenfirmen, ja, die haben meist am allerwenigsten Ahnung. Und manchmal liegt's dann einfach in der Luft. Da spürst du's. Mit der entsprechenden Sensibilität, das wird ein Hit. Das geht gar nicht anders. Unser Musikchef Martin Polas hat jetzt genau so eine Geschichte eines Welthits, den Sie alle kennen.
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2: Norwegische Bands oder Musiker haben bis in die 80er Jahre hinein kaum internationale Erfolge. Ein junges Musikertrio aus Oslo möchte das endlich ändern. Sie arbeiten an einer neuen Nummer mit dem Arbeitstitel Lesson One. Doch als der Song veröffentlicht wird, interessiert sich kaum jemand dafür. Also geht die Band zurück ins Studio, überarbeitet den Titel nochmal und veröffentlicht ihn ein zweites Mal. Doch auch dieser zweite Versuch scheitert. Spätestens jetzt hätten wohl viele Musiker die Nummer endgültig aufgegeben. Der Bandmanager ist sich aber die ganze Zeit über sicher. Diese Nummer hat das Potenzial zum Welthit. Also lässt er den Song nochmal neu aufnehmen. Gleichzeitig wird ein für die damalige Zeit äußerst aufwendiges Zeichentrickvideo produziert. Mit Erfolg. Nicht nur Europa. Auch Amerika wird so plötzlich auf die Band aus Norwegen aufmerksam. Und aus einem Song, der zuvor gleich zwei

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2: Und jetzt kompakt und zuverlässig, Bayernwetter bei uns. Ein freundlicher Tag heute, 20 bis 28 Grad. Bisschen Wind dazu, in der Nacht kommen dann ein paar Tropfen, hauptsächlich im Osten runter, bei 17 bis 10 Grad. Morgen erstmal ein ganz netter Start und danach steigt das Gewitterrisiko wirklich an. Kann es wieder ganz ordentlich scheppern. Montag und Dienstag, wechselhafte Tage, schon auch mit Sonnenschein, sind noch ein paar Schauer unterwegs. Insgesamt 21 bis 30 Grad. Der Bayern 1 Verkehrsservice mit Minuten genauer Stauzeitmessung. A7 Fulda Richtung Würzburg. Zwischen dem Dreieck Fulda und Bad Brückenau 8 Kilometer Stau, die Baustelle halbe Stunde. A8 München Richtung Salzburg. Zwischen Rosenheim West und Rohrdorf 6 Kilometer Stau, die Baustelle 25 Minuten. In der Gegenrichtung 7 Kilometer Stau, selbe Baustelle 35 Minuten. A9 Nürnberg Richtung München. Zwischen Freimann und Frankfurter Ring. Behinderung in Unfall rechte Spur, 3 Kilometer Stau jetzt. A99 Ostumfahrung München Richtung Salzburg, zwischen Kirchheim und dem Kreuz München-Ost, der Unfall auf der linken Spur, 5 Kilometer Stau jetzt, 20 Minuten drauf, bitte unbedingt die Gasse für die Einsatzfahrzeuge freihalten. Und B286 weiter gesperrt zwischen Bad Brückenau Richtung Schweinfurt, zwischen Bad Brückenau-Volkers und Bad Brückenau. 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

Es geht durch den Samstagnachmittag mit Bayern 1 und mit dem größten Langdistanz-Triathlon der Welt. Oh, insgesamt 226 Kilometer, 3,8 Kilometer schwimmen, 180 Kilometer Radfahren und dann nochmal 42,2 Kilometer laufen. Ich bin maximal begeistert immer von den Athletinnen, die sowas machen. Es ist eine sportliche Herausforderung und vor Ort ist es ein tolles Erlebnis. Die Challenge Rot ist einer, der in

0: diesem Jahr zum ersten Mal dabei ist, der hat sich bei uns gemeldet. Das ist der Simon aus München. Ein sportlicher Typ, absolut. Aber die Entscheidung dann, bei der Challenge Rot mit dabei zu sein, teilzunehmen, na, die hat er nicht ganz alleine getroffen.
1: Ich habe mit meinen zwei Jungs, mit denen ich eigentlich sonst immer irgendwie im Fitnessstudio war, haben wir die Idee gehabt, wir müssen noch mal ein bisschen mehr Cardio machen. Und dann haben wir tatsächlich am Wörthsee den ersten Triathlon gemacht, was für mich ganz witzig war, weil ich da eben aufgewachsen bin. Und da bin ich da so irgendwie reingekommen und habe dann aber doch auch wieder recht viel Spaß, so vor allem als Ausgleich eigentlich zur Arbeit am Ausdauersport gefunden. Und dann hat sich das immer so weitergesteuert. Und man muss ja fairerweise sagen, also so mit der Freundesgruppe, die zieht einander ganz gut mit in München, wenn man unterwegs ist. Da sind schon viele Ausdauersportler. Naja, und das hat sich dann irgendwie so ergeben und dann habe ich mir eigentlich gedacht, naja, fitter werde ich auch nicht mehr im Leben, dann ziehen wir es einmal durch und schauen wir mal, wie weit wir kommen.
0: Sehr nett, wie er das sagt. Man wird nicht mehr fitter im Leben, ja. Na, ich glaube, du schon, ja. Wörthsee Triathlon finde ich auch gut. Das ist im schönen Fünfseenland, in dem ich auch wohne. Und da sind ein paar Freunde von mir auch dabei. Auch da maximaler Respekt. So, natürlich ist Simon mit Herz und mit vollem Einsatz dabei. Ich glaube, sonst brauchst du da irgendwie überhaupt nicht antreten. Und hat sich natürlich in den letzten Wochen intensivst vorbereitet.
1: Ja, ich muss fairerweise sagen, die letzten paar Wochen sind dann schon anstrengend gewesen. So. Vor allem, weil sich ja die Trainingsbelastung dann irgendwann hinten raus gesteigert hat. Über den Winter raus war es noch ein bisschen weniger, aber versucht man natürlich trotzdem irgendwie dran zu bleiben, dass man in der Wintersaison nicht wieder alles verliert. Ja, und dann die letzten Wochen waren natürlich schon recht intensiv neben der Arbeit her, irgendwie jeden Tag vormittags, also ja eigentlich morgens und abends irgendwie was zu machen und am Wochenende dann sowieso. Ja, da hat man schon gut zu tun auf jeden Fall.
0: Na, Triathlon sind ja diese drei Disziplinen: Schwimmen, Fahrradfahren und Laufen. Und man kann sich vorstellen, die meisten Athleten sind jetzt nicht in allen Sportarten gleich stark. Ja, so ist es zum Beispiel auch bei Simon.
1: Ich habe eigentlich mit dem Radeln zuerst angefangen. Das ist auch, glaube ich, immer noch das, was mir am meisten liegt. Ich habe immer so das Gefühl, viele Triathleten kommen beim Schwimmen nicht so gut klar. Bei mir ist es tatsächlich genauso. Also beim Schwimmen versucht man irgendwie zu überleben. Und beim Radeln muss man das dann wieder zufahren. Und beim Laufen versucht man dann noch durchzuhalten. Aber bei mir ist es tatsächlich Radeln, Laufen und das Schwimmen kommt weit abgeschlagen als Letztes.
0: Toi, toi, toi für Simon und für alle Sportlerinnen und Sportler, die da morgen am Start sind. Challenge Rot. Berichten wir natürlich auch am Nachmittag, ist doch klar. Kommt gut durch und bleibt gesund.
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12: Um 16 Uhr mit Carsten Fabian. Begleitet von massiven Protesten findet in Erfurt der AfD-Parteitag statt. Laut Polizei demonstrieren seit dem frühen Morgen etwa 30.000 Menschen in der Stadt. Die Organisatoren sprechen von 50.000. Es blieb bislang weitgehend friedlich. Der Versuch, den Parteitag mit Sitzblockaden aufs Zufahrtswegen zu verhindern oder zu verzögern, scheiterte. Inzwischen wurden Tino Chrupalla und Alice Weidel als Parteichefs bestätigt. Einzelheiten von unserer Reporterin Dagmar Schlichtig.
13: Wie sehr die Partei hinter Weidel steht, wurde auch bei den Bewerbungsreden der beiden deutlich. Chrupallas Rede wurde deutlich verhaltener aufgenommen. Weidels Worte hingegen wurden immer wieder von lautem Jubel unterbrochen. Vor allem, als es um die Energie- und Migrationspolitik ging. Da traf Weidel den Nerv der Delegierten, als sie erklärte, dass die AfD wieder zurück zur Atomkraft kehren wird und zu Öl und Gas. Und dass sie die Grenzen dicht machen wird. Aus Erfurt. Dagmar Schlichting.
12: Die Kritik an der geplanten Verschärfung der Attestpflicht hält an. Jetzt hat sich der Deutsche Gewerkschaftsbund zu Wort gemeldet.
14: Die geplante Attestpflicht bereits am ersten Krankheitstag sei eine Gefahr für Kranke und Betriebe. Das sagte DGB-Vorstandsmitglied Anja Piel gegenüber der Funke Mediengruppe. Sie erwartet zwangsläufig mehr Präsentismus, also dass Menschen trotz Krankheit zur Arbeit gehen. Und das könne langfristig zu weniger Produktivität und mehr chronischen Erkrankungen führen. Zudem könne die Abschaffung der telefonischen Krankschreibung eine Überlastung der Arztpraxen zur Folge haben. Aus Berlin, Nicole Markwald.
12: In Deutschland sind zuletzt deutlich weniger Anträge auf Asyl gestellt worden. Das berichtet die Welt am Sonntag und beruft sich auf ein vertrauliches Papier der EU-Kommission. Demnach wurden im ersten Halbjahr gut 51.000 Asylanträge gestellt und damit 27% weniger als im gleichen Zeitraum des Vorjahres. Papst Leo XIV. Hat der 10.000 Migranten gedacht, die bei der Überfahrt nach Europa ertrunken sind. Bei einer Messe auf der italienischen Mittelmeerinsel Lampedusa sagte der Papst, die Toten in diesem Meer seien sowohl Opfer Betroffener als auch ausgebliebene Entscheidungen. Die Internationale Organisation für Migration zählt seit 2014 rund 35.000 Menschen, die auf der Überfahrt von der nordafrikanischen Küste nach Europa starben oder bis heute vermisst werden. Die Bundesregierung will die Steuern auf Tabak und bestimmte alkoholische Getränke erhöhen. Doch das geht der Bundesärztekammer nicht weit genug. Sie fordert höhere Steuern auch auf Bier und Wein. Ziel müsse es sein, den Alkoholkonsum wirksam zu senken. Auch Liquids für Einweg-E-Zigaretten sollten nach Überzeugung der Mediziner höher besteuert werden, um sie vor allem für Kinder und Jugendliche weniger attraktiv zu machen. Die Zeit 16 Uhr und 3 Minuten.
15: Und jetzt kompakt und zuverlässig Bayernwetter bei uns. Ein schöner, sonniger Tag ist das heute. Ein paar harmlose Wolken unterwegs. Ordentlich Wind dazu bei 20 bis 28 Grad. Nacht

0: Im östlichen Bayern ein paar Tropfen mit dabei bei 17 bis 10 Grad. Morgen starten wir mit einem Sonne-Wolken-Mix. Ab Mittag, früher Nachmittag kommen dann wesentlich mehr Wolken an und dann steigt das Gewitterrisiko steil an. Montag und Dienstag wechselhafte Tage, schon mit Sonnenschein mit dabei, aber noch dem ein oder anderen Schauer. 21 bis 30 Grad. Der Bayern 1 Verkehrsservice mit der A7 Fulda Richtung Würzburg zwischen dem Dreieck Fulda und Bad Brückenau. Immer noch 7 Kilometer Stau, die Baustelle halbe Stunde. A8 München Richtung Salzburg zwischen Rosenheim West und Rohrdorf. 5 Kilometer Stau an der Baustelle, 20 Minuten. Genau in der Gegenrichtung 7 Kilometer Stau an der Baustelle, 50 Minuten. A9 Nürnberg Richtung München zwischen Freimann und Frankfurter Ring. Ein Unfall auf der rechten Spur, 2 Kilometer Stau deswegen. A99 Ostumfahrung München Richtung Salzburg zwischen Kirchheim und dem Kreuz München-Ost, Behinderungen und verlinke Spur und weiter gesperrt die B286 Bad Brückenau Richtung Schweinfurt zwischen Bad Brückenau-Volkers und Bad Brückenau. Und Jürgen Kaul ist im Studio. Alle Kinos, die ich kenne, werben in den letzten Wochen mit: Hey, wir haben klimatisierte Kinosäle, komm doch mal vorbei. Das war jetzt besonders in der vergangenen Woche, ne, mit den 35, 40 Grad, echt der Bringer. Und wenn dann noch was Witziges läuft, dann sagen wir doch, jo, das passt. Seit dieser Woche gibt es ja wieder was, einen großen Familienspaß. Die Minions sind zurück. Ob es sich lohnt, ob es wirklich witzig ist, gleich hier nach Pat Benatar, Limp Bizkit und Robin Gibb.
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0: So heißt der Welterfolg von Pat Benatar auf
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0: Jawohl, heute Nachmittag sprechen wir mit unserer Bayern 1 Filmexpertin Walli Müller über einen Animationsfilm. Und da planen einige schon lange mit der ganzen Familie reinzugehen. Die ersten werden jetzt schon wissen, um was oder um wen es geht. Und man muss ja auch sagen, es hängen ja auch echt viele Werbefilmplakate herum.
2: So, Banana.
0: Es geht um die Minions, die Bananen lieben. Wahrscheinlich, weil sie so schön gelb sind, wie sie selbst halt auch. Also diese kleinen gelben Viecher, die sich ja in einer Fantasiesprache unterhalten, sind seit dieser Woche wieder bei uns in den Kinos zu sehen. Minions and Monster. Walli, unsere Kinoexpertin, was ist das für ein Abenteuer? Was erleben Sie denn dieses Mal?
3: Ja, Sie sind ja auf der ewigen Suche nach fiesen Schurken, denen Sie dienen können. Und da landen Sie diesmal im Hollywood der 1920er Jahre, also Stummfilmzeit. Buster Keaton, Charlie Chaplin. Wirklich grandios, wie sich die Minions nun in legendäre Filmszenen hineinschwindeln und Karriere als Actionstars machen.
4: Macarino, Papa!
5: Wunderbar, wunderbar. Ich möchte mit euch arbeiten.
3: In der Mitte des Films aber gibt es einen Bruch. Da inszenieren drei Minions selbst einen Monsterfilm und beschwören dafür mit einem Zauberbuch echte Ungeheuer herauf. Ab da fehlt fast jeder Witz und es tauchen Monster auf, die sogar ich richtig widerlich und beängstigend fand. Also für kleinere Kinder ist es gar nichts. Und wenn die Minions sie dann auch noch mit Panzern und Luftgeschwadern bekämpfen, dann passt das für mich gar nicht mehr zu den putzigen Kerlchen, die ja bisher immer nur aus Tollpatschigkeit Unheil angerichtet haben. Also toller Auftakt, maue zweite Hälfte beim dritten Minions-Solofilm.
0: Bayern 1 Kinoexpertin Walli Müller, dafür mag ich dich. Klare Worte zu Minions and Monster. Also, es ist ein Animationsfilm für die ganze Familie, Anführungsstriche dabei, seit dieser Woche in unseren Kinos. Aber eben, bitte nicht mit zu kleinen Kindern reingehen, weil in der zweiten Hälfte wird's dann doch ein bisschen gruselig.
6: Schöne

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6: Heute mit Johannes Krause und es gibt ja nicht nur die WM, sondern auch andere große Ereignisse, wie Johannes die Tour de France.
7: Die Reifen sind aufgepumpt, die Ketten glänzen und die Beine sind voller Energie. Die Tour de France verspricht auch in diesem Jahr wieder 3 Wochen Ausnahmezustand auf 2 Rädern. Und heute geht's los in Barcelona mit einem Mannschaftszeitfahren. In gut einer halben Stunde geht's los. Holger Gersker ist für uns der Reporter vor Ort.
8: Zum 27. Mal beginnt die Tour de France im Ausland. Das ist also gar nicht ungewöhnlich. Ungewöhnlich allerdings ist der Auftakt mit einem Mannschaftszeitfahren. Es wird eine knapp 20 Kilometer lange Stadtrundfahrt geben. Los geht's am Mittelmeer, dann vorbei an der Sagrada Familia, dieser großen berühmten Kathedrale. Und das Ziel befindet sich hier auf dem Olympiaberg Montjuïc, direkt neben dem Olympiastadion von 1992. Die Favoriten waren alle gut drauf in den vergangenen Tagen. Ich bin ziemlich sicher, das wird sich am Ende dieses Mannschaftszeitfahrens in knapp 3 Stunden geändert haben.
7: Die ersten Höhenmeter sind bei der Fußball-Weltmeisterschaft geschafft. Jetzt beginnt der steile Teil des Aufstiegs mit dem Start des Achtelfinals. Ab 19 Uhr Kanada gegen Marokko und ab 23 Uhr dann Frankreich gegen Deutschland, Bezwinger Paraguay. Vom Fußballrasen auf den heiligen Rasen von Wimbledon. Da spielt Alexander Zverev in der 3. Runde und will ins Achtelfinale einziehen. Matthias Kammann ist unser Reporter und verfolgt das Match.
9: Alexander Zverev hat sein 3. Rundenmatch in Wimbledon begonnen und er hat es gut begonnen. Beide Aufschlagspiele in der Anfangsphase locker durchgebracht, nur einen einzigen Punkt abgegeben und seinem Gegner Marcus Giron einmal dessen Aufschlag abgenommen. Demnach führt Zverev jetzt mit 3:1 in diesem ersten Satz und bei Aufschlag des Amerikaners hat er schon wieder 30:15. Aber die Blicke gehen vor allem im Moment auf den Center Court. Da deutet sich nach dem Aus von Rybakina die nächste große Überraschung an, denn auch die Titelverteidigerin Iga Swiatek liegt gegen Alexandra Ayala von den Philippinen deutlich hinten mit 6:7 und 1:4. Es könnte also sein, dass die Titelverteidigerin gleich raus ist.
7: Rund 1,5 Stunden Fahrzeit sind es von Wimbledon bis nach Silverstone, nördlich von London. Da drückt die Formel 1 an diesem Wochenende aufs Gaspedal. Da hat Kimi Antonelli im Mercedes das Sprintrennen gewonnen, vor Lewis Hamilton im Ferrari. Nico Hülkenberg im Audi kam nicht unter die Top 10.
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6: Und jetzt kompakt und zuverlässig Bayernwetter bei uns. Tagsüber sommerlich warm, nachts kühlt es ein bisschen besser ab. Da kann man dann auch mal schön durchlüften. Heute bis zu 25 Grad und in der Nacht dann so 14 Grad im Schnitt. Also heute haben wir viel Sonne, ordentlich Wind dazu, paar harmlose Wolken. Und morgen sind dann schon mehr Wolken unterwegs. Wir starten so mit einem Wolken-Sonne-Mix in den Tag. Im Laufe des Tages Schauer und Gewitter mit dabei. Im Südwesten, also Richtung Allgäu und Bodensee, bleibt es am freundlichsten. Morgen am Sonntag. Aber es insgesamt kann man schon sagen, ein recht sommerliches Wetter. Sind dann auch Montag und Dienstag immer noch mal ein paar Schauer drin. Die Werte weiter um die 25 Grad. Und der Bayern 1 Verkehrsservice mit minutengenauer Stauzeitmessung. A7 Fulda Richtung Würzburg. Zwischen dem Fuldaer Dreieck und Bad Brückenau 6 Kilometer Stau, 17 Minuten drauf. A8 München Richtung Salzburg. Zwischen Rosenheim West und Rohrdorf 5 Kilometer Stau, noch 13 Minuten. Die Gegenrichtung zwischen Fraßdorf und Rosenheim 7 Kilometer Stau, 35 Minuten. A9 Nürnberg Richtung München. Zwischen Freimann und Frankfurter Ring. Der Unfall auf der rechten Spur. 1 Kilometer Stau weniger. Jetzt sind es noch 2. Und weiter gesperrt die B286 Bad Brückenau Richtung Schweinfurt zwischen Bad Brückenau-Volkers und Bad Brückenau.
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6: Und Jürgen Kaul weiter im Studio. Wie heißt denn du eigentlich?

0: heiß es auf Bayern 1 am Samstagnachmittag. Jetzt im Hochsommer, ich glaube, da kann man schon sagen, dass jetzt Hochsommer ist, gell, haben ja viele von uns ein Thema mit der Biotonne, weil das ja ganz schnell geht, dass sich da Maden reinziehen und das ist dann wirklich, generell heißt es ja, Speiseröste eher nicht in der Biotonne zu entsorgen. Und das ist im Sommer bestimmt eine gute Idee. Aber so ganz pauschal kann man es dann doch nicht sagen. Das kommt nämlich darauf an, ob der betreffende Biomüll aus Ihrer Tonne in einer Biogasanlage verwertet wird. Und ob das so ist, das erfahren Sie bei Ihrem Entsorger. Und das kann von Entsorger zu Entsorger landkreismäßig unterschiedlich sein. Dies und weitere Tipps, was denn jetzt alles in die Biotonne reingehört und was nicht, das finden Sie bei uns im Internet auf bayern1.de.
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5: Um 17 Uhr mit Carsten Fabian. Alice Weidel und Tino Chrupalla bleiben an der Spitze der AfD. Beim Parteitag in Erfurt wurden die beiden im Amt bestätigt. Weidel mit rund 81% der Stimmen, Chrupalla mit 70%. Einzelheiten von unserem Reporter Peter Eichenberg.
6: In seiner Vorstellungsrede hatte Chrupalla betont, dass die AfD keine Oppositionspartei sein, sondern regieren wolle. Er rief erneut zum Zusammenhalt in der Partei auf. Gemeinsam könne die AfD eine Wende im Land schaffen. Weidel nutzte ihre Rede für massive Angriffe auf die Bundesregierung. Diese zeige mit ihren aktuellen Reformen, wie überfordert sie sei. Ihre Rede erhielt im Saal deutlich mehr Zuspruch. Viele Delegierten standen auf und schwenkten Deutschlandfahnen.
5: Gegen den AfD-Parteitag protestieren nach Polizeiangaben rund 30.000 Menschen. Das Bündnis Widersetzen sprach von mindestens 50.000. Laut Polizei verliefen die Proteste bislang weitgehend friedlich. Die Bundesregierung will mehr in die Schiene investieren. Das geht aus dem Entwurf für den Haushalt 2027 hervor. Demnach sollen in den Neu- und Ausbau des Streckennetzes der Bahn 2,2 Milliarden Euro fließen. Bisher waren dafür 1,8 Milliarden vorgesehen. Gleichzeitig sollen Hilfen aus dem Klimafonds gekürzt werden. Die frei werdenden Mittel sollen dann zur Konsolidierung des Haushalts verwendet werden. Einen Förderstopp soll es aber nicht geben, heißt es. Die Grünen warfen Finanzminister Klingbeil vor, den Klimaschutz zu opfern, um Haushaltslöcher zu stopfen. Bei der Schlichtungsstelle Reise und Verkehr haben sich im ersten Halbjahr so viele Menschen beschwert wie noch nie. Bis Ende Juni sei mit mehr als 29.000 Anträgen ein neuer Rekord aufgestellt worden, teilte der Verein mit. Hauptgründe waren Verspätungen und Ausfälle bei Flug- und Bahnreisen. Ein Brand auf dem Stuttgarter Großmarkt hält seit der Nacht die Feuerwehr auf Trab. Zwar sind die Flammen inzwischen unter Kontrolle, die beiden Hallen, in denen es gebrannt hat, drohen jedoch einzustürzen. Die Feuerwehr spricht von einer außergewöhnlichen Lage. Einzelheiten von unserer Reporterin Luise Blach.
7: Die Einsatzkräfte haben bisher bereits rund 200 Atemschutzflaschen verbraucht. Das teilte ein Sprecher der Feuerwehr mit. Für die Brandbekämpfung wurde außerdem extrem viel Löschwasser benötigt. Deshalb wurde auch Wasser aus dem Neckar gepumpt. Schon jetzt ist laut Polizei sicher, dass der Schaden in die Millionen gehen wird. Der Großmarkt ist nach eigenen Angaben der drittgrößte Handelsplatz für frische Ware wie Obst, Gemüse und Blumen in Deutschland. Durch den Brand konnte heute nichts verkauft werden. Das hatte auch Auswirkungen auf die Stuttgarter Wochenmärkte, wo teilweise ganze Stände oder Waren fehlten.
5: Fußballprofis sind offenbar immer stärker Hass und Hetze ausgesetzt. Während der Weltmeisterschaft in Nordamerika registrierte die Spielergewerkschaft FIFPRO eine Zunahme rassistischer und diskriminierender Beschimpfungen von Sportlern, online und persönlich. Es brauche spürbare Konsequenzen für die Verantwortlichen, forderte der Verband. Auch der DFB hatte nach dem WM-Aus im 16. Finale Hasskommentare im Internet beklagt. Der Kritik an unseren Leistungen stellen wir uns. Sie ist berechtigt und gehört zum Sport. Hass aber gehört nicht dazu. Die Zeit 17 Uhr und 3 Minuten.
8: Und jetzt kompakt und zuverlässig Bayernwetter bei uns. Heute ein sonniger und freundlicher Samstag. Ordentlich Wind dazu bei 20 bis 28 Grad. In der Nacht kann es im östlichen Bayern ein paar Tropfen geben. 17 bis 10 Grad die Tiefstwerte. Morgen starten wir mit einem Sonne-Wolken-Mix und ab Mittag, früher Nachmittag, steigt dann das Gewitterrisiko relativ flott an. Montag und Dienstag wechselhafte Tage, auch wieder Sonne-Wolken-Mix und ab und zu sind noch Schauer dabei.

0: 21 bis 30 Grad. Der Bayern 1 Verkehrsservice mit der A7 Fulda Richtung Würzburg. Zwischen dem Fuldaer Dreieck und Bad Brückenau immer noch 6 Kilometer Stau, 17 Minuten mehr. A8 München Richtung Salzburg. Zwischen Rosenheim West und Rohrdorf 5 Kilometer Stau, 13 Minuten. Die Gegenrichtung 7 Kilometer Stau und 35 Minuten. Und Jürgen Kaul ist im Studio. Heutzutage sind ja Singles 3 Minuten lang, maximal 3,30. Das war in den 80ern noch ein bisschen anders. Wham haben 1984 eine Single gemacht, nämlich Freedom. Die war mal schlappe 5,08 lang, wurde auch nicht gekürzt. Und wenn die Single schon 5 Minuten lang ist, haben sie noch eine Longversion gemacht. Die ist gleich 7,15 lang. Der maximale Spaß. Okay, wir hören uns die normale Single an, nach Aerosmith. Und danach kommen noch Nancy Sinatra und Lee Hazelwood.
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Summer Wine. Ja, bei diesen Temperaturen ein schöner Weißer in einem kühlen Glas bin ich gerne für zu haben. Die Fußball-WM dominiert ja derzeit die Sportnachrichten. So dramatische Spiele wie gestern Nacht Argentinien gegen Kap Verde, das ja dann erst in der Verlängerung an die Südamerikaner ging, schiebt das natürlich an. Das war auch wieder ein unglaubliches Spiel, halt mitten in der Nacht. Nur gerade jetzt haben wir ja ein Sportgroßereignis neben dem nächsten. Über den Challenge Rot, das Triathlon-Mega-Event morgen in Mittelfranken, haben wir ja schon gesprochen. Und dann hat es ja auch noch Formel 1 in Silverstone, legendär in Silverstone. Da läuft im Moment das Qualifying und Tennis.

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1: Und gut, wir starten mit unserem Sportmann Johannes Krause. Und dieses Mal

0: Geht's los mit Wimbledon.
1: Wir betreten den heiligen Rasen. Dort will Alexander Zverev sein Sommermärchen weiterschreiben. Nach seinem ersten Grand-Slam-Sieg bei den French Open will er es jetzt auch also in Wimbledon wissen. Weiter als bis ins Achtelfinale hat er es dort noch nicht geschafft. Heute spielt er um den Einzug ins Achtelfinale. Matthias Kammann verfolgt das Match.
2: 6:2 und 4:4 aus der Sicht von Alexander Zverev. Es läuft alles nach Plan, auch wenn der Deutsche sich im zweiten Satz gegen den Amerikaner Marcus Giron deutlich schwerer tut als im ersten. Den hatte er absolut beherrscht. Im zweiten hat er so ein bisschen die Konzentration schwinden lassen, hat bei seinem Aufschlag schon zwei Breakbälle abwehren müssen, konnte sich dann aber doch immer auf seinen Service verlassen. Und wird möglicherweise als Sieger vom Platz gehen. Das dauert aber noch ein bisschen. Bei den Frauen sind zwei große Favoritinnen ausgeschieden. Erst Elena Rybakina gegen Elise Mertens und dann Iga Swiatek gegen Alexandra Ayala von den Philippinen.
1: Wir verlassen den heiligen Rasen in England und steigen in Spanien aufs Rad, denn nicht in Frankreich, sondern in Barcelona hat heute das bekannteste Radrennen der Welt begonnen, die Tour de France mit einem Mannschaftszeitfahren. Holger Gersker ist hier unser Reporter.
3: Diese Stadtrundfahrt über knapp 20 Kilometer bei über 30 Grad ist eine richtig stressige für die 23 Mannschaften. Es kommt auf jede Sekunde an, wenn man diese Etappe gewinnen will. Vor allem sollen die Kapitäne möglichst keine Zeit verlieren. Und auch darauf wird heute Wert gelegt, denn jeder Einzelne wird für seine Zeit im Ziel gewertet. Das Duell intern zwischen Florian Lipowitz, dem Dritten des vergangenen Jahres, und seinem neuen Teamkollegen, Olympiasieger Remco Evenepoel aus Belgien. Das wird nachher sehr interessant zu beobachten sein. Ab 18.45 Uhr wird die deutsche Mannschaft Red Bull auf die Reise gehen. Aktuell sind schon Don Degenkolb und Niklas Merkel mit einem Team auf der Strecke. Aber sie haben bei den Zwischenzeiten zu viel Rückstand. Da wird der Kampf um das gelbe Trikot sicherlich ohne sie weitergeführt.
1: Die Fußball-Weltmeisterschaft öffnet heute die Tür zum Achtelfinale. Wer hindurchgeht, träumt weiter vom Titel. Wer stolpert, fliegt nach Hause. Den Anfang machen heute Kanada und Marokko. Da könnte es zum direkten Duell von Alphonso Davies und seinem künftigen Bayern-Kollegen Ismail Saibari kommen. Beginn ist um 19 Uhr. Ja, und Kauli danach. Ab 23 Uhr, da wollen wieder Frankreich-Superstars mit Mbappé, Olise, Dembélé zaubern. Und diesmal gegen den Deutschland-Bezwinger Paraguay.
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5: Und jetzt kompakt und zuverlässig, Bayernwetter bei uns. Sonnig und freundlich ist es am Samstag. Ordentlich Wind dazu bei bis zu 28 Grad. Nachts kann es dann im östlichen Bayern ein paar Tropfen geben, 17 bis 10 Grad die Tiefstwerte. Morgen starten wir mit einem Sonne-Wolken-Mix in den Tag und ab Mittag, früher Nachmittag, steigt das Gewitterrisiko rasant an. Montag und Dienstag wieder Sonne-Wolken-Mix und noch ein paar Schauer dabei. Insgesamt haben wir Höchstwerte zwischen 21 und 30 Grad. Der Bayern 1 Verkehrsservice A8 München Richtung Salzburg zwischen Rosenheim West und Rohrdorf 5 Kilometer Stau, 18 Minuten drauf. Genau die Gegenrichtung Salzburg Richtung München zwischen Fraßdorf und Rosenheim 6 Kilometer Stau und 41 Minuten drauf.
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5: Und Jürgen Kaul ist im Studio.

0: Besten mit Grillpartys, mit Feuerwehrjubiläen haben wir immer noch ganz viele. Vielleicht im Freibad, sie nehmen uns mit an den See, das finde ich immer ganz großartig, ja. Alles schöne Dinge, was Kinder zum Beispiel auch an diesem Sommerwochenende in Bayern anstellen können. Und die Liste, die könnte man locker noch verlängern. In Gershofen bei Augsburg gibt es einige Schülerinnen und Schüler, die sind vermutlich immer noch so ein bisschen, ich sag mal, geflasht von dem, was sie diese Woche erlebt haben. Sie hatten nämlich einen großen Auftritt und für uns war es eine gute Geschichte.
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0: Und die hören Sie immer von Montag bis Freitag bei uns am Morgen hier auf Bayern 1. Und in dieser Woche mit Kindersprechstunden in Bayerns Rathäusern. Da dürfen die Kinder dann mit dem Bürgermeister, der Bürgermeisterin direkt sprechen und sagen, was sie für Ideen haben oder was sie vielleicht auch stört. Das gibt es schon öfter in Bayern, zum Beispiel in Fürth, Mittelfranken, in Puchheim, bei München und jetzt eben auch neu in Gersthofen. Die Bürgermeisterin Susanne Olita will genau wissen, was die Kids bewegt.
2: Also ich bin selber Mutter einer Tochter. Ich bin Übungsleiterin, mein Leben lang schon mit Kindern unterwegs und ich finde es einfach wichtig, dass man auch die Meinung von Kindern berücksichtigt und wir leben in einer Zeit, wo es wahnsinnig wichtig ist, auch wirklich die Demokratiegrundsätze ins Leben, in den täglichen Alltag zu rufen und deswegen war die Idee einfach, eine Kindersprechstunde zu etablieren in Gersthofen, sodass auch die Kleinen bei uns zu Wort kommen.
0: Einer, der bei der Premiere bei der Bürgermeisterin dabei war, ist Luca, 5. Klasse.
3: Allgemein auf meinem Schulweg sehe ich halt sehr viel Müll und so und finde ja auch, dass man da mal einen Punkt setzen soll und sagen kann, was passieren könnte und so. Weil wir wollen ja uns hier als Gersthofen wohlfühlen und das geht genau. Eher, wenn wir weniger Müll auf den Straßen haben.
0: Absolut. Susanne Olita hat sich alles notiert und die Vorschläge werden jetzt im Rathaus dann weiter bearbeitet. Manches lässt sich ja ganz schnell und auch ganz einfach umsetzen, anderes braucht dann Geld und Planung. Mei, wie das halt manchmal so ist. Aber die Bürgermeisterin hat versprochen, sich bei Luca zu melden und ihm dann auch zu sagen, was aus seinen Ideen geworden ist.
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3: Um 18 Uhr mit Miriam Ernst. Viel Pathos, wenig Streit und ein kleiner Dämpfer für den Co-Vorsitzenden. So war der Auftakt des AfD-Bundesparteitags in Erfurt. Die Delegierten bestätigten am Mittag das Führungsduo Alice Weidel und Tino Chrupalla im Amt. Wie groß die Zustimmung jeweils war, zeigt dabei auch, wohin die AfD strebt.
4: 81% für Alice Weidel, nur 70% für Chrupalla. Und nicht nur die Zahlen haben hier klar gemacht, wer die Partei führt. Weidel ist klar die prominente AfD-Führungsfigur. Komplett ausgetauscht wurde auch die Reihe hinter dem Führungsduo, die drei Stellvertreter. Hier setzten sich jeweils die Kandidaten durch, die dem Weidel- und Höcke-Lager zugerechnet werden. Das beste Ergebnis bekam dabei der neue AfD-Vizechef Stefan Möller, der gemeinsam mit Björn Höcke den thüringischen Landesverband führt und sein enger Vertrauter ist. Aus Erfurt, Dagmar Schlichting.
3: Begleitet wird der AfD-Bundesparteitag von zahlreichen Protestveranstaltungen. Dabei forderte der Deutsche Gewerkschaftsbund ein Verbotsverfahren gegen die AfD. DGB-Chefin Fahimi erklärte, Demokratie brauche Gegenwehr, wenn Faschismus und Einschüchterung wieder salonfähig würden. Bundesumweltminister Schneider, der aus Erfurt stammt, lobte bei der Kundgebung den Zusammenhalt der Demonstranten. Die AfD sei kein Ostphänomen, sondern ein Thema, das ganz Deutschland bedrohe. Nach Polizeiangaben demonstrierten am Nachmittag rund 31.000 Menschen gegen den AfD-Parteitag. Die Veranstalter sprechen von mehr als 50.000 Teilnehmern. In Nürnberg sind rund 1.300 neue Beamtinnen und Beamte der bayerischen Polizei vereidigt worden. Zum Festakt kamen neben den Angehörigen auch Politprominenz, unter anderem Ministerpräsident Söder und Innenminister Herrmann.
5: Die neuen Nachwuchskräfte werden in den Abteilungen der Bayerischen Bereitschaftspolizei ausgebildet. Unter anderem auch an der Hochschule in Sulzbach-Rosenberg, Sitz der größten Polizeidienststelle im Freistaat. In seiner Festrede rief der Innenminister zu mehr Respekt gegenüber den Einsatzkräften auf. Im vergangenen Jahr seien mehr als 3000 Polizisten im Dienst verletzt worden. Das sei nicht akzeptabel, so Herrmann. Aus Nürnberg, Lasse Berger.
6: Die FIFA-Fußball-WM 2026.
3: In einer Stunde beginnt das Achtelfinale. Felix Gerhard aus dem ARD-WM-Team zu den Highlights.
7: Die Blicke gehen natürlich vor allem auf das Spiel, in dem die deutsche Mannschaft gerne auf dem Platz gestanden hätte, das aber eben nun Paraguay bestreitet, und zwar das Spiel gegen Frankreich um 23 Uhr deutscher Zeit. Frankreich ist das bislang vielleicht beste Team bei dieser WM und Namen wie Kylian Mbappé, Michael Olise oder Weltfußballer Ousmane Dembélé, die sprechen schon eine recht deutliche Sprache, wer hier favorisiert sein dürfte. Aber auch das Spiel um 19 Uhr kann spannend werden. Co-Gastgeber Kanada mit großer Euphorie spielt gegen Marokko. Und Marokko war ja 2022 schon WM-Vierter und ist aktueller Afrikameister. Und einige Beobachter haben die Marokkaner zumindest als Geheimfavorit auf dem Zettel.
3: Die Zeit, es ist 18.03 Uhr.
8: Ja, wird immer spannender. Absolut. Jetzt kompakt und zuverlässig Bayernwetter bei uns. Sie könnten draußen schauen, weil die Nacht wird recht angenehm. 17 bis 10 Grad sind die Tiefstwerte und es dauert ja, bis es da erstmal runterkommt. Morgen haben wir dann erstmal einen Sonne-Wolken-Mix, so starten wir in den Tag. Irgendwann ab Mittag, Nachmittag steigt dann das Gewitterrisiko insgesamt an und kann auch mal wieder ganz heftig scheppern. Montag und Dienstag, wechselhafte Tage, Sonne-Wolken-Mix nennen wir es immer, und es sind noch einige Schauer dabei. Insgesamt Temperaturen 21 bis 30 Grad. Der Bayern 1 Verkehrsservice mit minutengenauer Stauzeitmessung A8 München Richtung Salzburg. Zwischen Rosenheim West und Rohrdorf 5 Kilometer Stau, immer noch Stau da, 18 Minuten drauf. Die Gegenrichtung 6 Kilometer Stau, 41 Minuten länger. Auf der A96 Lindau Richtung München ist der Tunnel Eching im Moment gesperrt. Dort wurde die Höhenkontrolle ausgelöst und weiter gesperrt schon den ganzen Nachmittag die B286 Bad Brückenau Richtung Schweinfurt zwischen Bad Brückenau-Volkers und Bad Brückenau. Und Jürgen Kaul ist im Studio. Schönen Abend mit uns.

0: Sie hören Bayern 1 am Samstag, Spätnachmittag, mit unseren Hits hier von Elton John und gleich von den 3 Degrees. 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

0: Die Tiefstwerte dann irgendwann in der Nacht zwischen 17 und 10 Grad. Morgen starten wir mit Sonne und Wolken in den Tag. Mittags, nachmittags steigt dann das Gewitterrisiko relativ rasant an und kann mitunter ganz schön ordentlich scheppern. Die nächsten Tage dann Montag und Dienstag, Sonne-Wolken-Mix und ab und zu Schauer mit dabei, 21 bis 30 Grad. Der Bayern 1 Verkehrsservice mit minutengenauer Stauzeitmessung und die A8 ist das Sorgenkind. A8 München Richtung Salzburg zwischen Rosenheim West und Rohrdorf 5 Kilometer Stau wegen der Baustelle, 18 Minuten. Gegenrichtung zwischen Fraßdorf und Rosenheim 6 Kilometer Stau wegen der Baustelle, 41 Minuten drauf. Und noch gesperrt A96 Lindau Richtung München, der Tunnel Eching, Höhenkontrolle.
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0: Und Jürgen Kaul im Studio.

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What a Night mit Frankie Valli und den Four Seasons. Jawohl, gehen wir es an. Einen schönen Samstagabend wünsche ich Ihnen. Ich bin Jürgen Kaul. Ab 19 Uhr übernimmt hier auf Bayern 1 Katrin Kolb.

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5: Um 19 Uhr mit Miriam Ernst. Vor den wegweisenden Landtagswahlen im Herbst und beflügelt durch hohe Umfragewerte hat die AfD auf ihrem Bundesparteitag in Erfurt einen klaren Machtanspruch formuliert. Wir werden regieren und wir sind die neue Volkspartei, riefen die beiden Parteichefs Chrupalla und Weidel den Delegierten in ihren Reden zu. Beide wurden auf dem Parteitag klar im Amt bestätigt. Doch die Neuwahl der Stellvertreter lässt aufhorchen. Benjamin Großkopf.
6: Stefan Möller ist zum Parteivize gewählt worden. Der ist seit 12 Jahren der Co-Chef von Partei ganz rechts außen Björn Höcke in Thüringen. Höcke wollte Möller im Bundesvorstand, hat wörtlich gesagt, ich bin dann angeschlossen, ohne selbst die Arbeit machen zu müssen. Und das macht schon klar, auch der Parteispitze, ich Höcke bleibe zwar in Thüringen, möchte in Berlin aber mehr mitreden als bisher.
5: Und während in der Messehalle die AfD-Delegierten beraten, ist der Rest der Stadt Erfurt von Protesten geprägt. Prominente Redner warnten vor der in Teilen rechtsextremen Partei und forderten ein Verbotsverfahren. Zehntausende beteiligten sich an bunten Protestveranstaltungen.
7: Nach Angaben der Polizei kamen rund 31.000 Menschen zu Demonstrationszügen, Kundgebungen und Sitzblockaden. Die Bündnisse Zusammenstehen und Widersetzen sprachen von 50.000 Demonstranten. Im gesamten Stadtgebiet fanden Aktionen statt. In der Innenstadt etwa feierten Erfurter Einwohner und Vertreter von Politik und Kirche ein Fest der Demokratie. Laut Polizeisprecher Patrick Martin gab es einige kleinere Scharmützel an Absperrungen. Teilweise musste Pfefferspray eingesetzt werden. Am Gotha Platz wurden zwei Journalisten durch Flaschenwürfe verletzt. Aus Erfurt Wolfgang Henschel.
5: In Spanien kämpft die Feuerwehr weiter gegen einen Waldbrand, der sich schnell ausbreitet. Betroffen ist die beliebte Urlaubsregion Costa Brava an der Grenze zu Frankreich. Zwar konnten die Flammen inzwischen teilweise unter Kontrolle gebracht werden, die Gefahr ist aber noch nicht gebannt.
8: 12.000 Menschen in 7 Gemeinden sind dazu aufgerufen, Wohnungen und Häuser nicht zu verlassen. Das Risiko beim Verlassen der Ortschaften im Auto von den Flammen überrascht zu werden, sei größer, als in den Wohngebäuden zu bleiben, erklärte ein Sprecher der katalanischen Feuerwehr. Ursache des Feuers sind Medienberichten zufolge Straßenbauarbeiten. Zwar betrifft der Brand nicht die Strecke der Tour de France, die an diesem Wochenende in Barcelona beginnt, aber für die 3. Etappe in den Pyrenäen am Montag müssen die Zuschauerinnen und Zuschauer wegen des extremen Waldbrandrisikos mit Einschränkungen rechnen. Hans-Günther Kellner, Madrid.
5: Zum Tennis. Alexander Zverev steht im Wimbledon im Achtelfinale. Nach seinem Sieg bei den French Open setzte er sich in London gerade eben gegen den US-Amerikaner Marcus Giron in 3 Sätzen durch. Zverev folgt Jan-Lennard Struff und macht das beste deutsche Abschneiden bei den Männern seit 14 Jahren perfekt. Und Formel 1. WM-Spitzenreiter Kimi Antonelli startet beim Großen Preis von Großbritannien von der Pole Position. Der Italiener verwies in Silverstone die Ferrari-Piloten Charles Leclerc sowie Rekordweltmeister Lewis Hamilton auf die Plätze. Für Antonelli ist es die 5. Pole Position in dieser Saison. Der einzige deutsche Fahrer im Feld, Nico Hülkenberg, verpasste die Top 10 und landete auf Platz 13. Es ist 19.03 Uhr.
9: 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Ein herrlicher Sommertag spendiert uns noch gut 2 Stunden Sonnenschein. Nur rund um die Mittelgebirge im Norden und Osten Bayerns, da kann es mal ein wenig wolkiger sein. Von 24 Grad im Schnitt geht es in der Nacht runter auf 17 bis 10 Grad. Vom Frankenwald bis zum Bayerischen Wald, da könnte es ein paar Regentropfen geben. Ab morgen werden die Wolken etwas mehr, die Sonne schafft sich aber ihre Momente. Streckenweise ist Regen dabei, nachmittags auch mit Gewittern durchsetzt. Es bleibt windig, auch in die kommende Woche hinein. Höchstwerte bis einschließlich Dienstag, 21 bis 30 Grad. Der Bayern 1 Verkehrsservice mit minutengenauer Stauzeitmessung von der A8 Salzburg Richtung München. Zwischen Aachen-Mühl und Rosenheim 5 Kilometer Stau, Sie brauchen 19 Minuten länger. Die B286 Bad Brückenau Richtung Schweinfurt. Zwischen Bad Brückenau-Volkers und Bad Brückenau Sperre nach einem Unfall. Und zum Schluss die B470, das ist Forchheim Richtung Pegnitz. Die ist zwischen Muckendorf und der Abzweigung nach Gößweinstein nach einem Unfall gesperrt. Wir wünschen gute und sichere Fahrt. 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
9: Und mit Katrin Kolb, hallo an diesem wunderbaren Samstag. Ich kann mich gar nicht genug darüber freuen, dass wir endlich wieder einen normalen Sommer haben. Super Ausflugstag heute, vielleicht sind Sie gerade auf dem Weg zurück. Es war auch einfach schön, zu Hause zu bleiben. Hab hier im Innenhof vom Funkhaus gerade ein bisschen den Bienen auf dem Lavendel zugeschaut. Also die sind fleißig, aber wir entspannen. Dafür gibt's erst ein bisschen Strandgeflüster von den Beach Boys. Davor Rock, die Wild Women. Und jetzt also der Banger auf jedem Stadelfest, Sum of 69, Bryan Adams.
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0: Die Beach Boys auf Bayern 1 Kokomo. Wussten Sie, dass der Kokomo Beach auf Curaçao liegt? An Curaçao erinnern wir uns ja gern zurück, fußballtechnisch, an Paraguay nicht ganz so gern. Die spielen heute das Achtelfinale, in dem wir gern wären. Um 11 geht's gegen Frankreich. Wobei, ob wir das gepackt hätten, keine Ahnung. Der neue Bundestrainer, wer immer es wird, hat viel zu tun. In Houston, da läuft jetzt schon das andere Achtelfinale von heute. Co-Gastgeber Kanada gegen Marokko, da steht's momentan noch 0-0. Ich sag's Ihnen, hoffentlich kriege ich im Achtelfinale mehr Punkte zusammen im Tippspiel. Momentan stehe ich nicht so gut da. Vielleicht geht's Ihnen da ähnlich im Freundeskreis oder unter Kollegen. Aber wir rollen das Feld von hinten auf. Die nötige Energie, die bringt uns Alice Cooper. Poison, Klassiker, freue ich mich schon drauf. Und jetzt gute Laune mit Billy Ocean, Love Really Hurts Without You.
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0: Jimmy Cliff und seine Reggae Nights auf Bahn 1. Die Nächte sind zum Glück nicht mehr so karibisch warm. Kompakt und zuverlässig, das Bayernwetter auf Bahn 1. Tiefstwerte heute nach 10 Grad an den Allgäuer Alpen, bis zu 17 Grad am Main in Unterfranken. Herrlich, da schläft sich's gut. Und der Abend lässt sich auch noch gut verbringen. Der Schein verbreitet die Sonne, nur ein paar lockere Wolkenfelder über den Mittelgebirgen. Wind ist auch noch dabei bei rund 24 Grad. Schon heute Nacht kann es dann so ein paar Regentropfen geben. Morgen ist es dann insgesamt unbeständiger. Also mehr Wolken, streckenweise auch mal ein Regenschauer oder ein Gewitter. Aber auch die Sonne ist dabei, also nicht unschön, nur halt wechselhafter, und den Regen können wir ja auch gut gebrauchen. Das Ganze zieht sich mindestens bis Dienstag und die Temperaturen dazu 21 bis 30 Grad. Der Bahn 1 Verkehrsservice mit minutengenauer Stauzeitmessung, und wir beginnen auf der A8 Salzburg Richtung München. Zwischen Aachenmühle und Rosenheim 5 Kilometer Stau, sie brauchen 19 Minuten länger. B286 Bad Brückenau Richtung Schweinfurt. Zwischen Bad Brückenau-Volkers und Bad Brückenau Sperre weiterhin nach einem Unfall. Und zum Schluss die B470 Forchheim Richtung Pegnitz. Die ist zwischen Muggendorf und der Abzweigung nach Gößweinstein nach einem Unfall gesperrt. Wir wünschen gute und sichere Fahrt.
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0: Der versprüht gute Laune, Tom Jones. It's not unusual. Gute Laune haben sie auch bei uns versprüht, kann man nicht anders sagen. Unser Morgenmann Markus Fahn hat nach ihren Lieblingsdialektwörtern gefragt und meine Güte, sie haben abgeliefert. Das will ich einfach nochmal mit Ihnen teilen, unbedingt.
1: Mein Lieblingswort, das ist der Hacker. Übersetzt, schwäbisch, Schluck auf.
2: Mein Lieblingswort ist Stoddel denner dauer Dirdl. Die Scheunen Tor Tür.
3: Gerade den Parkplatz muss er haben. Der Hähnerspringer, der Ohrreidige.
0: Der Ohrreidige. Also im Dialekt lässt sich doch am besten schimpfen. Aber wir schimpfen jetzt nicht, wir machen es uns gemütlich. Na anders. Grübig.
1: Ist richtig. Grübig, euch hätte zu zum Herrn.
0: Das finde ich aber auch. Gleich Hall & Oates, vorher Coldplay. Und das sind die Four Tops auf Bayern 1. Loco in Acapulco.
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1: Um 20 Uhr mit Miriam Ernst. Erfurt stand heute ganz im Zeichen des AfD-Bundesparteitags. Während in der ganzen Stadt Zehntausende gegen die in Teilen rechtsextreme Partei protestierten, verlief in den Messehallen der erste Tag des Delegiertentreffens nach Plan. Alice Weidel und Tino Chrupalla wurden an der Parteispitze bestätigt und demonstrierten Selbstbewusstsein vor den Landtagswahlen im Herbst. Sowohl in Sachsen-Anhalt als auch in Mecklenburg-Vorpommern führt die AfD die Umfragen klar an.
2: Alle Redner machten deutlich, das nächste Ziel ist zum Greifen nah regieren. Und immer wieder wurde in den Reden Bezug genommen auf die Proteste draußen und mit Stolz darauf verwiesen, dass der Parteitag trotzdem pünktlich und ohne Störungen beginnen konnte. Zehntausende hatten in der Erfurter City und vor dem Messegelände demonstriert. Vereinzelt wurden Straßen, Autobahnen und Straßenbahnen blockiert. Dagmar Schlichting, Erfurt.
1: Zum 250. Jahrestag der Unabhängigkeit bekommen die USA und stellvertretend Präsident Trump Glückwünsche aus aller Welt. Bundeskanzler Merz betonte in einem Telefonat mit Trump die besondere Verbundenheit zwischen Deutschen und Amerikanern. Der russische Präsident Putin bezeichnete die Unabhängigkeitserklärung als Meilenstein in der Weltgeschichte. Mit Blick auf die gemeinsamen Beziehungen verwies er auf so wörtlich zahlreiche ruhmreiche Kapitel, etwa als Verbündete in zwei Weltkriegen. Auch der Papst, selbst Amerikaner, gratulierte in einem persönlichen Schreiben, allerdings nicht an den Präsidenten adressiert. In Stuttgart hat die Feuerwehr nach über 16 Stunden das Feuer auf dem Großmarkt weitgehend gelöscht. Jetzt laufen noch Nachlöscharbeiten. Zum aktuellen Stand Christian Spöcker.
3: Am Nachmittag hob die Feuerwehr eine Bevölkerungswarnung auf, weil der Rauch nachgelassen hatte. Das Feuer war gestern Abend aus noch unbekannten Gründen ausgebrochen. Die Polizei ermittelt und bittet mögliche Zeugen um Hinweise. Verletzt wurde bei dem Brand niemand. Der Sachschaden geht nach Einschätzung der Polizei in die Millionen. Der Stuttgarter Großmarkt ist nach eigenen Angaben Deutschlands drittgrößter Handelsplatz für frische Ware wie Obst, Gemüse und Blumen.
1: Zum Sport. Die Tour de France ist gestartet und das erste gelbe Trikot hat sich der Däne Jonas Vingegaard geholt. Beim Mannschaftszeitfahren setzte er sich am Montjuic in Barcelona vor dem Italiener Filippo Ganna durch und Titelverteidiger Tadej Pogacar aus Slowenien wurde Dritter. Der Vorjahresdritte Florian Lipowitz kam als Achter ins Ziel. Und Tennis. Alexander Zverev hat zum vierten Mal das Achtelfinale von Wimbledon erreicht. Er setzte sich in der dritten Runde gegen den US-Amerikaner Marcos Giron in drei Sätzen durch. Zverev folgt Jan-Lennard Struff und damit stehen nach 14 Jahren erstmals wieder zwei deutsche Tennisspieler im Achtelfinale des Rasenklassikers. Es ist 20.03 Uhr.
4: 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Und es schaut gut aus. Also das Grillgut bleibt trocken. Erst später kann es vom Frankenwald bis zum Bayerischen Wald ein paar Regentropfen geben. Kurz vor Sonnenaufgang ist es am kühlsten. Da kriegen wir dann 10 bis 17 Grad. Morgen und die Tage drauf wird es wieder angenehm warm. 21 bis 30 Grad. Dazu der Wind, den wir heute schon hatten. Im Vergleich zu heute wird es ab morgen allerdings etwas bewölkter. Streckenweise kann es regnen. Nachmittags auch gewittern. Den Regen können wir gut gebrauchen und dazwischen gibt es noch genug Sonne, also alles nicht so wild. Der Bahn 1 Verkehrsservice mit der A8 Salzburg Richtung München. 5 Kilometer Stau zwischen Achenmühle und Rosenheim. Dann die B286 Bad Brückenau Richtung Schweinfurt. Zwischen Bad Brückenau-Volkers und Bad Brückenau immer noch Sperre nach einem Unfall. Und die B470 Forchheim Richtung Pegnitz ist zwischen Muckendorf und der Abzweigung nach Gößweinstein nach einem Unfall gesperrt. Wir wünschen gute und sichere Fahrt.
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4: Mit Katrin Kolb einen schönen guten Abend. Wir haben die besten Songs für Ihre Grillparty oder Ihren Sommerabend auf dem Balkon. Und alle ganz unterschiedlich. Gleich so ein Hauch Kolumbien mit Juanes. Vorher mit Schwettern zu Holding Out for a Hero. Und wer wie ich so ein bisschen traurig ist, dass er bei der Hochzeit von Taylor Swift nicht Mäuschen spielen konnte. Wir trösten uns mit der 90er-Ballade, bei der im Musikvideo auch eine Hochzeit zu sehen ist. Axl Rose und seine damalige Freundin Stephanie Seymour. Was für ein schönes Paar, was für ein schönes Lied. November Rain.
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Achtung Autofahrer, wir haben eine Geisterfahrermeldung. Vorsicht auf der A93 Regensburg-Holledau. Zwischen Mainburg und Holledau kommt Ihnen ein Geisterfahrer entgegen. Fahren Sie in beiden Richtungen äußerst vorsichtig. Fahren Sie nicht nebeneinander und überholen Sie nicht. Ich wiederhole nochmal. Achtung Autofahrer, auf der A93 Regensburg-Holledau. Zwischen Mainburg und Holledau kommt Ihnen ein Geisterfahrer entgegen. Fahren Sie in beiden Richtungen äußerst vorsichtig. Fahren Sie nicht nebeneinander und überholen Sie nicht. Wir melden sofort, wenn die Gefahr vorüber ist.

0: Libido. Hoeness auf Bayern 1. Damit versüßte uns jeden Sommer seit Anfang der 2000er Adios Libido. Und wir wiederholen noch einmal die Geisterfahrermeldung. Achtung Autofahrer, auf der A93 Regensburg-Holledau zwischen Mainburg und Holledau kommt Ihnen nach wie vor ein Geisterfahrer entgegen. Fahren Sie bitte in beiden Richtungen äußerst vorsichtig, fahren Sie nicht nebeneinander und überholen Sie nicht. Wir melden sofort, wenn die Gefahr vorüber ist. Und finden Sie nicht auch endlich mal ein Sommerwochenende, das nicht so heiß ist. Endlich kann man mal wieder was damit anfangen. Sogar Sport wäre theoretisch möglich. Ich überlege es mir noch, ob ich morgen die Laufschuhe raushole. Aber 42 Kilometer, das mache ich ganz sicher nicht. Das überlasse ich den Cracks in Rot. Das ganze Jahr ist die Stadt im Triathlon-Fieber. Und morgen ist der Höhepunkt. Der Challenge steht an.
1: Ja, die Stimmung ist einfach fantastisch. Also, man muss hierher kommen.
2: Unvergleichlich. So viel schon gesehen, so viel gemacht. Einfach best in the world.
3: Wir kommen schon 30 Jahre, kommen wir hin zum Stimmung machen. 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Bayern, danke. 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
0: Und da müssen wir kurz unterbrechen. Der Geisterfahrer hat nämlich die Anschlussstellen gewechselt. Achtung Autofahrer, auf der A93 Regensburg-Holledau zwischen Mainburg und Holledau kommt Ihnen ein Geisterfahrer entgegen. Fahren Sie in beiden Richtungen äußerst vorsichtig, fahren Sie nicht nebeneinander und überholen Sie nicht. Und dann kamen noch weitere Anschlussstellen hinzu. Bitte Vorsicht, auch auf der A93 Regensburg-Holledau zwischen Eigelsbach und Wollenzach ebenfalls Geisterfahrermeldung. Fahren Sie in beiden Richtungen äußerst vorsichtig, nicht nebeneinander und überholen Sie nicht. Und weiterhin zwischen Mainburg und Wollenzach, das haben wir gerade schon gehabt, ein Geisterfahrer. Also bitte auf der A93 Regensburg-Holledau einfach auf der ganzen Strecke sehr vorsichtig fahren. Wir haben zwei Geisterfahrermeldungen auf dem Abschnitt zwischen Mainburg und Wollenzach. Bitte Vorsicht, wir melden natürlich sofort, wenn die Gefahr vorüber ist. Eieiei, passen Sie auf sich auf. Und wir hatten ja gerade die Umfrage aus Rot zum Challenge. Wunderbare Stimmung, wir haben es gehört. Ich glaube, ich musste unbedingt mal hin. Das ist, glaube ich, richtig toll. Und Grüße gehen an dieser Stelle auch raus an die Feuerwehr Hilpoltstein. Da hat mir der Franz Peter aus Studio-Handy geschrieben. Kontakt gibt's auf bayern1.de. Die sind neben vielen anderen morgen im Einsatz in Rot. Sichern, absperren, schauen, dass es allen gut geht. Vielen Dank an dieser Stelle an alle Einsatzkräfte und einen wunderbaren Tag morgen. Triathlon kann ich im Prinzip auch. Also wenn drei Knöpfchen drücken zählt. Einmal geht bei uns Heinz-Rudolf Kunze an den Start. Der ist übrigens morgen Vormittag im BR Fernsehen beim Sonntagsstammtisch dabei. Bei uns singt er von der großen

So, der Bahnhofsverkehrsservice, die Situation auf der A93 hat sich sortiert. Es gilt aktuell eine Geisterfahrermeldung auf der A93 Regensburg-Holledau und zwar zwischen Eigelsbach und Wollenzach. Da kommt Ihnen ein Geisterfahrer entgegen. Fahren Sie bitte in beiden Richtungen äußerst vorsichtig. Fahren Sie nicht nebeneinander und überholen Sie nicht. Ich wiederhole nochmal, aktuell gültig die Geisterfahrermeldung auf der A93 Regensburg-Holledau zwischen den Anschlussstellen Eigelsbach und Wollenzach. Da bitte besonders vorsichtig sein. Wir melden sofort, wenn die Gefahr vorüber ist.

Heinz-Rudolf Kunze auf Bahn 1. Dein ist mein ganzes Herz. 1985. Immer noch sehr, sehr gut. Halb neun vorbei. Wir schauen auf die Straßen.

0: Der Bayern 1 Verkehrsservice mit nach wie vor einer sehr wichtigen Meldung. Achtung Autofahrer, auf der A93 Regensburg-Holledau zwischen Eigelsbach und Wollensach kommt Ihnen nach wie vor ein Geisterfahrer entgegen. Fahren Sie bitte in beiden Richtungen äußerst vorsichtig, fahren Sie nicht nebeneinander und überholen Sie nicht. A93 Regensburg-Holledau zwischen Eigelsbach und Wollensach. Wir melden natürlich, wenn die Gefahr vorüber ist. Und ansonsten, haben wir noch die B470 Forchheim Richtung Pegnitz. Die ist nach wie vor zwischen Muckendorf und der Abzweigung nach Gößweinstein wegen Bergungsarbeiten gesperrt. Wo es geht, eine gute und sichere Fahrt.
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0: Da wippen die Zähne ganz von alleine. Paul Young auf Bein 1, Love of the Common People an diesem Sommerabend im Freistaat. Ich bin Katrin Kolb. Ich wünsche Ihnen einen schönen Abend. Ich hoffe, Sie haben es fein. Vielleicht geht es ja gerade zum Feiern. Oder Sie genießen den Abend zu Hause. Der Abend gehört ja ganz uns. Geschenkte Zeit, jetzt wo wir auch gar nicht mehr so unbedingt Fußball schauen müssen. Die Suppe mit Frankreich muss heute Paraguay auslöffeln. Beim ersten Achtelfinale Kanada gegen Marokko. Da führt übrigens Marokko mit 1:0. Und wir kommen jetzt zu einem Song, der hat eine ganz besondere Geschichte. Es singen nämlich nicht Musiker, sondern Schauspieler von einer Serie. Das kann gut gehen, muss aber nicht. In diesem Fall hat es mit dem Singen sogar besser geklappt als mit den Schauspielern. Die Serie The Heights über eine fiktive Band ist nämlich im Fernsehen in den 90ern gefloppt. Also in den USA wurde nicht mal die letzte Folge der Staffel ausgestrahlt. Das haben sie sich gespart. Aber die Titelmelodie, die die Schauspieler wirklich selber gesungen haben, die erreichte Platz 1 der Charts. How Do You Talk to an Angel.
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1: Um 21 Uhr mit Miriam Ernst. Viel Protest außen, wenig Streit innen, so ist der erste Tag des Bundesparteitags der AfD gelaufen. Zehntausende beteiligten sich in ganz Erfurt an verschiedenen Protestveranstaltungen. In den Messehallen beschwor die wiedergewählte Parteispitze aus Alice Weidel und Tino Chrupalla den Führungsanspruch der AfD, wenige Wochen vor den Landtagswahlen in Sachsen-Anhalt und Mecklenburg-Vorpommern.
2: Inhaltlicher Streit blieb auf dem Parteitag weitgehend aus. Unter anderem auch, weil ein Antrag zur Überarbeitung der sogenannten Unvereinbarkeitsliste zurückgezogen wurde. In der Liste ist geregelt, welchen Organisationen man nicht angehören darf, um AfD-Mitglied zu werden, wie etwa der rechtsextremen Identitären Bewegung. Den ganzen Tag über protestierten vor der Erfurter Messehalle Zehntausende lautstark gegen den AfD-Parteitag. Trommelschläge und Musik waren immer wieder auch in der Halle zu hören. Die Organisatoren zeigten sich zufrieden. Sie erklärten, die Zivilgesellschaft habe massiv mobilisiert und gezeigt, dass sie einer faschistischen Partei Einhalt gebiete. Aus Erfurt, Peter Eichenberg.
1: Gut 4 Monate nach dem Tod von Ayatollah Khamenei haben im Iran die öffentlichen Trauerfeiern für den obersten Führer begonnen. Die Behörden rechnen in den nächsten Tagen allein in Teheran mit 15 bis 20 Millionen Teilnehmern. Auch Vertreter der Hamas und der Hisbollah-Miliz kamen zum Auftakt der Zeremonie. Nach dem von den USA und Israel gestarteten Krieg, der mit der Tötung des obersten iranischen Führers begann, gelten die Trauerfeierlichkeiten auch als Machtdemonstration der Islamischen Republik gegenüber ihren Gegnern. In Nürnberg sind rund 1.300 neue Beamtinnen und Beamte der bayerischen Polizei vereidigt worden. Zum Festakt kamen neben den Angehörigen auch Politprominenz, unter anderem Ministerpräsident Söder und Innenminister Herrmann.
3: Die neuen Nachwuchskräfte werden in den Abteilungen der bayerischen Bereitschaftspolizei ausgebildet. Unter anderem auch an der Hochschule in Sulzbach-Rosenberg, Sitz der größten Polizeidienststelle im Freistaat. In seiner Festrede rief der Innenminister zu mehr Respekt gegenüber den Einsatzkräften auf. Im vergangenen Jahr seien mehr als 3000 Polizisten im Dienst verletzt worden. Das sei nicht akzeptabel, so Herrmann. Aus Nürnberg, Lasse Berger.
1: Zum Sport. In Wimbledon steht nach Jan-Lennard Struff auch Alexander Zverev im Achtelfinale. Die deutsche Nummer 1 im Tennis gewann in 3 Sätzen gegen den US-Amerikaner Marcus Giron. In der Formel 1 startet WM-Spitzenreiter Kimi Antonelli beim Großen Preis von Großbritannien von der Pole Position. Der Italiener verwies im Mercedes in Silverstone die Ferrari-Piloten Charles Leclerc und Rekordweltmeister Lewis Hamilton auf die Plätze 2 und 3. Bei der Tour de France hat sich der Däne Jonas Vingegaard das erste gelbe Trikot geholt. Beim Mannschaftszeitfahren setzte er sich in Barcelona vor dem Italiener Filippo Ganna und dem Titelverteidiger Tadej Pogacar aus Slowenien durch.
4: Die FIFA-Fußball-WM 2026.
1: Marokko steht kurz vor dem Einzug ins Viertelfinale. Gegen Gastgeber Kanada steht es kurz vor Abpfiff 3:0. Die Zeit, das ist 21.03 Uhr.
5: Wieder falsch getippt. Marokko führt. 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Die Sonne macht jetzt dann Feierabend. Wir noch lange nicht. Ein paar Wolken sind da. Ab und zu kann das für ein paar Regentropfen langen. Vor allem vom Frankenwald bis zum Bayerischen Wald. Die Tiefstwerte dazu 10 bis 17 Grad. Morgen werden die Wolken im Vergleich zu heute mehr. Das kann auch hier und da etwas regnen oder gewittern. Kann überall vorkommen. Aber ich sag mal, vor allem in der Osthälfte Bayerns. Der Wind ist immer noch gut dabei. Auch Montag, Dienstag und die Temperaturen die nächsten Tage 21 bis 30 Grad. Der Bahn 1 Verkehrsservice. Nach wie vor mit der Geisterfahrermeldung. Achtung Autofahrer, auf der A93 Regensburg-Holledau zwischen Eigelsbach und Wollenzach kommt Ihnen ein Geisterfahrer entgegen. Fahren Sie in beiden Richtungen äußerst vorsichtig, fahren Sie nicht nebeneinander und überholen Sie nicht. Wir melden natürlich sofort, wenn die Gefahr vorüber ist. Und dann haben wir noch eine Meldung von der B470 Forchheim Richtung Pegnitz. Die ist zwischen Muckendorf und der Abzweigung nach Gößweinstein wegen Bergungsarbeiten gesperrt. Gute und für alle vor allem eine sichere Fahrt.
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5: Jawohl doch. Und Katrin Kolb ist auch dabei. Hallo. Der schönste Abend der Woche. Es ist noch so viel Wochenende übrig und das füllen wir mit den schönsten Songs der größten Weltstars. Und wie sie alle auflaufen heute. Also David Bowie und Queen sind dabei. Kylie Minogue, die Australierin, ist bestimmt noch fertig vom Elfmeter-Krimi gegen Ägypten. Und jetzt die Jungs, sie erkennen es gleich. Von Survivor. Die ersten Takte und jeder sieht Rocky Balboa vor sich. Rocky!
7: Rocky, das ist
5: mich. Rocky und seine Adrian, die Paraderolle für Sylvester Stallone. Ja, der wird jetzt dann 80 die Tage. Aber ganz ehrlich, der Mann ist doch zeitlos, genauso wie dieser Hit Eye of the Tiger.
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Ein Stück Musikgeschichte auf Bahn 1. David Bowie und Queen, Under Pressure. Und wir haben gute Nachrichten aus dem Bahn 1 Verkehrsservice. Die Geisterfahrermeldung. Entwarnung für die A93 Regensburg-Holledau zwischen Algelsbach und Wollenzach. Kommt Ihnen kein Geisterfahrer mehr entgegen. Gute Fahrt wünsche ich. So, finden Sie nicht auch? Zum Glück ist diese Hitzewelle endlich vorbei. Mein Problem ist nur, ich brauche immer ewig, bis ich mich umgewöhne. Von super schwitzig zu normalem Sommerabend. Momentan haben wir so knapp über 20 Grad, es geht noch runter auf 13 im Schnitt. Ich bin gestern Abend mit dem Radl heimgefahren und habe ganz schön gefroren. Machen Sie es besser als ich, nehmen Sie ein Jackerl mit und was gegen die Schnaken. Für den Rest sorgen wir. Wir zählen gleich die Sterne mit One Republic, Counting Stars, davor die Communards und jetzt Motown Sound auf Bahn 1, Diana Ross und die Supremes, Where Did Our Love Go? Schönen Abend mit Bayern 1.

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2: So, jetzt ist es gleich 10. Katrin Kolb wünscht Ihnen einen schönen Abend. Jetzt kommt gleich Bon Jovi. Sehr toll. Aber erstmal kurz der Blick auf die Straßen. Der Bayern 1 Verkehrsservice. Wir wiederholen nochmal die Entwarnung für die A93 Regensburg-Holledau. Zwischen Eigelsbach und Wollenzach kommt Ihnen kein Geisterfahrer mehr entgegen. Und dann haben wir noch die B470 Forchheim Richtung Pegnitz. Die ist ja schon längere Zeit gesperrt. Nach wie vor zwischen Muggendorf und der Abzweigung nach Gößweinstein. Wir wünschen gute und sichere Fahrt.
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Da sind wir alle textsicher. John Denver auf Bayern 1 wird an diesem schönen Sommerabend bestimmt irgendwo in Bayern an einer Feuerschale gespielt. Ist ja quasi ein Muss für alle Lagerfeuer-Gitarristen, weil irgendwann sagt immer einer, jetzt spürt mal

Country Roads. Und das ist übrigens eine der 4 offiziellen Hymnen für den Bundesstaat West Virginia in den USA. Da wird ja heute und das ganze Wochenende groß gefeiert. Der 4. Juli, Independence Day, Unabhängigkeitstag, und zwar ein besonderer, nämlich der 250. Zeit für die Hymne. Ja, großer Geburtstag, viele Paraden, viel Barbecue, Feuerwerk. Und überall die Flagge mit den Stars and Stripes. Bei uns gratulieren Mr. Mister, die Rockband aus Arizona. Davor Pop aus Deutschland, Mark Forster, und jetzt Kim Wilde. Shaggard Love auf Bahn 1.

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1: Um 22 Uhr mit Miriam Ernst. Vor den wegweisenden Landtagswahlen im Herbst und beflügelt durch hohe Umfragewerte hat die AfD auf ihrem Bundesparteitag in Erfurt einen klaren Machtanspruch formuliert. Wir werden regieren und wir sind die neue Volkspartei, riefen die beiden Parteichefs Chrupalla und Weidel den Delegierten in ihren Reden zu. Beide wurden auf dem Parteitag klar im Amt bestätigt. Alle drei Stellvertreter wurden hingegen ausgetauscht. Neu auf dem Vizeposten ist Katrin Ebner-Steiner, die Vorsitzende der bayerischen AfD-Landtagsfraktion. Und eine weitere Personalie lässt aufhorchen, berichtet Benjamin Großkopf.
2: Stefan Möller ist zum Parteivize gewählt worden. Der ist seit 12 Jahren der Co-Chef von Partei ganz rechts außen Björn Höcke in Thüringen. Höcke wollte Möller im Bundesvorstand, hat wörtlich gesagt, ich bin dann angeschlossen, ohne selbst die Arbeit machen zu müssen. Und das macht schon klar, auch der Parteispitze, ich Höcke bleibe zwar in Thüringen, möchte in Berlin aber mehr mitreden als bisher.
1: Begleitet wurde der AfD-Parteitag von massiven Protesten. Zehntausende Menschen beteiligten sich an verschiedenen Versammlungen und Demos. Die Polizei zog am Abend eine positive Zwischenbilanz. Demnach ist der Protest weitgehend friedlich verlaufen. Vereinzelt sei es zu kleineren Auseinandersetzungen gekommen. Bis zum Abend zählte die Polizei 48 Straftaten und 11 Ordnungswidrigkeiten. Nach den tödlichen Schüssen auf 6 Menschen in einer Jugendhilfeeinrichtung ist die Fassungslosigkeit in Stade nach wie vor groß. Am Nachmittag schlossen sich 350 Menschen einem stillen Trauermarsch durch den niedersächsischen Ort an. Im Anschluss gab es ein Konzert, dessen Erlös laut den Organisatoren an die Einrichtung und die Hinterbliebenen gespendet werden soll. Die Tat ereignete sich am Montag. 6 Angestellte der Jugendhilfe und des örtlichen Jugendamts wurden erschossen. Tatverdächtig ist ein 45-Jähriger, der einen Sorgerechtsstreit um seine 3 Monate alte Tochter führt. Das Brandenburger Tor in Berlin leuchtet in Rot, Weiß und Blau. Zum 250. Jahrestag der amerikanischen Unabhängigkeit wird das deutsche Wahrzeichen in den Farben der US-Flagge angestrahlt. Wie der große Feiertag in Washington abläuft, dazu unsere Korrespondentin Nina Barth.
3: Mehr als 40 Grad sind vorhergesagt und die gefühlten Temperaturen, die liegen noch mal deutlich höher als die gemessenen. Und Washington ist wirklich im Ausnahmezustand. Zehntausende werden erwartet. Den ganzen Tag gibt es Veranstaltungen und abends beginnt dann die große Feier mit viel Musik und der Rede von US-Präsident Trump. Die soll gegen 4.30 Uhr deutscher Zeit in der Nacht auf Sonntag losgehen. Und Trump hat angekündigt, es wird eine lange Rede. Wenn sie rum ist, dann gibt's das große Feuerwerk zum 4th of July.
4: Die FIFA-Fußball-WM 2026.
1: Marokko steht als erstes Team im Viertelfinale. Gegen Kanada hieß es am Ende 3:0. Der Co-Gastgeber ist damit raus. Marokko bangt aber um Offensivstar Ismaël Saibari. Der Neuzugang beim FC Bayern musste verletzt ausgewechselt werden. Und gleich ist Anpfiff für das zweite Achtelfinale. Deutschland-Besieger Paraguay tritt gegen Frankreich an. Es ist 22.03 Uhr.
5: Kompakt und zuverlässig jetzt das Bayernwetter auf Bayern 1. In der Nacht geht's runter auf 17 bis 10 Grad. Vom Frankenwald bis zum Bayerischen Wald könnte es auch ein paar Regentropfen geben. Ab morgen werden die Wolken insgesamt etwas mehr. Die Sonne schafft sich aber ihre Momente. Streckenweise ist Regen dabei, nachmittags auch mit Gewittern durchsetzt. Es bleibt windig, auch in die kommende Woche hinein. Höchstwerte bis einschließlich Dienstag 21 bis 30 Grad. Der Bahn 1 Verkehrsservice mit einer Meldung von der B470 Forchheim Richtung Pegnitz. Die Bundesstraße ist nach wie vor zwischen Muckendorf und der Abzweigung nach Gößweinstein wegen Bergungsarbeiten gesperrt. Wir wünschen eine gute und sichere Fahrt.
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5: Hallo, Katrin Kolb ist auch dabei. Ich wünsche Ihnen allen einen wunderschönen Abend. Ich freue mich sehr, dass wir den zusammen verbringen. Ich finde es ja irgendwie verrückt, dass schon wieder Juli ist. Zweites Halbjahr. Ich sag's nur ganz leise, aber die Tage werden schon wieder kürzer. Also ganz dringend, dass wir die Sommerabende gut nutzen. Und damit die Zeit nicht so rast, wird einem ja empfohlen, mehr im Moment zu leben. Und das machen wir jetzt. Wir schieben den Balkontisch zur Seite für ein kleines Tänzchen zu Pulp Disco 2000. Aber vorher nochmal zurücklehnen, entspannen, sich vorstellen, man sitzt am Strand und dazu Laidback und Sunshine Reggae.
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0: Die Musikgeschichte ist ja voll mit vielen fabelhaften Gitarristen. Jimi Hendrix, Eddie Van Halen. Aber die mussten sich schon auch anstrengen, um genauso cool zu sein wie Nancy Wilson von Heart. Schauen Sie mal alte Aufnahmen an. Wahnsinn. Das war Alone auf Bahn 1 aus dem Jahr 87. Ach, und wenn wir gerade schon, ich sag mal, bei coolen Leuten mit Gitarren sind, also nicht ich, aber Mark Knopfler natürlich. Er hat sich am Anfang seiner Karriere wirklich von den letzten Pennies einen 1961er Fender Stratocaster gekauft und damit diesen Song unsterblich gemacht. Die Dire Straits, Sultans of Swing.
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0: Script auf Bahn 1, Hall of Fame. Es ist gleich 10:30. Bahn 1 Greatest Hits mit Katrin Kolb. Freue mich gleich sehr auf eine der schönsten Rockballaden aller Zeiten, finde ich. Von Metallica. Die Jungs machen sich schon mal warm für Nothing Else Matters. Jetzt aber erstmal kurz der Blick auf die Straßen. Der Bahn 1 Verkehrsservice mit einer guten Meldung. Normaler Verkehr auf den Fernstraßen in Bayern. Wir wünschen gute und sichere Fahrt.
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0: Gentleman of Bahn 1, Mighty Quinn. Zu diesem Song packe ich so ganz, ganz langsam zusammen. Vielen Dank an dieser Stelle für die lieben Nachrichten aufs Studio-Handy und ans Studio-Mail. Ich wünsche Ihnen noch einen schönen Abend. Übrigens noch ein Tipp, ab Mitternacht vielleicht mal Richtung Norden schauen, Polarlichter suchen. Wer weiter im Norden wohnt, hat die besseren Chancen. Ich bin jetzt ganz ehrlich, Wahrscheinlichkeit ist gering, aber wie so oft im Leben, es gehört auch einfach Glück dazu. Das wünsche ich Ihnen und dazu noch ein ganz tolles Restwochenende. Danke an Andi für die Musik und Martin in der Technik. Gleich Amy Winehouse mit Valerie. Und das hier ist Christopher Cross. Alright.
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1: Um 23 Uhr mit Martin Seiler. Beim AfD-Parteitag in Erfurt sind die Vorsitzenden Weigel und Kupala wiedergewählt worden. Trotz Protesten konnte die Zusammenkunft pünktlich starten. Markus Preis aus Erfurt dazu, welches Signal die AfD mit dem Parteitag senden will.
2: Erfolge in Sachsen-Anhalt und Mecklenburg-Vorpommern, die sind hier bei vielen schon ganz selbstverständlich eingepreist. Man spricht schon von der nächsten Bundestagswahl. Tino Kropala hat gesagt, das sei hier, Zitat, ein Harmoniekongress. Und deshalb gibt es auch keine kontroversen internen Debatten. Thüringens Landeschef Höcke zum Beispiel, der wollte ja eigentlich dafür sorgen, dass womöglich künftig auch frühere Mitglieder der rechtsextremen NPD in die AfD eintreten können. Aber auf so eine Diskussion hatte die Partei keine Lust und hat das Thema um ein Jahr vertagt.
1: Der niedersächsische Reifenkonzern Continental verkauft seine Kunststofftechnik-Tochter ContiTech. Nach Angaben des Unternehmens wurde mit einem US-Finanzinvestor ein Preis in Höhe von 4 Milliarden Euro vereinbart. ContiTech stellt unter anderem Schläuche, Antriebsriemen und Förderbänder für die Industrie her. Zuletzt zählte die Firma weltweit etwa 20.000 Beschäftigte, davon 7.700 in Deutschland. Allerdings sollten mehrere Werke geschlossen und hunderte Stellen gestrichen werden. Im Iran haben tausende Menschen am Beginn der Trauerfeiern für den ehemaligen obersten Führer Ayatollah Khamenei teilgenommen. 6 Tage lang soll die Leiche Khameneis an verschiedenen Orten im Iran und im benachbarten Irak aufgebahrt werden. Die Trauerfeierlichkeiten gelten auch als Machtdemonstration. Vor mehr als 4 Monaten war der Machthaber bei einem Luftangriff im Irankrieg von den USA getötet worden. Khamenei hatte die Islamische Republik 37 Jahre lang mit brutaler Härte geführt. Bei der Fußball-WM hat Marokko als erstes Team das Viertelfinale erreicht. Die Mannschaft besiegte am Abend Co-Gastgeber Kanada mit 3:0. Desiree Krause aus dem ARD-WM-Team zum zweiten Achtelfinale zwischen Deutschland-Bezwinger Paraguay und Frankreich.
3: Die Franzosen haben alle ihre 4 Spiele gewonnen, haben dabei 13 Tore geschossen und wirklich bisher gar nichts anbrennen lassen. Ganz im Gegenteil, sie begeistern eher mit ihrer Spielfreude. Die wird Paraguay natürlich mit leidenschaftlicher Abwehrarbeit versuchen zu unterbinden. Aber mit Spielern wie Kylian Mbappé, Ousmane Dembélé oder Michael Olise sind die Franzosen wirklich eine Ansammlung von Weltklasse-Spielern. Und ein Sieg Paraguays, der wäre heute eine Riesenüberraschung.
1: Das waren die Nachrichten. Das Wetter in Deutschland, in der Nacht im Norden und Osten viele Wolken und Regen, im Süden und Südwesten gering bewölkt bis klar und trocken, 18 bis 10 Grad. Morgen im äußersten Südwesten länger Sonne, meist trocken, sonst Wolken, Schauer, vereinzelt auch Gewitter, 19 Grad auf Sylt bis 31 Grad im Breisgau. Am Montag und Dienstag im Norden windiges Schauerwetter, im Süden mehr Sonne, meist trocken, 18 bis 32 Grad. Es ist 23.03 Uhr.
4: Schönen Dank für die ersten Nachtnachrichten. Von mir jetzt der Blick auf die Straßen im Lande, damit Sie gut ans Ziel kommen, wenn Sie unterwegs sind. Hier ist der Verkehrsservice der ARD-Hitnacht. Die A1 Hamburg Richtung Bremen ist zwischen Hamburg-Stillhorn und Harburg wegen Brückenarbeiten bis Montag noch gesperrt. Umleitung ist die U76. Die A1 ist zwischen Erftstadt und Kreuz-Bliesheim in beiden Richtungen wegen Bauarbeiten gesperrt. Die A2 Dortmund Richtung Hannover ist zwischen Kamener Kreuz und Hamm wegen Bauarbeiten bis Montag früh gesperrt. A5 Frankfurt Richtung Kassel, zwischen Nordwestkreuz Frankfurt und Bad Homburger Kreuz, 2 Kilometer Stau. Die A10 Dreieck Werder Richtung Dreieck Havelland ist zwischen Potsdam Nord und Berlin Spandau wegen Bauarbeiten gesperrt. Bis morgen wird's dauern. Die A42 Kamp-Lindfort Richtung Dortmund ist zwischen Oberhausen Zentrum und Kreuz Essen Nord jetzt jede Nacht gesperrt. Erstmal bis Mitte Juli. Die A59 Bonn Richtung Köln ist zwischen Dreieck Porz und Köln-Rath ebenfalls das Wochenende übergesperrt. Und dann noch der Blick auf die Autobahn 81, Singen Richtung Stuttgart. Hier ist zwischen Böblingen-Hulb und Böblingen-Ost wegen Reparaturarbeiten gesperrt bis morgen früh 8 Uhr. Umleitung erfolgt über die U11 und die U13 durch Sindelfingen. Gute Fahrt Ihnen, bleiben Sie munter.
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4: Mit Hanno Bauer in Magdeburg. Und jetzt spielen wir Black or White, obwohl nachts ja alle Katzen grau sind. Hier ist Michael Jackson.

Hier ging es langsam los mit den Disco Bee Gees Tragedy mit Barry Gibbs Facettstimme, die er kurz vorher erstmals als Schrei im Studio bei Nights on Broadway ausprobiert hatte und alle sagten dann, ey, ab jetzt, lieber ältester Bruder, bitte nur noch in dieser Stimmlage singen, das macht uns einzigartig. Da war

Hier ist die ARD-Hit nachts im Ausklang des Samstages, 23.15 Uhr ist es. Und selten passt da ein Spruch besser als dieser hier auf den Song, den wir jetzt hören. Verlass dich immer auf dein Herz, es hat schon geschlagen, bevor du denken konntest. Und Joris singt dazu jetzt auch noch Herz über Kopf.

0: Also unser Radioarzt und Chirurg Jürgen aus Goch ist auch am Gerät, ja, und hat gleich mal schnell geschrieben, wenn man eher so sein Herz über den Kopf stellen soll, was ja auch eigentlich so von der Lage des Organs gar nicht geht unbedingt, schreibt er, was machen dann eigentlich die Herztransplantierten? Medizinisch-philosophisches Problem, würde ich sagen, lieber Jürgen. Aber Dankeschön. Vielleicht das mal mit der Ethikkommission klären.
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0: Ist schön, wenn alle mitdenken. Mit Herz oder mit Kopf. Hier ist die ARD-Hitnacht. Jetzt mit Musik von Sandra. Around My Heart. Auch da geht's also im Herzen rund.

Das ist also unbedingt ein Tipp, die Nummer nicht zu verlieren. Also die Band Steely Dan mit dem Tipp, hey Ricky, verliere diese Nummer nicht. Offensichtlich ein Überbleibsel aus der Zeit, als Nummern noch in diese kleinen Telefonnummer-Merkbüchlein geschrieben wurden. Ha! Habe ich sie gerade erwischt? Ja, naja gut. Das Praktische an diesen Büchern, so eins zu verlieren, ist dann vielleicht wenigstens nicht so kostspielig, als wenn man sein ganzes Telefon verliert, wo alle Nummern drin gespeichert sind. Hier ist die ARD, nach 23.27 Uhr ist es. Vielleicht der Blick auf die Straßen im Lande, damit sie wissen, wo sie gut durchkommen und wo gerade gar kein Durchkommen ist, weil nämlich Nachbaustellen sind. Bis dahin noch Musik von Murray Head, One Night in Bangkok.

0: Und damit 23.30 Uhr. Zeit für den Verkehrsservice der ARD-Hitnacht. Die A1 Hamburg Richtung Bremen ist zwischen Hamburg-Stillhorn und Harburg wegen Brückenarbeiten gesperrt. Umleitung ist die U76. Die A1 ist zwischen Erftstadt und Kreuz-Bliesheim in beiden Richtungen wegen Bauarbeiten gesperrt, das ganze Wochenende. Die A2 Dortmund Richtung Hannover ist zwischen Kamener Kreuz und Hamm wegen Bauarbeiten gesperrt, das Wochenende über. Dann A5 Frankfurt Richtung Kassel zwischen Nordwestkreuz Frankfurt und Bad Homburger Kreuz, 2 Kilometer Stau. Die A9, das ist neu dazugekommen, Berlin Richtung Halle-Leipzig musste gesperrt werden, zwischen Vockerode und Dessau-Ost. Hier gab es vorhin einen Unfall, deswegen also jetzt die Sperrung auf der A9 zwischen Vockerode und Dessau-Ost. Die A10 Dreieck Werder Richtung Dreieck Havelland ist zwischen Potsdam-Nord und Berlin-Spandau wegen Bauarbeiten bis morgen ca. 20 Uhr gesperrt. Die A42 Kamp-Lintfort Richtung Dortmund ist zwischen Oberhausen-Zentrum und Kreuz-Essen-Nord jetzt jede Nacht gesperrt. Bis Mitte Juli. Die Autobahn 59 Bonn Richtung Köln ist zwischen dem Dreieck Porz und Köln-Rath bis Montag früh gesperrt. Und dann noch die Autobahn 81 Singen Richtung Stuttgart. Hier ist zwischen Böblingen-Hulb und Böblingen-Ost wegen Reparaturarbeiten bis 8 Uhr gesperrt. Ihnen unterwegs eine gute Fahrt durch die Nacht. Bleiben Sie munter.
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0: Mit Hanno Bauer in Magdeburg. Ich grüße schön und jetzt mit Musik von Kenny Loggins.

0: So viel Herz heute schon in der ARD-Hitnacht. Von Herz über Kopf zu Around My Heart und jetzt schließlich Hard Light. Da wundert es mich gar nicht, dass meine Sternfreunde Susanne und Walter aus Mülheim an der Ruhr gerade in Xanten auf dem Zeltplatz stehend auch gleich mal schnell geschrieben haben: Lieber Hanno, ich schließe mich da lieber dem kleinen Prinzen an, denn man sieht nicht nur... Nein, doch, man sieht nur mit dem Herzen gut, nicht nur. Wäre falsch natürlich. Also, der kleine Prinz mit seinem berühmten Mann sieht nur mit dem Herzen gut. Egal, wo Herz oder Kopf stehen, haben sie noch geschrieben. Liebe Grüße, Susanne. Ja, dann grüße ich ganz lieb zurück und ich hoffe, ihr habt das Licht im Herzen und wenig am Himmel, um auch schön die Sterne beobachten zu können. Oder sind zu viele Wolken vor zwischen euch und den Sternen? Das könnte ich mir auch vorstellen, in so einer Nacht wie dieser kommen ja von Nordwesten immer mehr Wolken ins Land hereingezogen. Und wir hatten heute so schön Regen, das war auch mal eine schöne Abkühlung und eine wunderbare Erholung für die Natur. Also ganz liebe Grüße, auch bei solchem Wetter ist es natürlich schön, auf dem Campingplatz.
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0: So, jetzt aber Zeit für die Heartbreakers. Zusammen mit Tom Petty and the Heartbreakers into the Great Wide Open. Hier ist die ARD-Hitnacht.

0: So, so, sie möchte nicht das Biest sein, das zur Last fällt. The Beast of Burden, singt Bette Midler hier. Aber sie möchte gern die Hexe sein, die auf den Besen steigt und die Bürger von Salem bestraft für frühere Fehler. Das dann schon. Bette Midler, bislang zu sehen in zwei Teilen der Hokuspokus-Filmreihe. Und ein dritter Teil ist nun offiziell bei Disney in Planung. Natürlich wieder mal mit ihr, mit Bette Midler. Hier ist der Soundtrack der Nacht. Diese Sendung.
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Ich weiß ja nicht, ob in der Penny Lane alle richtig rumfahren, aber auf der A28 offensichtlich nicht. Achtung, ein Falschfahrer auf der A28 in der Ausfahrt Delmenhorster Dreieck zur B75 in Richtung Bremen. Kommt ein Falschfahrer entgegen. Bitte ganz rechts fahren, nicht überholen. Achtung, ein Falschfahrer auf der Autobahn 28 in der Ausfahrt Delmenhorster Dreieck zur B75 in Richtung Bremen. Ist gerade ein Falschfahrer gemeldet worden.

Und noch einmal die Warnung vor dem Falschfahrer. Achtung bitte auf der Autobahn 28 in der Ausfahrt Delmenhorster Dreieck zur B75 in Richtung Bremen ist ein Falschfahrer gemeldet worden. Achtung bitte, ein Falschfahrer auf der Autobahn 28 in der Ausfahrt Delmenhorster Dreieck zur B75 in Richtung Bremen kommt ein Falschfahrer entgegen.

REO Speedwagon in your letter. Macht auch schon fast diesen Tag zu. 23.53 Uhr ist es nur noch 7 Minuten. Und zu dem Song vorher, zu Percy Sledge, When a Man Loves a Woman, hat Rolf aus dem Hochschwarzwald geschrieben: Hallo Hanno, Percy Sledge, um diese Zeit eine Gnade. Gefällt mir sehr gut. Lob an den Redakteur und weiterhin viel Freude bei der Sendung. Grüße aus dem Hochschwarzwald. Dann grüße ich nochmal ganz lieb zurück, Rolf. Ich werde es ausrichten. Und wir erfreuen uns jetzt noch ein bisschen an Shania Twain und UB40 bis zu den Mitternachtsnachrichten und dem Tageswechsel. Und wir hören uns wieder am Sonntag.

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1: Um 0 Uhr mit Gabriela Kühne. Beim AfD-Parteitag in Erfurt sind die Vorsitzenden Weidel und Chrupalla wiedergewählt worden. Trotz Protesten konnte die Zusammenkunft pünktlich starten. Markus Preis aus Erfurt dazu, welches Signal die AfD mit dem Parteitag senden will.
2: Erfolge in Sachsen-Anhalt und Mecklenburg-Vorpommern, die sind hier bei vielen schon ganz selbstverständlich eingepreist. Man spricht schon von der nächsten Bundestagswahl. Tino Chrupalla hat gesagt, das sei hier, Zitat, ein Harmoniekongress. Und deshalb gibt es auch keine kontroversen internen Debatten. Thüringens Landeschef Höcke zum Beispiel, der wollte ja eigentlich dafür sorgen, dass womöglich künftig auch frühere Mitglieder der rechtsextremen NPD in die AfD eintreten können. Aber auf so eine Diskussion hatte die Partei keine Lust und hat das Thema um ein Jahr vertagt.
1: Der niedersächsische Reifenkonzern Continental verkauft seine Kunststofftechnik-Tochter ContiTech. Nach Angaben des Unternehmens wurde mit einem US-Finanzinvestor ein Preis in Höhe von 4 Milliarden Euro vereinbart. ContiTech stellt unter anderem Schläuche, Antriebsriemen und Förderbänder für die Industrie her. Zuletzt zählte die Firma weltweit etwa 20.000 Beschäftigte, davon 7.700 in Deutschland. Allerdings sollten mehrere Werke geschlossen und hunderte Stellen gestrichen werden. Im Iran haben tausende Menschen am Beginn der Trauerfeiern für den ehemaligen obersten Führer Ayatollah Khamenei teilgenommen. 6 Tage lang soll die Leiche Khameneis an verschiedenen Orten im Iran und im benachbarten Irak aufgebahrt werden. Die Trauerfeierlichkeiten gelten auch als Machtdemonstration. Vor mehr als 4 Monaten war der Machthaber bei einem Luftangriff im Irankrieg von den USA getötet worden. Khamenei hatte die Islamische Republik 37 Jahre lang mit brutaler Härte geführt. Bei der Fußball-Weltmeisterschaft spielen im Moment Frankreich gegen Paraguay. Nach der ersten Halbzeit steht es 0:0. Schon zuvor hat sich Marokko im Achtelfinale gegen Kanada durchgesetzt. Aus dem ARD-WM-Team Michael Küster.
3: Am Ende ist der 3:0-Sieg über Kanada vielleicht um das eine oder andere Tor zu hoch ausgefallen. Verdient war er aber dennoch dank einer starken Schlussphase. Mit Kanada ist damit der erste von 3 WM-Gastgebern ausgeschieden. Marokko trifft im Viertelfinale auf den Sieger der Partie Frankreich gegen Paraguay. Dort müssen die Nordafrikaner am kommenden Donnerstag womöglich auf Angreifer Ismaïl Saïbari verzichten. Der künftige Münchner musste mit Schmerzen im Oberschenkel nach etwa 20 Minuten ausgewechselt werden.
1: Das waren die Nachrichten. Das Wetter in Deutschland. Im Norden und Osten viele Wolken und Regen, im Süden und Südwesten gering bewölkt bis klar und trocken, 18 bis 10 Grad. Tagsüber im äußersten Südwesten länger Sonne, meist trocken, bei 19 bis 31 Grad. Es ist 0:03 Uhr.
4: Dankeschön für die ersten Nachrichten des neuen Tages. Von mir ist der Blick auf die Straßen im Lande. Hier ist der Verkehrsservice der ARD-Hitnacht nur mit den 2 aktuellen Meldungen. Vorsicht bitte auf der Autobahn 28 Oldenburg Richtung Bremen in der Ausfahrt Delmenhorster Dreieck. Zur Bundesstraße 75 in Richtung Bremen kommt Ihnen kein Falschfahrer mehr entgegen. Stattdessen ist hier jetzt nach Unfall gesperrt. Also kein glimpflicher Ausgang diesmal. Das stimmt schon nachdenklich. Und dann noch diese Meldung hier, A5 Frankfurt Richtung Kassel, zwischen Nordwestkreuz Frankfurt und dem Bad Homburger Kreuz, 2 Kilometer Stau. Das waren die aktuellen Meldungen. Die Baustellen sind sowieso in Ihrem Navigationsgerät hinterlegt, wenn es online ist. Und Ihnen unterwegs eine gute Fahrt in den neuen Tag hinein.
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4: Mit Hanno Bauer in Magdeburg. Ich grüße schön.

0: Beitrag leisten dürfen zum perfekten Wochenende. Ja, Niki und Kalle haben mal wieder geschrieben aus Hamburg. Sie haben uns ja neue Hörerinnen und Hörer geworben für die Sendung innerhalb der Familie, nämlich die Kinder und das Enkelkindchen. Sie haben geschrieben, ein perfekter Abend zurück vom Griechen und jetzt unsere Hitnacht. Das ist wie Uso für die Ohren. Nach dem Griechen natürlich. Liebe Grüße aus Hamburg-Nettelnburg von Kalle und Niki, Philine, Dennis und Jolene. Jolene, heute genau 7 Wochen alt, eine eurer jüngsten Fans. Na, das ist ja eine schöne Überraschung. Das sind ja ganz zarte Öhrchen dann am Radio und das zu dieser Zeit. Haha, zum Einschlafen dann hoffentlich. Und jetzt mal vom Uso aus gesehen, jetzt nehmen wir eher den mexikanischen Drink zu uns, also einen Tequila für alle mit Smokey und Juanita, dem Mexican Girl.
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0: Ganz liebe Grüße zurück nach Hamburg an Niki und Kalle und Philine, Dennis und Jolene.

zwei schöne melancholische Songs in Moll gesungen hintereinander. Mexican Girl, Smokey und Eric Clapton, Layla bei uns im Nachtprogramm. 0.17 Uhr ist es und jetzt wechseln wir mal den Takt und auch die Tonart und machen etwas flottere Musik mit den Pet Shop Boys und Suburbia. Ja, damit die Mischung stimmt.

kurze Nachtgedankenzeit in der ARD-Hitnacht. Das Universum besteht zu 1% aus Materie, zu 4% aus dunkler Materie und zu 95% aus Dingen, die mich absolut nichts angehen. Darum gleich zweimal ich, also ich und ich, im Musikprogramm der ARD-Hitnacht jetzt Universum.

0: Hier ist die ARD Hitnacht und übrigens die Sternenfreunde. Susanne und Walter, die haben nochmal geschrieben, was mit den Wolken sowieso nicht unbedingt das Problem wäre bei der Sternenbeobachterei. Sie haben geschrieben, auch ohne Wolken wäre der Mond noch zu groß und damit leider auch zu hell. Die beste Zeit zum Fotografieren ist um Neumond herum, circa 5 Tage vor und eine Woche nach Neumond. Jetzt geht sowieso nichts, da es zurzeit keine astronomische Nacht gibt. Also der Himmel ist schlicht zu hell. Fotografie ist auch dann erst wieder dann möglich, wenn die Sonne sich 18 Grad und mehr unter dem Horizont befindet. Und das wäre dann ab dem 25.07. wieder der Fall. Mensch, ich merke das auch schon, dass es jetzt schon wesentlich früher wieder dunkler wird und die Nächte schon langsam wieder länger werden. Naja, so ist das. Kaum hat der Sommer begonnen, da wird dann eben auch der Tag schon wieder kürzer.
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0: Und Roxy Music singen dazu auch noch Oh Yeah, als hätten sie es gerne so. Also ich könnte diese langen Sommertage gerne noch ein bisschen länger haben.

0: Oh yeah, there's a band playing on the radio und viele Bands haben wir noch in dieser Nachtsendung vor uns. Jetzt aber erstmal der kurze Break. 0.30 Uhr für den Verkehrsservice in der ARD-Hitnacht. Die A1 Hamburg Richtung Bremen ist zwischen Hamburg-Stillhorn und Harburg wegen Brückenarbeiten gesperrt das Wochenende über. Umleitung ist die U76. Die A1 ist zwischen Erftstadt und Kreuz-Bliesheim in beiden Richtungen wegen Bauarbeiten gesperrt das Wochenende. Die A2 Dortmund Richtung Hannover ist zwischen Kamener Kreuz und Hamm wegen Bauarbeiten bis morgen früh gesperrt. Heißt also bis Montag früh. A5 Frankfurt Richtung Kassel zwischen Nordwestkreuz Frankfurt und Bad Homburger Kreuz, 2 Kilometer Stau. A7 Flensburg Richtung Hannover zwischen Hamburg-Othmarschen und Waltershof, 4 Kilometer stockender Verkehr. Die A10 Dreieck Werder Richtung Dreieck Havelland ist zwischen Potsdam-Nord und Berlin-Spandau wegen Bauarbeiten bis ca. 20 Uhr gesperrt. Die A42 Kamp-Lindfort Richtung Dortmund ist zwischen Oberhausen-Zentrum und Kreuz-Essen-Nord jetzt jede Nacht gesperrt bis Mitte Juli. Die A59 Bonn Richtung Köln ist zwischen dem Dreieck Porz und Köln-Rath bis morgen früh gesperrt und die Autobahn 81 Singen Richtung Stuttgart ist zwischen Böblingen-Hulb und Böblingen-Ost wegen Reparaturarbeiten bis 8 Uhr gesperrt. Und dann noch, gerade reingekommen, Autobahn 648 Frankfurt Richtung Eschborn. Hier ist in der Überleitung zur A5 Frankfurt Richtung Basel nach einem Unfall gesperrt. Gute Fahrt Ihnen, munter bleiben mit dieser Sendung im Radio.
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0: Mit Hanno Bauer in Magdeburg. Schönen Sonntag.

So schöne Musik von The Police. Every little thing she does is magic. Tja, und manche Oldies, die wir hier zur Freude der Oldie-Fans in der Nachtsendung spielen, klingen wie Oldies und sind's auch, wie diese hier. Ja, die Ronettes, ja. Eindeutig. Oder wir haben denselben Liedtitel, also Be My Baby, aber als ganz anderes Lied und das aus den 90er Jahren, also doch wesentlich aktueller und doch produziert wie ein Golden Oldie aus den 60ern. Und zwar für Vanessa Paradis, Be My Baby. In ihrer Version, das heißt, ist ja ein ganz anderes Lied, aber klingt wie ein wunderbarer Oldie. Jetzt bei uns

Ja, warum immer Je le Taxi spielen? Dieser Retro-Sound ist doch auch wunderbar von Vanessa Paradis. Und wir bleiben bei den französischen Lolitas. Jetzt auch mit Alizée.

der Teilzeit-Lover im Radio und Vollzeit-Hitnachteure und Radiofamilienmitglied Jens aus Berlin schreibt zu meiner Aussage vorhin: Hallo Herr Bauer, Sie sprachen vorhin über die langen Sommerabende und jetzt hätte ich gerne gewusst, ob Sie lieber die Sommerzeit oder die Winterzeit bevorzugen würden. Ich meine als Dauerzustand. Es grüßt Jens aus Berlin. Ich habe jetzt erstmal kurz drüber nachgedacht, Jens, aber eindeutig dann wahrscheinlich die Normalzeit, also das, was alle als Winterzeit bezeichnen, weil es in unserer Zeitzone ja eben meistens so gegen 12 Uhr ist, wenn die Sonne am Zenit steht, also mehr oder weniger, je nachdem, wo in Deutschland man es gerade betrachtet. Aber ich sage mal, wenn am längsten Tag des Jahres, also bei Sommerbeginn ja, der Sonnenuntergang so gegen 20.30 Uhr wäre, auch wieder, je nachdem, wo man in Deutschland gerade sich befindet. Ja, und dann wäre es ja 21.30 Uhr dann relativ dunkel. Das wäre dann doch schon ganz gut beim Einschlafen zum Beispiel. Und im Vergleich zu den anderen europäischen Ländern wäre es natürlich auch gar nicht so schlecht. Also ich eindeutig für die Normalzeit. Danke für die Nachfrage. Wäre aber so mein Tipp, wenn es umzustellen wäre, dass man also diese künstlich eingeführte Sommerzeit

Die Rolling Stones, Anybody's Seen My Baby. Interessante Musik hier in der ARD-Hitnacht. Und jetzt zum Schluss dieser Stunde noch Chick Le Freak. Bis zu den 1 Uhr Nachrichten.

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1: Um 1 Uhr mit Gabriela Kühne. Die AfD-Chefs Weidel und Chrupalla sind auf dem Bundesparteitag in Erfurt als Vorsitzende bestätigt worden. Weidel erhielt gut 81%, Chrupalla etwa 70. Damit geht Weidel deutlich gestärkt aus den Wahlen hervor, wie Dagmar Schlichting in Erfurt erklärt.
2: Sie liegt deutlich vor Co-Parteichef Chrupalla und hat auch noch etwas besser abgeschnitten als bei der Wahl vor 2 Jahren. Damals hatte sie mit 80% noch hinter Chrupalla gelegen. Daher war es ihr heute wichtig, die Kräfteverhältnisse wieder umzukehren. Wie sehr die Partei hinter Weidel steht, wurde auch bei den Bewerbungsreden der beiden deutlich. Vor allem, als es um die Energie- und Migrationspolitik ging. Da traf Weidel den Nerv der Delegierten, als sie erklärte, dass die AfD wieder zurück zur Atomkraft kehren wird und zu Öl und Gas. Und dass sie die Grenzen dicht machen wird.
1: Die USA feiern heute ihr 250-jähriges Bestehen. In Washington ist die Unabhängigkeitserklärung zu besichtigen, die am 4. Juli 1776 unterzeichnet wurde. Die geplante große Parade in der Stadt wurde wegen extremer Hitze abgesagt. US-Präsident Trump plant aber eine umstrittene Kundgebung, begleitet von militärischen Darbietungen, Flugshows und einem riesigen Feuerwerk. Trump-Kritiker haben Proteste angekündigt. Im Iran haben tausende Menschen am Beginn der Trauerfeiern für den ehemaligen obersten Führer Ayatollah Khamenei teilgenommen. 6 Tage lang soll die Leiche Khameneis an verschiedenen Orten im Iran und im benachbarten Irak aufgebahrt werden. Die Trauerfeierlichkeiten gelten auch als Machtdemonstration. Vor mehr als 4 Monaten war der Machthaber bei einem Luftangriff im Irankrieg von den USA getötet worden. Khamenei hatte die Islamische Republik 37 Jahre lang mit brutaler Härte geführt. Die Feuerwehr hat einen Brand auf dem Stuttgarter Großmarkt nach mehr als 16 Stunden weitgehend löschen können. Die Brandbekämpfung habe sich schwierig gestaltet wegen der teilweise einsturzgefährdeten Gebäude, teilte ein Feuerwehrsprecher mit. Was das Feuer ausgelöst hatte, ist noch nicht bekannt. Die Kriminalpolizei hat die Ermittlungen aufgenommen. Die gesamte Nacht über soll eine Brandwache der Feuerwehr vor Ort sein. Laut Polizei könnte sich der Schaden auf einen mindestens 2-stelligen Millionenbetrag belaufen. Das waren die Nachrichten. Das Wetter in Deutschland. Im Norden und Osten viele Wolken und Regen, im Süden und Südwesten gering bewölkt bis klar und trocken, 18 bis 10 Grad. Tagsüber im äußersten Südwesten länger Sonne, meist trocken, sonst Wolkenschauer und vereinzelte Gewitter, 19 Grad auf Sylt bis 31 Grad im Breisgau. Am Montag und Dienstag im Norden windiges Schauerwetter. Es ist 1.03 Uhr.
3: Dankeschön fürs 3 Minuten Nachrichtenupdate. Blick von mir geht wieder auf die Straßen. Hier ist der Verkehrsservice in der ARD-Hitnacht. Die A1 Hamburg Richtung Bremen ist zwischen Hamburg-Stillhorn und Harburg wegen Brückenarbeiten gesperrt. Die Umleitung ist die U76. Die A1 ist zwischen Erftstadt und Kreuz-Bliesheim in beiden Richtungen gesperrt. Die A2 Dortmund Richtung Hannover ist zwischen Kamener Kreuz und Hamm wegen Bauarbeiten gesperrt. A5 Frankfurt Richtung Kassel zwischen Nordwestkreuz Frankfurt und Bad Homburger Kreuz 3 Kilometer Stau. A7 Flensburg Richtung Hannover zwischen Hamburg-Othmarschen und Waltershof aktuell 4 Kilometer stockender Verkehr. Die A10 Dreieck Werder Richtung Dreieck-Havelland ist zwischen Potsdam-Nord und Berlin-Spandau wegen Bauarbeiten gesperrt. Die A42 Kamp-Lindfort Richtung Dortmund ist zwischen Oberhausen-Zentrum und Kreuz-Essen-Nord gesperrt. Die A59 Bonn Richtung Köln ist zwischen dem Dreieck Porz und Köln-Rath bis morgen früh gesperrt. Die A81 Singen Richtung Stuttgart ist zwischen Böblingen-Hulb und Böblingen-Ost wegen Reparaturarbeiten gesperrt. Und dann noch der Blick nach Berlin. Die A100 Neukölln Richtung Wilmersdorf ist zwischen Wechsstraße und Schmargendorf nach einem Unfall gesperrt. Ihnen unterwegs eine muntere Fahrt durch die Nacht mit dieser Sendung im Radio.
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3: Hanno Bauer in Magdeburg wünscht einen schönen Sonntag.

0: 10:01, die Geisterstunde liegt schon hinter uns und Nikolas aus Hamburg, der hat geschrieben, moin, bei der hohen Anzahl von Sperrungen und anderen Verkehrsstörungen bei den Autobahnen und überregionalen Bundesstraßen, wäre es da nicht sinnvoller, die Straßenabschnitte aufzuzählen, die nicht von Störungen und Sperrungen betroffen sind? Viel Spaß noch bei der Sendung, Nikolas. Nikolas, nein, wir machen das extra so. Und zwar, damit alle mitkriegen, dass nun doch irgendwas getan wird an den Straßen in Deutschland. Also, wenn schon immer alle meckern, dann wollen wir dann auch dort, wo gebaut wird, alles ausführlich würdigen. Und zwar mit 2-minütigen Texten mitten in der Nacht. Super, oder?
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0: Naja, man muss es positiv sehen. Wenn nicht gearbeitet würde, gäbe es auch keine Sperrungen. Wegen Straßenfahrbahnerneuerung und anderen Brückenarbeiten zum Beispiel. Ja, so ist das.

0: Stand, hier ist die ARD-Hitnacht und Frank aus Berlin hat ja vorhin, oder was Jens? Jens war es, glaube ich, aus Berlin, hatte vorhin die Frage aufgeworfen, was denn nun, Sommer- oder Winterzeit? Was soll denn die Dauerzeit werden? Und dazu gab es jetzt erstaunlich viele Rückmeldungen auch von den Hörerinnen und Hörern im Lande, aus Pforzheim zum Beispiel, der Frank. Ja, da haben wir den Frank, genau. Der geschrieben hat, hallo Herr Bauer, ich wäre dann auch lieber für die normale Zeit, also die mitteleuropäische Zeit. Man hat ja schon Untersuchungen angestellt, was dem Körper besser tun würde, aber leider können sich die Länder der EU ja nicht einigen. Ich möchte auch alle vor dem Radio grüßen. Den Kranken vor dem Radio wünsche ich gute Besserung. Liebe Grüße, Frank. Frank, ja. Genau, das also mit dem gesundheitlichen und körperlichen Effekt, das ist natürlich bestimmt was. Das sollte dann aber auch die, auch die Logik sagen eigentlich, ne? Dass eigentlich ja die normale Zeit, man sagt es ja schon, eben die normale Zeit ist und eben nicht so was Künstliches. Und auch Heidi hat geschrieben zur Zeitumstellung, ich will nicht verstehen, warum es überhaupt eine Diskussion gibt, welche Zeit man nach Abschaffung der in Anführungsstrichen Sommerzeit behalten würde. Doch ganz einfach die, die wir davor hatten. Die ist doch prima. Also auch hier das Plädoyer, bei der Normalzeit zu bleiben. Na klar, warum auch nicht? Wer hat an der Uhr gedreht, sollte dann auch mal bitte als Comic im Fernsehen bleiben. Und das zeigt ja irgendwie auch wieder, dass wir alle wieder auf einer Linie liegen hier in der Nachtsendung, in der Radiofamilie. Also vielleicht liegt auch jemand anders, wer weiß. Wir haben ja auch noch nichts von Jens wieder gehört aus Berlin. Aber ich gehe mal davon aus, dass das natürlich dann auch weniger Probleme bringen würde, wenn man nicht mehr umstellt. Ja, wie zum Beispiel dann eben in der Landwirtschaft, wo ja dann auch Dienstpläne und Fahrpläne und so weiter und so fort, also nicht nur in der Landwirtschaft, sondern auf vielen Lebensgebieten dann auch Umstellungen wirklich immer kompliziert sind und das zweimal im Jahr und das für einen, naja, nicht wirklich messbaren Energiespareffekt.
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0: Könnte man sich also doch wirklich gerne schenken. Hier ist die ARD-Hitnacht. Aber was Sie darüber denken, können Sie ja auch gerne weiter schreiben. ard-hitnacht@mdr.de

Markus aus dem Emsland ist ein ganz tapferer, der würde sogar damit leben können, wenn wir jedes Jahr weiterhin hin und her stellen. Die Zeit hat geschrieben, sorry, diese ganze Diskussion ist doch Quatsch, egal ob Sommer oder Winter. Zeit nach ein paar Tagen hat man sich an die Zeit gewöhnt. Der Körper, der Schlafrhythmus und alles andere passen sich in kürzester Zeit an. Mir ist es gleich, ob Sommer- oder Winterzeit. Wegen mir auch weiter hin und her umstellen. Gruß von Markus aus dem Emsland.

0: Hier ist die ARD-Hitnacht Roxette Look. Kürze ich jetzt mal ein bisschen ab, denn wir haben es schon 1.31 Uhr. Und damit Zeit für die aktuellen Verkehrsmeldungen ohne Baustellen diesmal, damit es schnell geht. A5 Frankfurt Richtung Kassel zwischen Nordwestkreuz Frankfurt und dem Bad Homburger Kreuz 3 Kilometer Stau. Dann A7 Flensburg Richtung Hannover zwischen Hamburg-Othmarschen und Waltershof 4 Kilometer stockender Verkehr. Die Autobahn 61 Mönchengladbach Richtung Koblenz ist zwischen Miel und Rheinbach jetzt nach einem Unfall vorübergehend gesperrt. Und die Autobahn 100 Neukölln Richtung Wilmersdorf in Berlin ist zwischen Wechsstraße und Schmargendorf nach einem Unfall gesperrt.
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0: Mit Hanno Bauer in Magdeburg und wir bleiben aber bei Musik aus Schweden. Wenn wir schon Roxette ein bisschen abkürzen mussten, jetzt noch Ace of Base. The Sign.

Hier ist die ARD Hitnacht und ich habe ein sehr schönes Video bekommen, und zwar von Siegfried, der sich gerade noch gemeldet hatte aus dem ICE Richtung Leipzig, ja, sonst zu Hause im schönen Sauerland, hat er geschrieben, in Arnsberg. Und das Video, das er geschickt hat, zeigt sein Erlebnis, also das Erlebnis des heutigen Abends, nämlich auf dem Domplatz in Erfurt, wo Clüso sein Konzert gespielt hat. Hier, wir hören mal kurz rein in sein Video. Also war schon ziemlich dicht dran, muss ich mal sagen. Ganz guter Blick, wenn da nicht noch vorne so ein Sichtschutzzaun gewesen wäre. Also er stand da am Einlass B und hat zugeschaut. Und hat dann noch geschrieben, hallo Hanno, hat gut geklappt mit dem ICE von Erfurt nach Leipzig. Ich war da kurz am Dom beim Konzert von Clüso. Gruß Siegfried, dir eine gute Nachtsendung und Gruß an die Musikredaktion für die immer gute Musik. Ja, schön da mal so einen optischen Eindruck bekommen zu haben, gerade beim Sonnenuntergang, wie ich das hier gesehen habe in dem Video. Und Dankeschön natürlich für diesen kurzen Ausschnitt, den wir jetzt gerade in ganz Deutschland als Hörgenuss genießen konnten. Naja, gut, ich meine, so wie eben ein Handy so ein Live-Konzert aufnehmen kann als Musikgenuss. Ist ja auch kein illegaler Bootleg, den wir hier verbreitet haben, nicht? Und Katharina hat auch geschrieben, eine E-Mail, wir sind auf dem Weg nach Italien und haben leider Clüso in seiner Heimatstadt Erfurt verpasst. Viele Grüße von Stefan, Katharina, Bruno und Hedi. Das sind also die, die da jetzt im Auto unterwegs sind nach Italien. Ich denke doch mal in den Urlaub, oder? Na dann, gute Fahrt auf jeden Fall für euch. Der Siegfried mit seinem ICE hat es ja auch schon geschafft, ist schon am Ziel. Ihr werdet das auch schaffen. Und wie es der Zufall will, unsere Musikredaktion hat jetzt auch Musik von Clüso im Angebot mit Gewinner.

0: Also ich habe die beiden E-Mails mit Bezug zu Klüser extra für diesen Moment gesammelt, ja, und dachte mir, na, wenn ich 1.40 Uhr E-Gewinner in der nächtlichen Playlist habe, dann passt das schon. Und genau die Richtigen freuen sich. Ich hoffe, das hat jetzt so gepasst, ja. Auch wenn es keine persönlichen Wunschmusiken in der ARD-Hitnacht gibt. Damit, was unsere Musikredaktion dann Nacht für Nacht zusammenstellt, lässt sich doch prächtig arbeiten und schwelgen. Egal, ob sie jetzt das Konzert miterleben durften wie Siegfried oder eben es leider verpasst haben wie Stefan, Katharina, Bruno und Hedi.
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0: Bei uns jetzt weiter mit One Republic, Good Life.

Das gute Leben mit Pfiff hören wir hier im Radio und passen dazu die Zuschrift von Simone aus Dortmund, die geschrieben hat: Hallo Hanno, ich war bis eben in meinem Stammlokal und habe dort eine Bekannte getroffen. Dann kam jemand dazu, der eine schöne Art von Humor hatte und wir haben viel gelacht. Ich habe gedacht, es wäre so schön, wenn mehr Menschen die Dinge ihres Lebens ab und zu mit einer Prise Humor nehmen könnten. Liebe Grüße von Simone aus Dortmund. Liebe Simone, wie war? Ganz liebe Grüße zurück und tschüss.

Mit ABBA geht's hier große Schritte zu Richtung Mitte der Nacht. The Name of the Game. Und es gab noch ganz viele Zuschriften zum Thema dauerhaft Sommer oder dauerhaft Normalzeit. Mehr dazu natürlich dann bei uns in der nächsten Stunde in der ARD-Hitnacht, wenn Sie schon so viel geschrieben haben. Aber ich würde sagen, langsam mal das Thema schon ein bisschen einstellen. Nicht, dass wir dann noch bis übermorgen darüber diskutieren. Hier ist die ARD-Hitnacht, jetzt mit Foreigner und danach den 2 Uhr Nachrichten.

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1: Um 2 Uhr mit Gabriela Kühne. Beim AfD-Parteitag in Erfurt sind die Vorsitzenden Weidel und Chrupalla wiedergewählt worden. Trotz Protesten konnte die Zusammenkunft pünktlich starten. Markus Preis aus Erfurt dazu, welches Signal die AfD mit dem Parteitag senden will.
2: Erfolge in Sachsen-Anhalt und Mecklenburg-Vorpommern, die sind hier bei vielen schon ganz selbstverständlich eingepreist. Man spricht schon von der nächsten Bundestagswahl. Tino Chrupalla hat gesagt, das sei hier, Zitat, ein Harmoniekongress. Und deshalb gibt es auch keine kontroversen internen Debatten. Thüringens Landeschef Höcke zum Beispiel, der wollte ja eigentlich dafür sorgen, dass womöglich künftig auch frühere Mitglieder der rechtsextremen NPD in die AfD eintreten können. Aber auf so eine Diskussion hatte die Partei keine Lust und hat das Thema um ein Jahr vertagt.
1: Nach Telefonaten mit den Konfliktparteien ist US-Präsident Trump offenbar bereit, im Ukraine-Krieg erneut zu vermitteln. Kreml-Berater Uschakow teilte mit, in einem Telefonat mit Russlands Präsident Putin habe Trump seine Bereitschaft bekräftigt, sich für ein schnelles Ende der Kämpfe einzusetzen. Dieses Angebot habe Trump im Zusammenhang mit dem anstehenden NATO-Gipfel in Ankara gemacht. Auch der ukrainische Präsident Selenskyj erklärte, dass er ein sehr gutes Telefongespräch mit Trump geführt habe. Entscheidend dafür, den Krieg zu beenden, sei die amerikanische Entschlossenheit, so Selenskyj. Im Iran haben tausende Menschen am Beginn der Trauerfeiern für den ehemaligen obersten Führer Ayatollah Khamenei teilgenommen. 6 Tage lang soll die Leiche Khameneis an verschiedenen Orten im Iran und im benachbarten Irak aufgebahrt werden. Vor mehr als 4 Monaten war der Machthaber bei einem Luftangriff im Irankrieg von den USA getötet worden. Khamenei hatte die Islamische Republik 37 Jahre lang mit brutaler Härte geführt. Frankreich steht im Viertelfinale der Fußball-Weltmeisterschaft. Die Mannschaft setzte sich im Achtelfinale mit 1:0 gegen Paraguay durch. Aus dem ARD-WM-Team Michael Küster.
3: Frankreich hat sich schwer getan mit den Defensivkünstlern aus Paraguay. Am Ende reichte ein verwandelter Foul-Elfmeter von Superstar Kylian Mbappé für den knappen 1:0-Erfolg in Philadelphia. Der Vize-Weltmeister steht damit im Viertelfinale und trifft dort am kommenden Donnerstag auf Marokko. Die Nordafrikaner hatten schon zuvor ihr Viertelfinalticket gebucht nach einem 3:0 über Kanada. Damit ist der erste von 3 WM-Gastgebern ausgeschieden.
1: Das waren die Nachrichten. Das Wetter in Deutschland. Im Norden und Osten viele Wolken und Regen, im Süden und Südwesten gering bewölkt bis klar und trocken bei 18 bis 10 Grad. Tagsüber im äußersten Südwesten länger Sonne, meist trocken, sonst Wolken, Schauer und vereinzelte Gewitter. 19 Grad auf Sylt bis 31 Grad im Breisgau. Es ist 2:03 Uhr.
4: Dankeschön für die Nachrichtenübersicht. Von mir jetzt die Übersicht, was los ist auf den Straßen, wo gebaut wird und wo es vielleicht Unfälle gab. Hier ist der Verkehrsservice der ARD-Hitnacht. Die A1 Hamburg Richtung Bremen ist zwischen Hamburg-Stillhorn und Harburg wegen Brückenarbeiten gesperrt. Die A1 ist zwischen Erftstadt und Kreuz-Bliesheim in beiden Richtungen wegen Bauarbeiten gesperrt. Die A2 Dortmund Richtung Hannover ist zwischen Kamener Kreuz und Hamm wegen Bauarbeiten gesperrt das ganze Wochenende. Die A10 Dreieck Werder Richtung Dreieck Havelland ist zwischen Potsdam Nord und Berlin-Spandau wegen Bauarbeiten gesperrt. Die A42 Kamp-Lindfort Richtung Dortmund ist zwischen Oberhausen Zentrum und Kreuz Essen Nord wegen Bauarbeiten gesperrt und zwar jetzt jede Nacht bis Mitte Juli. Die A59 Bonn Richtung Köln ist zwischen dem Dreieck Porz und Köln-Rath bis morgen früh gesperrt. Die Autobahn 61 Mönchengladbach Richtung Koblenz ist zwischen Miel und Rheinbach nach einem Unfall vorübergehend gesperrt. Und dann noch der Blick auf die A81 Singen Richtung Stuttgart. Hier ist zwischen Böblingen-Hulb und Böblingen-Ost wegen Reparaturarbeiten gesperrt. Gute Fahrt!
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4: Diese Stunde, mitten in einer Sommernacht, werden wir die Zeitumstellung von mehreren Blickwinkeln betrachten, so wie Sie es per E-Mail zu mir ins Studio geliefert haben. Und das ist eine Menge an Zuschriften. Schon vorab, es soll ja nicht darum gehen, jemanden der Meinung des anderen zu überzeugen. Es war einfach eine neugierige Anfrage eines